Gustav wollte fliehen, weit, weit fort, wie Kain. Und doch waren seine Füße am Boden wie festgewurzelt. Jetzt machte er eine Wendung. Und da, wie aus dem Boden gewachsen, stand ein Mann, der ihm die Hand auf die Schulter legte und ihn derb schüttelte. »Du gottloser Bursche, du! Also davonlaufen willst du jetzt, nachdem du das Unheil angerichtet hast? Das sollte dir so passen, Gustav Lenz. Aber daraus wird nichts. Auf der Stelle gehst du mit mir hin und hilfst, was zu helfen ist.« Mit festem Griff packte er ihn am Arm und nahm ihn mit, eilend, über den unebenen Boden stolpernd, nur schnell hin zum Weidenbaum. Und da lag die kleine Ida. Ihre Augen starrten seltsam ins Leere, Hände und Füße zuckten, und neben ihr hockte Anna und versuchte, ihr das Blut abzuwischen, das aus einer großen Wunde am Kopf herauslief. Der kleine Wilhelm, der nun unbeachtet auf dem Rasen lag, schrie aus vollem Halse, und von weit her tönte das lärmende Schnattern der Gänse. »Vater! Du bist's? Oh, was ist mit Ida? Ist sie tot?« rief Anna, als sie ihren Vater erkannte. »Nein, Kind, ich denke nicht. Das ist ein Schock. Die Wunde am Kopf scheint nicht ganz so schlimm zu sein.« Er redete der Verletzten beruhigend zu und bettete sie ein wenig bequemer. »Und jetzt schnell Wasser, Anna!« Ja, der Teich lag vor ihr, aber kein Gefäß zum Schöpfen war zur Hand. Nichts als die Flasche, in der sie die Milch für Wilhelm vom Dorf mitgebracht hatte. Und wie lange musste es dauern, ehe sie die füllen konnte? Da fiel ihr Blick auf Gustav. Und schon stand sie neben ihm und sagte, »Gib mir den Hut, schnell!« Und ehe er begriff, worum es ging, hatte sie ihm den Hut vom Kopf genommen, eilte an den Teich und schöpfte ihn voll Wasser, das sie dem Vater hinhielt. Der tauchte Idas Schürze hinein und wusch der ohnmächtigen Gesicht und Hände und goss ihr einige Tropfen in den halb geöffneten Mund. Aber es dauerte eine ganze Weile, ehe der Krampf nachließ und Ida die Augen aufschlug. Während dieser ganzen Zeit stand Gustav unbeweglich daneben und wandte keinen Blick von seiner Schwester. Die Furcht um die Folgen seiner Tat schnürte ihm fast die Kehle zu. Ida versuchte, sich aufzurichten, sank aber gleich wieder kraftlos zurück. Ihre Augen sahen seltsam gläsern auf zum Himmel. Annas Vater richtete sich auf. »Sie ist nicht in der Lage zu gehen. Ich trage sie nach Hause. Du kommst mit mir, Anna, und bringst den Jungen heim. Gustav, treib die Gänse zusammen und schafft sie ins Dorf. Alles Weitere wird sich finden.« Und so geschah es. Gustav begann sofort, die weit auseinandergelaufenen Tiere zusammenzutreiben. Es war ein sehr mühsames Werk, aber seine Gedanken waren bei Ida. Vor ihm stand das friedliche Bild, wie er es von der Anhöhe aus gesehen hatte. Und der schnelle, so entsetzliche Wechsel, der durch seine Hand erfolgt war. Immer wieder schaute er zum Dorf hin, der großen Gestalt Fischers nach, in dessen Armen das bewusstlose Schwesterchen hing. Hinter den beiden ging Anna, die den laut schreienden Jungen trug und den Korb mit dem Strickzeug und Wilhelms Milchflasche.

konnte es möglich sein, dass Fischer dort am Fichtenabhang so schnell zur Stelle war? Er war am Nachmittag desselben Tages in Warnitz eingetroffen. Derselbe Mann, der das Dorf vor einem Jahr verlassen hatte. Und doch ein anderer. Das sah man aus seiner ganzen Haltung, seinem Benehmen und auch an seiner sauberen, ordentlichen Kleidung. Er war fortgegangen, weil er, wie er auch zu Anna sagte, mit dem alten Leben brechen musste, um die Kraft zu finden, mit Gottes Hilfe ein neues zu beginnen. Im Anfang war es ihm sehr schwer geworden, Arbeit zu bekommen, und er hatte gehungert und viel Not und Elend erfahren. Und als er endlich Arbeit gefunden hatte, da stieg die Not noch mehr. Denn es schien ihm unmöglich, das erworbene Geld nicht sofort wieder zu vertrinken. Hätte er sich nur selbst das Wort gegeben, so wäre er dieser Versuchung ganz sicher erlegen. Aber er hatte es seinem Gott gelobt, und von diesem erbat er sich ständig die nötige Kraft, der Versuchung zu widerstehen. So kam es, dass er bei einem Maurermeister als Steinlanger angestellt wurde und bald auch Vertrauen fand. Er arbeitete nicht in Wandsburg, das lag ihm zu nahe bei Warnitz, sondern in der einige Meilen ferneren Provinzhauptstadt. Er hatte seinen Chef vorher noch nie gesehen, aber er hatte irgendwo einmal erfahren, dass dieser ein naher Verwandter des Schulzen war. Und als er Fischer eines Tages wissen ließ, er habe ab sofort eine Baustelle auf dem Schulzenhof in Warnitz, war Fischer zuerst recht erschrocken. Doch dann freute er sich darauf, denn so würde er endlich auch wieder einmal sein Kind, sein Töchterchen Anna, wiedersehen. Wie sehnte er sich danach! Und nicht nur sie, sondern auch die vielen anderen Dorfbewohner, mit denen er sich stets so gut verstanden hatte und denen er nun sein Gesicht wieder in Ehren zeigen konnte. Bald nach dem Mittagessen kam er in Warnitz an. Sein erster Gang war zum Schulzenhof, wo er im Auftrag seines Chefs ausrichten sollte, dass am nächsten Tag mit der Arbeit angefangen werde. Der Meister käme mit 6 Maurern. Hatte sich Fischer nun geirrt? Oder waren die Warnitzer, denen er bisher begegnet war, nicht recht kühl ihm gegenüber gewesen? Kaum, dass sie seinen Gruß erwidert hatten. Keiner war auch nur einen Augenblick bei ihm stehen geblieben. Und nun gar auf dem Schulzenhof. Der Schulze wurde sogar blass, als er ihn sah, und brachte kein Wort über die Lippen. Und als er seinen Auftrag ausgerichtet hatte, schlug die Frau Schulze die Tür hinter ihm derart heftig zu, dass er zusammenfuhr. Aus dem Fenster rief sie ihm dann noch nach, wenn er seine Anna suche, die sei auf dem Gemeindeanger. Sie solle nur am Abend die Gänse nach Hause bringen, dann brauche sie nicht wiederzukommen, denn das passe ihr nicht, sie bei sich zu behalten, wenn er, der Vater, wieder in Warnitz sei. Und sie wolle sich schon anders einrichten. Damit hatte sie das Fenster zugemacht. Fischer ging nachdenklich vom Hof, um nach seinem Töchterchen zu sehen. Warum benahmen sich die Leute ihm gegenüber so seltsam? Hatte sein Kind sich etwas zu Schulden kommen lassen? Seine Anne? Er kannte ja die Schulzenfrau und wusste, wie hart und ungerecht sie war. Aber diesmal musste sie etwas Besonderes meinen. Während er zum Dorfanger ging, nicht auf dem üblichen Feldweg, denn es sollte für Anne eine Überraschung werden, konnte er seine Gedanken nicht vom Schulzenhof abbringen. Und dann ergab es sich, dass er gerade in dem Augenblick am Dorfanger zur Stelle war, als er gebraucht wurde, um die erste nötige Hilfe zu leisten.

er abends noch ein wenig vor seiner Haustür auf der Bank saß, kam ihm das seltsame Verhalten der Leute im Dorf erneut in den Sinn. »Anne«, fragte er, als sich das Mädchen nach getaner Küchenarbeit zu ihm setzte, »was ist's, dass sie dich auf dem Schulzenhof nicht mehr haben mögen?« Er sah, wie sie dunkelrot wurde. »Ich glaube, es kommt davon, dass...« Sie stockte, und nach einigem Überlegen setzte sie leise hinzu, »Vater, Vater, ich kann's dir nicht sagen.« Und sie bedeckte das Gesicht mit den Händen. Er zog sie fest an sich. »Und was ist mit Gustav?« fragte er weiter. »Ich habe alles genau gesehen. Es war nicht Übermut, wie er in den Jungen seines Alters sitzt, dass er den Stein warf. Nein, es war Ärger, Bosheit, Anne, und auf dich gezählt.« Sie antwortete nicht, und er fuhr fort. »Sag mir, was er gegen dich hat, und sie alle. Kind, du wirst doch nichts Böses begangen haben?« Sie schüttelte den Kopf, aber sie schluchzte jetzt. »O Vater, er quält mich. Ich kann's fast nicht sagen, und die Ida ist noch schlimmer dran als ich.« »Aber Anna, was kann er dir anhaben? Sag mir die Wahrheit, mein Kind. Was ist's?« Sie legte jetzt beide Arme um seinen Hals und das Gesicht an seine Brust. »Er sagt Lumpen, Anna, und Diebsdirne. Und bei mir könne die Ida nur Gottlosigkeit lernen.« Fischer richtete sich auf, so dass Anna von ihm wies. Er fasste sie mit beiden Händen. »Anne, um Gottes Willen, was hast du getan?« Sie sah ihn erstaunt an. »Ich? Nichts? Aber du weißt die Geschichte mit dem Korn auf dem Stallboden des Schulzenhofs.« Er sprang auf und tat ein paar hastige Schritte. Dann kam er zurück, setzte sich wieder und nahm erneut Anna bei beiden Händen. »So, und nun sag mir genau, was du von der Sache mit dem Kornboden weißt.« Anna berichtete, was sie gehört hatte. Zuerst stockend, denn ihr Herz bangte und zagte um die Schuld des Vaters, an die sie doch nie glauben konnte. Dann mutiger, denn was sie in seinem Gesicht las, erfüllte sie mehr und mehr mit der Überzeugung, dass er eine Erklärung würde geben können. Aber er sprach nicht. Er sah sehr ernst aus, als er seine Augen unverwandt auf ihrem Gesicht haften ließ. Dann fing er an, sie nach dieser und jener Einzelheit auszufragen. Und als sie nichts weiter zu berichten hatte, saß er wieder schweigend. Endlich sah er auf. »Und der Schulze hat gelitten, dass Gustav dich Diebsdirne genannt hat?« fragte er. Und ein zorniges Leuchten blitzte in seinen Zügen. Sie schüttelte den Kopf. »Einmal, als er's gehört hat, ist er sehr böse geworden und hat's verboten. Doch nachher hat Gustav immer heimlich weiter so getan.« Der Vater nickte. »Jawohl, ich hätte mir's denken können, wie der Mann nun mal ist. Feige.« »Und«, sagte er vor sich hin, »aber wir sprechen uns, sag ich hiermit. Und nun, Anne, geh zu Bett. Du bleibst jetzt bei mir zu Hause, und wenn dir einer mit solchen Reden kommt, dann sag ihm nur, dass dein Vater Antwort geben wird.« Sie zögerte noch. »Vater«, sagte sie dann leise, »einiges verstehe ich nicht. Erklär's mir ein wenig näher.« »Nein, Anne, heute nicht. Aber es wird an den Tag kommen, und du sollst aufrecht und ehrlich durchs Dorf gehen können, wie auch die anderen Mädchen.« »Und du bist's nicht gewesen, Vater? Und ich kann es glauben, wahr und wahrhaftig?« »Wahr und wahrhaftig, Anne, bei Gott.« Sie warf sich in seine Arme. »O Vater,
ich bin so bange gewesen und habe Gott so viele Mal gebeten, und nun hat er so gut geholfen. Ich kann dir nicht sagen, wie froh ich bin. Wenn ich es doch der Ida erzählen könnte, sie ist immer gut zu mir gewesen und hat mich lieb wie eine Schwester. Und nun muss sie so krank liegen und ich darf nicht zu ihr. Das war ein Schmerz, ein bitterer Schmerz für Anna, aber er konnte in ihrem Herzen doch nicht die Oberhand gewinnen. Und nachdem sie sich ihrem Heiland und Herrn Jesus Christus anbefohlen hatte und zu Bett gegangen war, schlief sie bald ein. Wenig später schaute ihr Vater noch einmal kurz bei ihr herein. Er trat an ihr Bett, küsste sie zart auf die Stirn und ging dann in die Stube, wo er auf der Ofenbank Platz nahm. Nun zergrübelte er sich den Kopf mit der Frage, wie er seine Unschuld beweisen und sich und vor allem seinem Kind wieder zu einem besseren Ruf verhelfen könne. Aber er sah keine Möglichkeit. Wenn das Wort des Schulzen gegen ihn sprach, waren auch alle anderen Dorfbewohner gegen ihn. Ja, wenn die Sache mit dem vielen Wirtshaus laufen und trinken und umhervagabundieren nicht gewesen wäre. Nun muss er auslöffeln, was er sich selbst angerichtet hatte. Ja, auch gegen Gott hatte er gesündigt, schwer gesündigt. Gewiss, er hatte sich dieser halb gebeugt und gedemütigt, und ihm war vergeben worden, das war er gewiss. Aber die Folgen seines unguten Tuns musste er tragen. Schließlich trat er ans Fenster und blickte hinauf zum Himmel. Wenn ich mir denn keinen Rat mehr weiß und keine Abhilfe sehe, du Vater und Herr dort droben, du kannst helfen. Ich befehle mich und das Kind dir an. Du wirst meine Anne führen, recht leiten, das weiß ich. Doch gib auch mir Kraft und lass mich auf dich warten und besonnen bleiben in all meinem Tun und Denken. Und nachdem er so gebetet hatte, begab auch er sich zur Ruhe.

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Weißt du, die einen singen ganz hoch, paar Oktaven, und die anderen müssen runter und brummen. Bass oder Tenor. Die Urgemeinde, schau doch die Urgemeinde. Da gab es so vielseitig, so vielschichtig. Jeder hört auf den Heiligen Geist, jeder war sensibel für Gott. Und das Wichtigste, was sie verband, war die Liebe. Sie waren ein Herz und eine Seele. Das war der Christenschar. Und jeder suchte des anderen Beste. Oh, hoffentlich ist er glücklich, hoffentlich zufrieden, hoffentlich ärgere ich ihn nicht. Weil in der Welt, von Teufel her, müssen wir die anderen immer ärgern. Aber von Gott aus müssen wir einander lieben und einander ergänzen, einander ermutigen. Das ist unser Dienst. Gott führt die Regie. Und der Regie Gottes zu leben, was heißt das eigentlich? Damals in der Urgemeinde, jeder wusste, was er tun soll. Egal, ob er jetzt nach Venedig geht oder ob er nach Ägypten geht oder nach Indien geht wie Thomas. Jeder wusste, ich bringe das, was Gott uns allen aufgetragen hat. Wir sind Botschafter Gottes. Wir sind Botschafter in Christi Stadt. Und sie haben den anderen nicht wehgetan. Geschwister, das ist so wichtig. Wahre Christen tun einander nicht weh. Durch den Heiligen Geist waren sie so aufeinander eingespielt, so eingeübt. Weißt du, Gott übt schon erstmal zu Hause ein halbes Jahr, zwei Jahre, vielleicht ein ganzes Jahrhundert, dass du in der Liebe dienst und in der Liebe arbeitest. Gemeinsam dienten sie einem Ziel, weil Gott die Regie führte. Und dann, nachdem sie das gelernt haben, sie waren einmütig beieinander. Das liest sich so leicht. Verstehst du? Aber zuerst einmal haben sie sich schön einander die Köpfe gewaschen, bevor die Feuerzungen sich auf ihren Köpfen setzten, bevor sie erfüllt wurden mit dem Heiligen Geist. Zuerst haben sie gewaschen. Petrus, du bist ein Feigling gewesen. Ja, und Thomas, was willst du erzählen? Du wolltest ja auch sterben. Und so ging es hin und her. Bis sie gesagt haben, du, wir sind alle Schuldner. Wir haben alle versagt. Und Gott führt uns, bitte, jetzt hör mir richtig zu, Gott führt uns zum Ziel durch Versagen. Durch Verzweiflung. Ich dachte, ja, und die Emmaus-Jünger, wir dachten, er wird Israel erlösen. Und was ist passiert? Genau das Gegenteil ist passiert. Wir müssen das Ding verarbeiten. Das Gegenteil verarbeiten. Gott hat sie zusammengebracht. Und ich lese später in der Gemeindegeschichte, da in der Apostelgeschichte, und Gott tat zu der Gemeinde hinzu, die er hinzutun wollte. Ja, Gott tat hinzu. Nicht, dass Leute sich da eindrängen, ich möchte auch in diesem himmlischen Chor singen. Nee, Gott hat sie hinzugetan, erst nachdem sie gekonnt haben. Und die das nicht gekonnt haben, weißt du, was da passiert ist? Denk an Ananias und Sapphira, die sind tot umgefallen. Die sich angegeben haben und gemeint haben, wir können das, wir schaffen das. Nee, die fielen tot um und gaben den Geist auf. Und da heißt es, und keiner wagte mehr, sich zu der Gemeinde des Herrn zu halten, weil es gefährlich ist. Das könnte mich erwischen, ich könnte der nächste Tote sein, der da rausgetragen wird. Jesus und der Heilige Geist, sie bauen diese Mannschaft, dieses Team zusammen. Und die ziehen alle in eine Richtung. Nicht der eine so und der andere so, in eine Richtung. Und interessant ist mir die Geschichte immer mit Petrus und Johannes. Weißt du, das sind zwei Extreme, die passen absolut nicht zusammen. Der eine, Halleluja, Halleluja. Und der andere, sei still, Bruder. Verstehst du, der liegt an der Seite Jesu und schnarcht. Weißt du, total extrem. Total extrem. Verstehst du? Und diese beide bindet der Heiland zusammen. Gute Nacht. Diese Gegensätze, Feuer und Wasser, Tag und Nacht. Da, wo Gott Regie führt, da vertragen sich die Menschen, verstehen sich einander und arbeiten zusammen. Und sie gehen zusammen in den Tempel und beten und dann sagen sie, Gold und Silber haben wir nicht. Johannes, hilft doch dem da, diesem Lahmen, dass er auch wieder auf die Beine kommt. Wo Gott die Regie führt, da sind sie alle ein Geist, ein Herz. Weißt du, egal ob sie äußerlich zusammenpassen oder nicht, oder bildungsmäßig zusammenpassen. Ich habe schon erlebt, die dümmsten Menschen sind die besten Prediger. In alle Analphabeten, das ist wirkliches Wort, da konnte nicht lesen, nicht schreiben. David Moody, ein amerikanischer Evangelist, der, wenn er einen Satz mit 5 Worte geschrieben hat, hat er 6 Fehler gemacht. Und der hat so viele Menschen zum Heiland geführt. Und die super intelligenten Doktor, Professor und so weiter, noch von daneben, verstehst du, die haben nichts zustande gebracht. Verstehst du, Gott schaut nicht auf das Äußere, Gott schaut auf das Herz. Weißt du, er ist total anders, seine Regie, er plant ganz anders. Weißt du, oft Menschen, die total einander widersprechen, die niemals in dieser Welt zusammenpassen würden, gerade diese entgegengesetzte Charaktere gebraucht der liebe Gott für dieses himmlische Drama, göttliche Drama. Weißt du,
das einmal Gott im Himmel repräsentieren soll. Dein Wille geschehe auf Erden, wie er bereits im Himmel passiert. Gott führt Regie. Der sitzt auf seinem Thron, macht sich gemütlich. Er sagt, es kommt genauso, wie es in meinem Drehbuch für die Menschen hier unten auf dieser Erde bestimmt hat. Und Gott setzte fest die Grenzen, wo die Völker leben sollen. Gott setzte fest, was passieren soll. Gott greift nur ab und zu mal ein in die Geschichte, sonst nicht. Denn er weiß, die müssen und die werden meinen Auftrag erfüllen, ob sie glauben oder nicht. Und die werden sich die Erde untertan machen. Und sie werden die Erde füllen. Und es wird eines Tages 7 Milliarden Menschen geben auf diesem Planeten. Oder 8 Milliarden. Und wenn wir ein bisschen noch warten, wir haben bald 20 Milliarden. Wenn Gott Regie führt, da gibt es keine Griechen, keine Juden, keine Heiden, keine Christen, keine Armen, keine Reichen, kein Mann, keine Frau. Die sind alle gleich vor dem lieben Gott. Verstehst du? Da gibt es keine Schwachen und keine Starken. Da gibt es keine Guten und keine Schlechten. Und gerade die Schlechten. Weißt du, was Gott aus den Schlechten macht? Sülze. Verstehst du mich? Weißt du, da macht er einen Topf. Du musst dir nicht sorgen, dass Gott kann jeden auf seine Art verwerten. Gott kann jeden auf seine Art verwerten. Und er verwertet jeden auf seine Art. Verstehen wir uns? Man ist vor Gott gleich. Vor Gott sind alle wichtig, alle brauchbar. Und sie alle spielen nur eine Rolle. Und Gott hat für jeden Menschen und Geschwister, und das ist so wichtig, kapiert doch endlich mal, dass jeder Einzelne nur eine Rolle spielt. Du kannst nicht alles sein. Du kannst nicht eine milchgebende Sau sein. Oder was weiß ich? Verstehst? Oder eierlegende Sau. Wir haben eine Funktion, einen Auftrag. Lass uns in aller Liebe einander sehen. Jeder hat eine Partie zu spielen. Ein Typ, eine Art. Du kannst nicht über deinen Schatten springen. Paulus war Paulus, Petrus war Petrus, Thomas war Thomas, Johannes war Johannes. Jeder hat seine eigene Geschichte. Und Gott, die Geschichte, die Gott ihnen zugedacht hat, auf seine Art und nicht mehr und nicht weniger. Und sie mussten ihre Geschichte spielen. Und der Wille Gottes geschieht, wenn du zu der Geschichte deines Lebens stehst. Ich bin das. Gott, ich bin nur ein Prediger. Johannes der Täufer sagt, ich bin nur eine Stimme eines Predigers in der Wüste, der dem Herrn seinen Weg bereitet. Ich bin nur eine Stimme. Verstehst du, ich bin nicht der Lautsprecher. Ich bin nur eine Stimme. Ich bin nur ein Bote, ein Diener Gottes. Und jeder hat bei Gott eine Bestimmung, seinen Anteil. Und das muss er leisten, darf es ausführen. Das hat jeder Einzelne. Wir alle sitzen im Theater Gottes. Die Gemeinde, die ganze Welt, das ganze Universum. Und jeder spielt seinen Part. Und wir müssen alle das tun, was er will. Ob wir es daran glauben oder nicht. Ob es uns passt oder nicht. Wir können nur das tun, was Gott uns in diesem Drama zugedacht hat. Der eine schmeißt Bomben und der andere weckt Tote auf. Und wir fragen, warum? Warum passiert das? Guck mal, wir schimpfen auf den Adolf Hitler. Wir können über den Adolf Hitler denken, was wir wollen. Aber der Adolf Hitler hat einen Auftrag erfüllt, damit es den Staat Israel gibt. Verstehst? Die ganzen Konzentrationslager, die waren da. Ohne diese Konzentrationslager wäre niemals Israel entstanden. Der Staat Israel meine ich. Nicht das Volk Israel. Das hat der liebe Gott selber gemacht. So, wir können nur das tun, was Gott will. Er bestimmt die Ausstattung, die Choreografie des Bühnenstücks und so weiter. Und er bestimmt, wie unser Leben abläuft und verläuft. Und wir sollen nur unser Soll erfüllen. Das ist mein Part. Das ist mein Part. Und dann gehen wir wieder weg von dieser Bühne. Und dann kommen die Nächsten wieder. Und so geht es weiter. Gott hat es festgelegt. Auch wenn wir gerne noch länger spielen würden und sagen, oh lieber Gott, das gefällt mir. Dieses Publikum, dieses Auditorium, diese Akustik und diese Stimmung hier. Und Gott sagt jetzt, wenn es am besten schmeckt, hörst du auf. Hörst du auf? Manchmal gibt es noch eine Zugabe. Das mag sein. Aber sonst, das ist sehr, sehr selten. Ich denke nur an eine Geschichte in der Bibel. Wir haben eine, weißt du, ich möchte, dass wir das kapieren. Jeder spielt seinen Part, seinen Teil. Und er sollte aufhören, was anderes zu machen als das, was er soll. Wozu Gott ihn geboren hat, wozu du auf diese Welt gekommen bist. Du bist schon mit einem Auftrag zur Welt gekommen. Nicht erst bei der Bekehrung, da wird es erst realisiert. Ich denke nur an Ananias und in Damaskus. Ein alter Bruder, da heißt es, und es war ein Jünger des Herrn in Damaskus.
und der betet, lieber Gott, ich möchte deinen Willen tun. Endlich, wann tue ich den Willen Gottes? Wann passiert etwas? Wann kann ich mal einen großen Fisch ans Land ziehen? Passiert nichts. Schon 20 Jahre ist nichts passiert. 30 Jahre vielleicht. Und plötzlich sagt der lieber Gott, Ananias, pass auf, Saul von Tarsus ist in der Stadt. Und du weißt ja, was er alles vorhat. Der ist mir ein auserwähltes Werkzeug. Zieh diesen Fisch ans Land. Oh Gott, ich habe schon so viel gehört von diesem Mann. Der ist ein Verbrecher. Und du schickst mich zu einem Verbrecher. Zu einem Christenhasser. Ja, und was ist passiert? Er hat den Saul von Tarsus ans Land gezogen. Den größten Missionar aller Zeiten. Verstehst du? Das hat er gar nicht gewusst. Ich komme nachher noch darauf. Wir haben eine Geschichte. Ich möchte hier noch einflächen als Einlage. Hemingway hat eine Geschichte, eine Parabel geschrieben, der Mann, der alte Mann und sein Fisch, verstehst du, hat diese Parabel geschrieben, ein kubanischer Fischer, oh, der denkt jetzt, ich bin schon so alt, ich möchte endlich mal nicht nur Sardinen und ein paar kleine Heringe fischen, nein, ich möchte mal endlich mal einen großen Fisch, und der fährt immer weiter raus und der füttert mit diesen Sardinen, füttert er die Fische und fängt die Fische wieder und immer wieder, und dann fängt er irgendwie einen größeren Fisch und den größeren Fisch hängt er wieder raus und er weiß, ich werde noch irgendwann einen großen Fisch fangen, und dann hat er wirklich ein Schwertwal gefangen und da hat angebissen, und jetzt kämpft er, der Mann und das Meer, jetzt kämpft er mit dem Fisch, hat sogar den Nobelpreis bekommen, glaube ich 54 oder wann das auch war, verstehst du, und wurde seine Geschichte verfilmt, er schleppt es ans Land und dann kommen Haie. Verstehst du? Und er hat immer Angst, hoffentlich zieht der Fisch mich nicht in die Tiefe, aber er schwimmt immer so nebenher und er lässt ein bisschen Leine raus. Und diese Geschichte, ich will nicht ausholen, aber es gibt Bücher, kannst kaufen und mal seine Geschichte nachlesen, das ist ein Roman. So, und er kämpft dieses Duell mit dem Meer, Leben und Tod, das kämpft er. Und das ist unsere Geschichte. Endlich mal im Alter fangen wir endlich mal diesen Schwertwal oder Schwertfisch. Und was passiert? Er kämpft und dann kommen die Haie. Und er verscheucht die Haie und er denkt, bevor dieser Fisch mich ins Wasser zieht oder mir abhaut, ich schlage den Fisch tot und hat das Tier verletzt. Ich muss weg, totschlagen, ich kann jetzt den nicht ans Land bringen. Das ist so die Geschichte, der Inhalt dieser Geschichte. Ich kann das nicht. Er schlägt diesen Wal oder diesen Fisch und zieht so neben dich her. Und da die Haie riechen Blut. Und da kommt schon ein Hai und da kämpft und dann verscheucht er und so weiter. Der zweite kommt, der dritte kommt und plötzlich lauter Haie sind um sein Schifflein und die wollen alle seinen Fisch fressen. Seinen Fisch fressen. Und dann schlägt er rum und er kann die Haie verscheuchen zum Teil, aber dann bricht sein Messer ab, sein Schwert oder dieser Pfeil, was er da hat, bricht ab. Dann nimmt er die Keule und schlagt mit der Keule rum. Es ist also richtig Prügelei mitten auf dem Meer. Und er will ja ans Land und er will nach Hause bringen und ist ja erschöpft, schleppt weiter und dann kommen die Haie und er hat schon Angst, also seine Segel spannte, ich werde nicht mehr viel nach Hause springen. Verstehst du, die Haie haben schon mein Schwertfisch verstümmelt und so weiter. Und als er ans Land kommt, hat er nur noch ein Gerippe. Das ist die Geschichte, nur noch eine Gerippe. Als er aus dem Boot steigt, ist erschüttert, aber hat wenigstens ein Gerippe mit nach Hause gebracht. Das ist eine Geschichte von unserem Leben, verstehst du? Ein Drama, unser Leben. Genau das ist unser Leben, ein Drama. Wir bringen nichts nach Hause. Wir haben die Haie verscheucht, wir haben gekämpft, bis es nicht mehr ging. Und was bringen wir nach Hause? Ein Gerippe. Schau dein Leben an. Was bringst du? Unterm Strich, du hast gespart. Hartz IV, landest bei Hartz IV. Weißt du, die ganze Ersparnisse, die Riester-Rente, ist alles futsch. Verstehst du? Da ist nichts mehr da. Von einem Vermögen, da kommst du ins Heim, da wird alles verpfändet und wird aufgefressen. Das ist das Leben. Was hast du dann? Weißt du, am Schluss hast du nur noch ein Gerippe. Der traut sich nicht mehr umzudrehen, was er hinter sich her schleppt. Ein Gerippe. Und das ist auch Ananias, der Saul von Tarsus zum Herrn führt. Weißt du, er sagt, als dann Spannung in Damaskus entsteht, Bruder Saul, geh schnell nach Hause, nach Tarsus. Dort bist du am besten aufgehoben. Und dann hört er 14 Jahre nichts mehr. Inzwischen stirbt er wahrscheinlich auch, weil er schon alt war. 14 Jahre, passiert gar nichts, er hört nichts mehr. Was ist aus diesem großen Fisch geworden? Was ist aus diesem großen Fisch geworden? Bis Barnabas ihn dann
mal sucht, als sie Gemeindearbeit haben da in Antiochien, wir haben doch mal gehört vor Jahren, vor einem Jahrzehnt hat sich mal einer bekehrt, ein Theologieprofessor, Saul von Tarsus. Was macht er wohl? Und er sucht und er findet Saul von Tarsus, bringt in der Gemeinde, da heißt es, und sie feierten Gottesdienst. Und während sie den Gottesdienst feiern, sprach der Heilige Geist, weißt du, nicht sofort, ja, ist jetzt mal endlich mal ein Doktor der Theologie. Nein, erst dann sprach, nachdem sie den Gottesdienst feierten, beim Abendmahl plötzlich, sagt der Heilige Geist, sondern

auf krummen Linien. Die sind sehr krumm, auch in unserem Leben. Und er schreibt gerade. Gerade. Das schreibt der Herr. Gott schreibt gerade. Jesus schreibt gerade auf unsere krummen Lebenslinien. Jesus will, und er sagt, ich werde meine Gemeinde bauen und die Pforten der Hölle werden meine Gemeinde nicht überwältigen. Gott führt, weißt du, Regie auch über die Gemeinde Jesu. Gott führt die Regie über dein Leben. Gott führt die Regie über deine Familie. Glaub doch nicht, deine Familie geht flöten. Was es auch immer heißt. Ja? Weißt du, nein, Gott hat das, seine Hand. Er ist im Regiment. Verzweifle nicht, wenn alles drunter und drüber geht. Sag Lob und Dank. Preise den Herrn, trotz allem. Er hat alles unter Kontrolle. Er bestimmt das Thema deines Lebens, den Film deines Lebens. Unsere Arbeit, unser Einsatz für Gott ist nicht vergeblich, Geschwister. Ist nicht vergeblich. Auch wenn wir gleich gar keine Resultate sehen, so wie dieser Ananias. 14 Jahre, wo ist der Mann geblieben? Man hört gar nichts. Der macht Zelte, Teppiche, der arbeitet mit seinem Vater, väterlichen Betrieb. Du hast keinen Überblick, aber Gott hat einen Plan. Der Mann muss sich zuerst mal beruhigen und runterkommen. Saul von Tarsus, der ist so hitzig. Weißt du, Gott kann keine Hitzköpfe gebrauchen in seinem Reich. Der muss zuerst mal ein bisschen abgekühlt werden. Normal werden. So, das ist Saul von Tarsus. Und jetzt erst später, nach Jahren, denk nicht, dass deine Geschichte sofort bekehrt, so Bilderbuchkarriere. Nein, das gibt's bei Gott nicht. Und du stehst manchmal da, du erwartest ein Wunder, ein Eingreifen Gottes. Und da sind 15.000 Leute in der Versammlung da beim Herrn Jesus. Und dann sagt Jesus, gebt ihr ihnen zu essen. Dann suchen sie, wen sie da finden. Sie finden einen Buben mit 5 Brötchen und 2 Fischen. Und dann bringen sie endlich den zum Heiland. Das ist gerade für den Heiland nicht einmal genug. Verstehst du? Und das soll jetzt, sollen die Tausende da satt werden. Dann sagen die Jünger, was ist das für so viele? Und ich sag dir, weißt du, was ist das für so viele? Wir wissen oft gar nicht, was Gott daraus machen kann, wenn es durch die Hände Gottes geht. 5 Brote und da werden Tausende satt und es werden uns Geschichten erhalten in der Bibel, im Evangelium. Du weißt gar nicht, was dabei rauskommt durch deine 5 Brötchen, durch deine 5 Cent, durch deine 5 Euro. Du weißt gar nicht, was dabei rauskommt. Oft haben wir den Eindruck, ich habe umsonst gelebt, so wie dieser alte Mann. Ich habe umsonst gearbeitet. Ich habe umsonst geglaubt, ich habe umsonst gebetet, ich habe umsonst gegeben. Und du bekommst nicht mal ein Dankeschön dafür. Höchstens noch eine Backpfeife. Petrus sagt hier in Lukas 5, ab Vers 5, da kommt Jesus und dann sagt er zu Jesus, Herr, wir haben die ganze Nacht gefischt und nichts gefangen. Dem ging es genauso wie dem alten Mann. Die ganze Nacht gefischt, die ganze Nacht gearbeitet und nichts gefangen. Und dann sagt der Herr Jesus, fahr raus und fisch nochmals, vielleicht klingt es dann noch mehr. Die Fischer haben alles richtig gemacht. Petrus hat alles richtig gemacht, aber nichts gefangen. Du kannst in deinem Leben alles richtig machen und doch fängst du nichts. Nicht einmal eine Sardine. Sie haben alles, ihr ganzes Wissen gehabt, aber das ganze Wissen hat keinen Erfolg gebracht. Gott führt die Regie. Und erst als der Heiland kommt und sagt, du wirf das Netz nochmals aus und auf der anderen Seite, dann wirst du sehen, was dabei passiert. Petrus bekommt von Jesus eine Anweisung. Und das ist das Letzte, was passiert im Leben des Petrus hier auf dieser Erde. Weißt du, du bist zwar in der richtigen Zeit, aber nicht am richtigen Ort. Fahr hinaus, mitten auf dem See. So sagt der Heiland, diese Anweisung, diese verrückte, komische Anweisung. Wir müssen an der richtigen Stelle sein und dann machen wir den Fang unseres Lebens. Er führt die Regie. Er sagt, wo die Fische zusammen schwimmen und zusammen sich treiben. Bei Gott gibt es keinen erfolglosen Glauben. Kein erfolgsloses Leben. Wenn wir auf Gott hören und irgendwann haben wir so lichte Momente, jeder Mensch mehr oder weniger. Petrus hört auf Jesus und er macht weiter. Er gibt sich nicht auf. Da gefällt mir der Bruder. Da gefällt er mir. Lebe unter der Regie Gottes ist mein Thema. Mache das, was du machen sollst. Mach weiter, fische weiter. Das hast du gelernt. Da bist du ein Profi. Mach weiter. Weißt du, gestalte deinen Glauben, so wie du angefangen hast. Kopiere niemanden. Das ist die Botschaft, die ich weitergeben möchte. Spiele deine Rolle, dein Thema. Das, was Gott dir gegeben hat. Und sei nicht enttäuscht über dir. Und das möchte ich einfach sagen. Sei nicht traurig, dass du nicht mehr kannst. Sei nicht traurig, dass du nicht mehr kannst.

0: Weißt du, du hast deine Rolle in diesem Film des Lebens, des Universums, der Gesellschaft. Wir sind Salz und Licht, sagt die Bibel, jeder einzelne Gläubige. Du bist in dem Film des Lebens vielleicht nur eine Magd oder ein Knecht, Aschenputtel. Egal was du bist, verstehst du? Spiel, guck mal, Aschenputtel, das ist ein großes Thema. Das ist ein großes Thema. Nicht die Königin da oder was weiß ich, irgendwie die Herren, die da was Großes werden wollte. Weißt du, spiel den Knecht, der den Stall ausmisten muss. Oder den Wasserträger in der Geschichte Jesu. Der bringt da die zwei Aposteln hin, da wo das Abendmahl gefeiert werden sollte. Und das wurde das Gemeindezentrum. Spiel die Rolle. Und das war alles. Von dem Wasserträger wissen wir nicht viel. Wir wissen schon einiges und ich weiß schon einiges, wer das war. Aber trotzdem, verstehst du? Sei nicht enttäuscht über dein Leben, dass du nur Verluste eingefahren hast, nur Missernte, nur ausgenutzt worden bist oder betrogen worden bist, was weiß ich, in die Pfanne gehauen. Sei nicht enttäuscht, dass du jetzt am Ende ein Häufchen Elend bist wie ein Hiob, ein Schmerzensmann, eine Schmerzensfrau, ein Prügelknabe, ein Fußabstreifer. Sei nicht enttäuscht über dich selbst, dass du dich so jetzt als Schwächling fühlst, sagst, oh Gott, bin unter allen Kanonen, bin Versager, Herr, ich habe versagt auf der ganzen Linie. Vergiss es. Sei nicht enttäuscht, wenn du zum Gespött für andere geworden bist und andere auch mit dem Finger auf dich zeigen, dich auslachen und über dich reden. Sei nicht enttäuscht. Da sagst du, guck mal, was ist das? Weißt du, ich weiß, was die Leute erzählt haben von der Heide. Weißt, für andere betet. Mit in der Heilungsversammlung wird deine Frau operiert am Gehirn. Verstehst du? Wo ist da der Glaube? Wo ist der liebe Gott? Mich interessiert der liebe Gott nicht. Verstehst du jetzt? Ganz frei. Weißt du, er hat es zugelassen. Das war sein Wille. Und ich sagte, ich weiß, warum der Wille Gottes war. Meine Frau wollte unbedingt nach Washington zu einem Erglog-Konferenz. Sie hat das Geld schon gehabt, Ticket schon gebucht, war alles gebucht. Und dann hätte sie fliegen sollen. Und am 15. Mai wurde sie operiert. Und dann ist sie im Krankenhaus, sieht mich an das große, schlanke Mann. Verstehst? Das war immer ihr Problem. Und sieht mich und sagt, Johannes, ich sehe dich nur ganz dünn, was ist los? Aber dann hat sie noch etwas erzählt, Schwester Pfaff war noch dabei, dann hat sie erzählt, irgendwas stimmt nicht mit Amerika, sagt sie. Und sie wäre am 11. September, doch 9/11, also 9. November, oder wann es das auch immer war, 2001, sie wäre in Washington, in New York gewesen und sie wollte unbedingt, das war auch schon gebucht, auf diesen Tauern sein. Sie wäre nicht am Leben, aber sie hat es überlebt, noch 17 Jahre. Und sie sieht, sie hat aufgezeichnet, Schwester Pfaff hat das Bild, das wollte sie dem Busch noch schicken, aufgezeichnet, dieses Bild, wie heute dieses Mahnmal ist von 9/11. Sie hat aufgezeigt, dieses Gerüst, das hat sie im Geist gesehen. Ich sage das ja nur in aller Liebe. Weißt du, Gott weiß, was er macht und was geschieht. Dein Wille geschehe. Wir haben es nicht verstanden. Wir haben gedacht, Gott hat uns nicht mehr lieb. Aber er hat nicht Gedanken des Leides, der Trauer und was des Todes. Nein, Gott hat Gedanken des Lebens. Und erst als wir gelernt haben, zu der Rolle Gottes für unser Leben Ja zu sagen, weißt du, dann hast du aufgehört, weh zu tun, zu schmerzen. Warum, warum, warum? Weißt du, wir wären gerne lieber Königin und König. Und weißt du, das würdest du lieber spielen, diese Rolle, König und Königin. Aber die wären alle geköpft. Spiel den Film, ein armer Bursche, verstehst du? Repräsentiere Gott, wo du lebst. Gestalte dein Leben. Gott erscheint in so verschiedenen Formen in unserem Leben, ihr Lieben. Er ist der Daseinende Gott. In seiner ganzen Vielfalt, das können wir gar nicht begreifen. Weißt du, manchmal erscheint unser Leben sinnlos, total sinnlos. Aber da ist Sinn drin, verstehst du? In der Sinnlosigkeit ist Sinn drin. Du hast das Gefühl der Leere, das manchmal über dich kommt, der Bedrückung. Was ist das? Was haben wir alles geleistet? Das ist vollkommen egal, was wir geleistet haben. Das zählt sowieso in der Ewigkeit gar nicht groß. Wir haben unser Leben gelebt. Und Gott wird fragen, hast du das Leben gelebt, das ich wollte, dass du lebst? Das wird ihn interessieren. Nicht, wie hast du gepredigt und wie hast du gebetet, wie hast du geglaubt und was hast du getan und geleistet. Wie hast du gelebt? Wie hast du gelebt? Weißt du, wir glauben manchmal, weißt du, ich werde das Ziel nie erreichen, gerade in Panik, ich habe was verpasst. Und dann kommen wir in Torschlusspanik, ich habe was verpasst. Aber Gott hat diese Dramaturgie, wie heißt das Wort? Dramaturgie geschrieben. Gott hat es geschrieben. Er hat selber. Er ist derjenige, der das verfasst hat. Du bist wertvoll für Gott. Du bist wertvoll für Gott. Weißt du, wenn du glaubst, du hast gar nicht richtig gelebt, du hast alles vermasselt. Guck mal, schon allein diese Geschichte von Hemingway, verstehst du, dieser Fisch und sein Gerippe, ist schon eine Botschaft für sich selbst, für die Welt. Du erfüllst den Sinn, den Auftrag Gottes. Und jetzt bitte halte ich fest, was ich noch sage. Ich bin Prediger und ich erlaube mir, das zu sagen. Und so weiter. Weißt du, auch wenn du kein richtiges Leben gelebt hast, wenn du ein Lump, ein Sufki oder sonst was gewesen bist, Gott hat dich lieb. Er wollte dich so haben. Du bist auch so geworden. Weißt du, nicht einmal die Entzugsanstalten und die Psychologen konnten dich umerziehen. Er hat dich so gewollt. Als Süchtiger. Ja, es klingt komisch, was ich sage. Gott braucht für sein Theaterstück auch einige Lumpen. Ja, einige Lumpen. Spurgeon erzählt eine Geschichte, der Prediger von London. Weißt du, er erzählt, da geht ein Maler, er sucht so Gestalten von der Straße und er sieht diese Gestalten an und da sitzt ein Lump, verkommen, verdreckt, zerfetzte Kleider. Und er sagt, fragt den Mann, darf ich sie zeichnen? Und so weiter, ja, kommen Sie in mein Atelier dann und dann und bestellt Ihnen für die bestimmte Stunde. Was macht dieser gute Mann? Der geht in ein Leihhaus, leiht sich einen Zylinder, leiht sich einen Frack und dann kommt er und sagt, ja, Sie haben mich heute bestellt, für heute, Sie wollen mich malen. Dann sagt er, so nicht. Ich wollte Sie als Lump malen, als Bettler, auf der Gosse, mit der Flasche in der Hand. So wollte ich Sie malen und nicht im Frack und Zylinder und Fliege. Gehen Sie nach Hause, ziehen Sie Ihre alten Klamotten an und dann kommen Sie wieder. Verstehst du, was ich sagen will? Gott will dich so haben, wie er dich gesehen hat. In seinem Geist. Sei nicht traurig, wenn er dir nicht mehr gegeben hat. Sei nicht traurig. Es war nicht böse Absicht Gottes, nein, das gehört zu seinem Plan. Er will eine Geschichte draus machen. Weltgeschichte, Heilsgeschichte. Und weißt du, was eines Tages passieren wird? Und den habe ich durchgetragen, erwählt und geführt bis zum Schluss. Du weißt gar nicht, warum einer Süfke geworden ist, ein Penner. Weißt du, ich habe auf der Straße missioniert. Ich weiß, die haben eine ganz tolle Geschichte. Die sind gescheitert. Die sind aus dem System raus. Durch irgendwelche Durchscheidung, Arbeitsplatzverlust oder was auch immer ist. Aber es sind edle Menschen. Sehr edle Menschen. Wir sehen nur das Äußere, die Fassade. Gott sieht nicht die Fassade, es interessiert ihn überhaupt nicht. Er hat einen Plan mit diesen Leuten. Hier auf dem Kudamm, am Breitscheidplatz oder auch in Stuttgart, auf dem Königsplatz und so weiter, mit diesen Gestalten. Ich habe gerne mit diesen Leuten geredet. Und die haben mir geholfen, bei der Freiversammlung sogar. Und sind liebe Leute. Die wollen das Gute, aber können es nicht. Aus welchem Grund auch immer, ist es ihnen nicht gegeben. Weißt du, Gott hat dich so gewollt. Und an dir geschieht absolut der Wille Gottes und sonst gar nichts. Sei nicht traurig und schau nicht auf die Menschen und ach, dieser Süfke, dieser Penner oder was auch immer sein mag. Vergiss es. Vielleicht musst du eines Tages auch als ein Penner durch die Welt laufen. Und da wirst du dich wundern, wie die Leute auf dich gucken. Und dann wirst du spüren, wie weh es dir tut. Such nicht irgendetwas, such Gott. In deinem Leben, sein Plan in deinem Leben, dass Gott sich verwirklicht. Hadere nicht mit deinem Schicksal. Nimm deine Rolle an, die Gott dir zugedacht hat. Was auch immer ist. Weißt du, ich kenne Christen, die tun mir so leid. Sie rennen zum Psychotherapeuten, zu Priestern, zu Pfarrern, zu Seelsorgern und so weiter, in der Hoffnung, dass durch sie wieder Sinn in ihrem Leben finden. Quatsch. Du findest Sinn in deinem Leben, wenn du Gott suchst. Ganz einfach. Und sagst, Herr, dein Wille geschehe. Ich verstehe die Welt nicht. Weißt du, die suchen immer seelische Befriedigung. Aber die können das dann nicht geben, diese Psychologen. Die legen dich aufs Bett flach und dann massieren sich höchstens noch. Aber das ist alles. Die Welt um uns ist nur bunt, so wie wir sie machen. Sie nehmen, gestalten. Albert Schweitzer, lange Zeit war ich begeistert von Albert Schweitzer. Seine Geschichte, war Musiker, Theologe. Und so weiter. Und ja, und mit 30 fängt er an, Medizin zu studieren, wird Arzt, Dr. Med, und geht nicht irgendwo in ein Krankenhaus, sondern geht nach Afrika, nach Lambarene, und endet dort seine Möglichkeiten und wird bis zum Schluss Missionsarzt. Er ging und weiter und diente auf der Station bis zum Ende seines Lebens. Ich habe mich oft gefragt, als ich so seine Biografie und seine Geschichte und seine Bücher gelesen habe, was ist an diesem Mann so ungewöhnlich? Was ist das Besondere? Warum bin ich am Albert Schweitzer so begeistert? Was gefällt mir an dem Mann? Und ich habe etwas festgestellt, er hat einen Drang besessen, schöpferisch zu sein. Schöpferisch, ich will was tun. Ich will nicht nur Lieder von anderen Leuten spielen, ich will selber komponieren. Ich will nicht nur von Gott sprechen, ich will, dass Gott durch mich spricht. Versteht? Und so weiter. Und ich will nur anderen Menschen dienen und forschen. Wie geht's weiter? Er wollte einfach diese natürliche Gabe, die Gott ihm gegeben hat, schöpferisch zu sein. Fang an, schöpferisch zu sein. Und jeder von uns kann und soll ein Künstler werden, ein Komponist, ein Schriftsteller, was weiß ich alles. Was sollst du werden? Entdecke deine Fähigkeiten und setz die Gaben frei. Und jeder von uns hat Gaben. Weißt du, Schweitzer war sein Leben lang wissbegierig. Wissbegierig, er wollte unbedingt wissen. Nach 7 Jahren merkte er, als der erste Krebsfall in Afrika auftaucht, woher kommt der Krebs mit den Konservendosen und Blei und so weiter, was er war. Er hat viele Dinge entdeckt in seinem Leben und ging weiter, vertiefte sein Wissen im Bereich der Naturwissenschaften. Er wollte genau wissen und den Geschehnissen auf die Spur kommen. Er wollte genau wissen, also interessiert dich genau, was steckt dahinter? Was hat Gott mit mir vor? Vielleicht wirst du es nie rauskriegen, aber vielleicht kriegst du es auch doch noch raus. Vielleicht am Schluss deines Lebens. Oft sind die letzten Worte, was ein Mensch sagt, das, was sein Leben bestimmt. Manchmal auch nur Gaunerei. Verstehst du, wir haben da von Goethe, als er sagt, mehr Licht, dann hat er gemeint, nur die Vorhänge aufziehen. Ich brauche mehr Licht, verstehst du? Aber wir denken, er hat nicht genug Licht, genug Erleuchtung gehabt. Weißt du, Leute legen auch die letzten Worte des anderen Menschen manchmal falsch aus. Geh nicht auf die Leute, was die sagen. Das, was du weißt, was du bist. So, beim Albert Schweitzer hat mir eines gefallen und so weiter. Er hat Mut gehabt. Mut gehabt, was Neues in seinem Leben anzufangen. Schöpferisch zu sein, außergewöhnlich, ein Risiko. Noch nie ein Deutscher ist als Mediziner nach Afrika so gegangen. Aber er wagt es, als Arzt nach Afrika zu gehen. Lebe unter der Regie Gottes. Hab Mut, das zu sein, was Gott von deinem Leben wollte. Wenn du Putzfrau bist, dann sei gute Putzfrau. Lebe im Willen Gottes. Tu, was du kannst. Wenn heute so viele Menschen unter Leere und Sinnlosigkeit stöhnen, seufzen und leiden, weißt du, ist nur eines, sie wollen nur Sicherheit haben. Sie jagen nur nach Sicherheit, nach Rente, nach Einkommen. Ja, dass ich nicht verhungere, dass ich nicht ins Armenhaus lande. Viele haben Angst vor Veränderungen in ihrem Leben. Deshalb fehlt ihnen Unternehmungsgeist. Sie haben nicht den Mut, alles auf ein Spiel zu setzen, in die Waagschale zu werfen, komme ich um, wie die Esther. Sie haben Angst vor Risiko. Weißt du, wer sein Leben leben will, der muss zuerst mal sein Leben aufgeben. Verstehen wir das? Jesus sagt, wer nicht absagt allem, was er hat, der kann nicht mein Jünger sein. Der muss sein Leben aufgeben. Der muss zuerst mal aus seinem Winterschlaf aufwachen, Brüder und Schwestern. Das Eis muss auftauen. Der Frühling kommt und dann zerfließt das alles. Die Erstarrung muss weg von unserem Denken. Fang an, unter der Regie Gottes zu leben und füg dich dem Schicksal. Das, was der Hiob erlebt hat, er hat sich seinem Schicksal gefügt. Und das war die Wende in seinem Leben. Der Herr hat es gegeben, der Herr hat es genommen, der Name des Herrn sei gepriesen. Und haben wir das eine vom Herrn bekommen, da packen wir das andere auch noch mit. Könnt ihr einpacken. Verstehst du? Das ist es. Als er das begriff, dann konnte er sagen, ich habe nur von Hören und Sagen vernommen, aber nun hat mein Auge dich gesehen. Lebe in der Hand Gottes. Kauf die Zeit aus. Epheser 5, Vers 16. Nütze den Augenblick, denn die Zeit ist böse. Die Zeit gönnt dir nichts. Achte sorgfältig darauf, wie du lebst, wie du dein Leben gestaltest. Und finde deinen Weg durch den Dschungel. Versuch nicht, das Holz gegen die Faserung zu spalten, sondern spalte das Holz mit der Faserung. Gott hat seine eigene Strategie. Wir gewinnen am Ende und nicht am Anfang. Wir möchten gleich am Anfang das große Los finden. Nein, erst am Schluss. Schau dir Ende an, heißt es in der Bibel. Lebe unter der Regie Gottes und lass Gott die Hauptrolle in deinem Leben spielen. Anders übersetzt, nütze den Augenblick, nütze den Moment, was du hast, mach aus der Situation, in der du gerade steckst, das Optimale. Und du wirst merken, das ist mein Film, das ist meine Geschichte, das ist unser Leben, das war unser Leben und das bleibt unser Leben. Das kann uns niemand nehmen. Das ist einmalig, was Besonderes. Halleluja. Vater, ich danke dir für dein Wort. Ich danke dir für die Gedanken, Herr, und auch für die Empfehlung, dass wir einfach dir alles recht geben in allen Dingen, dass wir Yes, Lord, sagen, dein Wille geschehe, dein Reich komme, dein ist die Kraft und dein ist die Herrlichkeit und dein ist das Leben, dein ist der Tod, dein ist, dass alles, was geschieht in dieser Welt, ist göttlich, ist in deinem Willen, ist in deinem Plan, auch wenn wir vieles nicht verstehen und für vieles keine Erklärung haben, aber Herr, du hast nicht Gedanken des Leides mit uns, sondern Gedanken des Friedens. Und dir möchten wir unseren Weg befehlen. Und dir möchten wir anvertrauen, unser Schicksal, unser Leben und das, was um uns herum geschieht. Herr, und unter dem Strich wird etwas ganz Großes, Gewaltiges herauskommen. Und wir werden staunen, was du aus uns gemacht hast, wenn wir unsere Rolle entdeckt und getan haben in Jesu Namen. Herr Jesus, segne alle, die irgendwo Probleme haben und mit sich selber nicht klarkommen. Mach sie neugierig, mach sie spannend, mach sie, Herr, stark, das zu tun, was du vorgesehen hast, was du in ihrem Drehbuch hineingeschrieben hast. Und nur das, dass sie sich deinem Willen fügen und es wird recht werden. Vater, in Jesu Namen danke ich dir. Amen.
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Jesus Christus spricht: Das Reich Gottes gleicht einem Senfkorn, das ein Mensch nahm und in seinen Garten säte. Und es wuchs.

Und es wird gepredigt werden, das Evangelium vom Reich in der ganzen Welt zu einem Zeugnis über alle Völker, und dann wird das Ende kommen.

Ihr kennt die Gnade unseres Herrn Jesus Christus. Obwohl er reich ist, wurde er doch arm um euretwillen, damit ihr durch seine Armut reich würdet.

über die geistlichen Gaben aber will ich euch, liebe Brüder, nicht ohne Erkenntnis lassen. Ihr wisset, als ihr Heiden waret, zog es euch mit Macht zu den stummen Götzen.

nutzen. Einem wird gegeben durch den Geist zu reden von der Weisheit. Dem anderen wird gegeben zu reden von der Erkenntnis nach demselben Geist. Einem anderen der Glaube in demselben Geist. Einem anderen die Gabe gesund zu machen in dem einen Geist. Einem anderen die Kraft Wunder zu tun. Einem anderen Weissagung. Einem anderen Geister zu unterscheiden. Einem anderen mancherlei Zungenrede. Einem anderen die Zungen auszulegen. Dies alles aber wirkt derselbe eine Geist und teilt einem jeglichen das Seine zu, wie er will. Denn gleich wie ein Leib ist und hat doch viele Glieder, alle Glieder aber des Leibes, wiewohl ihrer viel sind, doch ein Leib sind, so auch Christus. Denn wir sind durch einen Geist alle zu einem Leibe getauft. Wir seien Juden oder Griechen, Unfreie oder Freie, und sind alle mit einem Geist getränkt. Denn auch der Leib ist nicht ein Glied, sondern viele. Wenn aber der Fuß spräche, ich bin keine Hand, darum bin ich des Leibes Glied nicht, sollte er um deswillen nicht des Leibes Glied sein? Und wenn das Ohr spräche, ich bin kein Auge, darum bin ich nicht des Leibes Glied, sollte es um deswillen nicht des Leibes Glied sein? Wenn der ganze Leib Auge wäre, wo bliebe das Gehör? Wenn er ganz Gehör wäre, wo bliebe der Geruch? Nun aber hat Gott die Glieder gesetzt, ein jegliches am Leibe besonders, wie er gewollt hat. Wenn aber alle Glieder ein Glied wären, wo bliebe der Leib? Nun aber sind der Glieder viele, aber der Leib ist einer. Es kann das Auge nicht sagen zu der Hand, ich bedarf dein nicht. Oder wiederum das Haupt zu den Füßen, ich bedarf euer nicht. Sondern vielmehr die Glieder des Leibes, die uns dünken, die Schwächsten zu sein, sind die Nötigsten. Und die uns dünken, am wenigsten ehrbar zu sein, die umkleiden wir mit besonderer Ehre. Und die uns übel anstehen, die schmückt man am meisten. Denn die uns wohl anstehen, die bedürfen's nicht. Aber Gott hat den Leib zusammengefügt und dem geringeren Glied höhere Ehre gegeben, auf dass nicht eine Spaltung im Leibe sei, sondern die Glieder füreinander gleich sorgen. Und wenn ein Glied leidet, so leiden alle Glieder mit. Und wenn ein Glied wird herrlich gehalten, so freuen sich alle Glieder mit. Ihr seid aber der Leib Christi und Glieder, ein jeglicher nach seinem Teil. Und Gott hat gesetzt in der Gemeinde aufs erste Apostel, aufs andere Propheten, aufs dritte Lehrer, danach Wundertäter, danach Gaben gesund zu machen, Helfer, Regierer, mancherlei Zungen. Sind sie alle Apostel? Sind sie alle Propheten? Sind sie alle Lehrer? Sind sie alle Wundertäter? Haben sie alle Gaben gesund zu machen? Reden sie alle in Zungen? Können sie alle auslegen? Strebet aber nach den besten Gaben. Und ich will euch noch einen köstlicheren Weg zeigen. Wenn ich mit Menschen und mit Engelzungen redete und hätte der Liebe nicht, so wäre ich ein tönend Erz oder eine klingende Schelle. Und wenn ich weissagen könnte und wüsste alle Geheimnisse und alle Erkenntnis und hätte allen Glauben, so dass ich Berge versetzte, und hätte der Liebe nicht, so wäre ich nichts. Und wenn ich alle meine Habe den Armen gäbe und ließe meinen Leib brennen, und hätte der Liebe nicht, so wäre mir's nichts nütze. Die Liebe ist langmütig und freundlich. Die Liebe eifert nicht. Die Liebe treibt nicht Mutwillen. Sie blähet sich nicht. Sie stellet sich nicht ungebärdig. Sie suchet nicht das Ihre. Sie lässt sich nicht erbittern. Sie rechnet das Böse nicht zu. Sie
Sie freuet sich nicht der Ungerechtigkeit.

Gerechtigkeit. Sie freut sich aber der Wahrheit. Sie verträgt alles. Sie glaubet alles. Sie hofft alles. Sie duldet alles. Die Liebe höret nimmer auf. So doch die Weissagungen aufhören werden und das Zungenreden aufhören wird und die Erkenntnis aufhören wird. Denn unser Wissen ist Stückwerk und unser Weissagen ist Stückwerk. Wenn aber kommen wird das Vollkommene, so wird das Stückwerk aufhören. Da ich ein Kind war, da redete ich wie ein Kind und war klug wie ein Kind und hatte kindliche Anschläge. Da ich aber ein Mann ward, tat ich ab, was kindlich war. Wir sehen jetzt durch einen Spiegel in einem dunklen Wort, dann aber von Angesicht zu Angesicht. Jetzt erkenne ich stückweise, dann aber werde ich erkennen, gleich wie ich erkannt bin. Nun aber bleibt Glaube, Hoffnung, Liebe, diese drei. Aber die Liebe ist die größte unter ihnen. Strebet nach der Liebe. Befleißiget euch der geistlichen Gaben, am meisten aber, dass ihr weissagen möget. Denn wer in Zungen redet, der redet nicht für Menschen, sondern für Gott. Denn niemand versteht ihn. Vielmehr redet er im Geist Geheimnisse. Wer aber weissagt, der redet den Menschen zur Erbauung und zur Ermahnung und zur Tröstung. Wer in Zungen redet, der erbaut sich selbst. Wer aber weissagt, der erbaut die Gemeinde. Ich wollte, dass ihr alle in Zungen reden könntet, aber noch viel mehr, dass ihr weissagtet. Denn wer da weissagt, ist größer, als der in Zungen redet. Es sei denn, dass er es auch auslege, auf dass die Gemeinde dadurch erbaut werde. Nun aber, liebe Brüder, wenn ich zu euch käme und redete in Zungen, was wäre ich euch nütze, wenn ich nicht zu euch redete Worte entweder der Offenbarung oder der Erkenntnis oder der Weissagung oder der Lehre? Verhält sich's doch auch so mit den Dingen, die da tönen und doch nicht leben, es sei eine Pfeife oder eine Harfe. Wenn sie nicht unterschiedliche Töne von sich geben, wie kann man erkennen, was da gepfiffen und geharfet wird? Und wenn die Posaune einen undeutlichen Ton gibt, wer wird sich zum Streit rüsten? So auch ihr. Wenn ihr in Zungen redet und nicht mit deutlichen Worten, wie kann man wissen, was geredet ist? Ihr werdet in den Wind reden. Es ist mancherlei Art der Sprache in der Welt, und nichts ist ohne Sprache. Wenn ich nun nicht weiß der Sprache Bedeutung, werde ich den nicht verstehen, der da redet. Und der da redet, wird mich nicht verstehen. So auch ihr. Da ihr euch befleißiget der geistlichen Gaben, trachtet danach, dass ihr sie reichlich habet, auf dass ihr die Gemeinde erbaut. Darum, welcher in Zungen redet, der bete, dass er es auch auslegen könne. Denn wenn ich in Zungen bete, so betet mein Geist. Aber was ich im Sinn habe, bleibt ohne Frucht. Wie soll es aber denn sein? Ich will beten im Geist und will auch verständlich beten. Ich will Psalmen singen im Geist und will Psalmen auch verständlich singen. Wenn du Lob preist im Geist, wie soll der, der dabei steht und begreift es nicht, das Amen sagen auf deine Danksagung, da er doch nicht weiß, was du sagst? Du danksagest wohl fein, aber der andere wird nicht davon erbaut. Ich danke Gott, dass ich mehr in Zungen rede als ihr alle. Aber ich will in der Gemeinde lieber fünf Worte reden mit verständlichem Sinn, auf dass ich auch andere unterweise, als 10.000 Worte in Zungen. Liebe Brüder, werdet nicht Kinder, wenn es zu verstehen gilt. Wenn es aber etwas Böses gilt, dann seid wie Kinder. Im Verstehen aber seid vollkommen.
Im Gesetz steht geschrieben, ich will in anderen Zungen und mit anderen Lippen reden zu diesem Volk. Und sie werden mich auch so nicht hören, spricht der Herr. Darum dient die Zungenrede zum Zeichen nicht den Gläubigen, sondern den Ungläubigen. Die Weissagung aber nicht den Ungläubigen, sondern den Gläubigen. Wenn nun die ganze Gemeinde zusammenkäme an einen Ort und redeten alle in Zungen, es kämen aber hinein Unkundige oder Ungläubige, würden sie nicht sagen, ihr wäret von Sinnen? Wenn sie aber alle weissagten und käme dann ein Ungläubiger oder Unkundiger hinein, der würde von ihnen allen ins Gericht genommen und von allen überführt. Das Verborgene seines Herzens würde offenbar, und so würde er auf sein Angesicht fallen, Gott anbeten und bekennen, dass Gott wahrhaftig in euch ist. Wie ist es denn nun, liebe Brüder? Wenn ihr zusammenkommt, so hat ein jeglicher einen Psalm, er hat eine Lehre, er hat Offenbarung, er hat Zungenrede, er hat Auslegung. Lasset es alles geschehen zur Erbauung. Wenn jemand in Zungen redet, so seien es ihrer zwei oder aufs meiste drei, und einer nach dem anderen, und einer lege es aus. Ist aber kein Ausleger da, so schweige er in der Gemeinde und rede für sich selber und für Gott. Propheten aber lasset reden zwei oder drei, und die anderen lasset die Rede prüfen. Wenn aber eine Offenbarung geschieht einem anderen, der da sitzt, so schweige der Erste. Ihr könnet alle weissagen, einer nach dem anderen, auf dass sie alle lernen und alle ermahnt werden. Und die Geister der Propheten sind den Propheten untertan. Denn Gott ist nicht ein Gott der Unordnung, sondern des Friedens. Wie in allen Gemeinden der Heiligen, lasset die Frauen schweigen in der Gemeinde. Denn es soll ihnen nicht zugelassen werden, dass sie reden, sondern sie sollen sich unterordnen, wie auch das Gesetz sagt. Wollen sie aber etwas lernen, so lasset sie daheim ihre Männer fragen. Es steht der Frau übel an, in der Gemeinde zu reden. Oder ist von euch das Wort Gottes ausgegangen? Oder ist's allein zu euch gekommen? So sich jemand lässt dünken, er sei ein Prophet oder vom Geist erfüllt, der erkenne, dass es des Herrn Gebot ist, was ich euch schreibe. Wer aber das nicht anerkennt, der wird auch nicht anerkannt. Darum, liebe Brüder, befleißiget euch des Weissagens und wehret nicht in Zungen zu reden. Lasset aber alles ehrbar und ordentlich zugehen.

also, meine lieben und ersehnten Brüder, meine Freude und meine Krone, stehet fest in dem Herrn, ihr Lieben. Euodia ermahne ich und Syntyche, dass sie eines Sinnes seien in dem Herrn. Ja, ich bitte auch dich, mein treuer Gefährte, stehe ihnen bei. Sie haben mit mir für das Evangelium gekämpft, mit Clemens und meinen anderen Gehilfen, deren Namen in dem Buch des Lebens sind. Freuet euch in dem Herrn alle Wege, und abermals sage ich, freuet euch. Eure Lindigkeit lasset kund sein allen Menschen, der Herr ist nahe. Sorget nichts, sondern in allen Dingen lasset eure Bitten im Gebet und Flehen mit Danksagung vor Gott kund werden. Und der Friede Gottes, welcher höher ist als alle Vernunft, bewahre eure Herzen und Sinne in Christus Jesus. Weiter, liebe Brüder, was wahrhaftig ist, was ehrbar, was gerecht, was rein, was lieblich, was wohllautet, ist etwa eine Tugend, ist etwa ein Lob, dem denket nach. Was ihr auch gelernt und empfangen und gehört und gesehen habt an mir, das tut. So wird der Gott des Friedens mit euch sein. Ich bin aber hoch erfreut in dem Herrn, dass ihr wieder Kraft habt, für mich zu sorgen, wiewohl ihr alle Wege darauf bedacht waret. Aber die Zeit hat's nicht wollen leiden. Nicht sage ich das des Mangels halben, denn ich habe gelernt, mir genügen zu lassen, wie ich's finde. Ich kann niedrig sein und kann hoch sein. Mir ist alles und jedes vertraut. Ich kann beides, satt sein und hungern, beides übrig haben und Mangel leiden. Ich vermag alles durch den, der mich mächtig macht, Christus. Doch ihr habt wohlgetan, dass ihr euch meiner Bedrängnis angenommen habt. Ihr aber von Philippi wisst, dass von Anfang meiner Predigt des Evangeliums an, als ich auszog aus Mazedonien, keine Gemeinde mit mir Gemeinschaft gehabt hat im Geben und Nehmen als ihr allein. Denn auch nach Thessalonich sandet ihr für meinen Bedarf einmal und danach noch einmal. Nicht, dass ich das Geschenk suche, sondern ich suche die Frucht, damit sie euch reichlich zugerechnet werde. Denn ich habe alles und habe überflüssig. Ich habe die Fülle, da ich empfing durch Epaphroditus, was von euch kam, ein lieblicher Geruch, ein angenehmes Opfer, Gott gefällig. Mein Gott aber wird ausfüllen all euren Mangel nach seinem Reichtum in der Herrlichkeit in Christus Jesus. Gott aber, unserem Vater, sei Ehre von Ewigkeit zu Ewigkeit. Amen. Grüßet alle Heiligen in Christus Jesus. Es grüßen euch die Brüder, die bei mir sind. Es grüßen euch alle Heiligen, sonderlich aber die von des Kaisers Hause. Die Gnade des Herrn Jesus Christus sei mit eurem Geiste. Paulus, ein Apostel Jesu Christi, durch den Willen Gottes und Bruder Timotheus, den Heiligen zu Kolosse und den gläubigen Brüdern in Christus. Gnade sei mit euch und Friede von Gott, unserem Vater. Wir danken Gott, dem Vater unseres Herrn Jesus Christus, alle Zeit, wenn wir für euch beten, da wir gehört haben von eurem Glauben an Christus Jesus und von der Liebe, die ihr zu allen Heiligen habt, um der Hoffnung willen, die für euch bereit ist im Himmel. Von ihr habt ihr schon jetzt gehört durch das Wort der Wahrheit im Evangelium, das zu euch gekommen ist, wie es auch in aller Welt da ist und Frucht bringt und so wächst wie auch bei euch von dem Tage an, da ihr's gehört habt und erkannt die Gnade Gottes in der Wahrheit. So habt ihr's gelernt von Epaphras, unserem lieben Mitknecht, welcher ist ein treuer Diener Christi für euch, der uns auch kundgetan hat eure Liebe im Geist.
Darum auch wir von dem Tage an, da wir es gehört haben, lassen wir nicht ab, für euch zu beten und zu bitten, dass ihr erfüllt werdet mit Erkenntnis seines Willens in aller geistlichen Weisheit und Einsicht, auf dass ihr des Herrn würdig wandelt, zu allem Gefallen und Frucht bringt in jeglichem guten Werk, und wachset in der Erkenntnis Gottes und gestärkt werdet mit aller Kraft durch seine herrliche Macht zu aller Geduld und Langmut. So saget nun Dank mit Freuden dem Vater, der euch tüchtig gemacht hat zu dem Erbteil der Heiligen im Licht und uns errettet hat von der Macht der Finsternis und hat uns versetzt in das Reich seines lieben Sohnes, in welchem wir die Erlösung haben, nämlich die Vergebung der Sünden. Er ist das Ebenbild des unsichtbaren Gottes, der Erstgeborene vor allen Kreaturen. Denn in ihm ist alles geschaffen, was im Himmel und auf Erden ist, das Sichtbare und Unsichtbare. Es seien Throne oder Herrschaften oder Reiche oder Gewalten, es ist alles durch ihn und zu ihm geschaffen. Und er ist vor allem und es besteht alles in ihm. Und er ist das Haupt des Leibes, nämlich der Gemeinde, er, der der Anfang ist, der Erstgeborene von den Toten, auf dass er in allen Dingen der Erste sei. Denn es ist Gottes Wohlgefallen gewesen, dass in ihm alle Fülle wohnen sollte und alles durch ihn versöhnt würde mit Gott, es sei auf Erden oder im Himmel, dadurch, dass er Frieden machte durch das Blut an seinem Kreuz. Auch euch, die ihr vormals ihm fremd und feindlich gesinnt waret in bösen Werken, hat er nun versöhnt mit dem Leibe seines Fleisches durch den Tod, auf dass er euch darstellte, heilig und unsträflich und ohne Tadel vor seinem Angesicht. Wenn ihr nur bleibet im Glauben, gegründet und fest und nicht weichet von der Hoffnung des Evangeliums, das ihr gehört habt und das gepredigt ist unter aller Kreatur, die unter dem Himmel ist. Sein Diener bin ich, Paulus, geworden. Nun freue ich mich in den Leiden, die ich für euch leide, und erstatte an meinem Fleisch, was noch mangelt an den Trübsalen Christi, seinem Leibe zugut, welcher ist die Gemeinde. Ihr Diener bin ich geworden nach dem Ratschluss Gottes, der mir anvertraut ist für euch, um Gottes Wort in seiner Fülle kundzumachen, nämlich das Geheimnis, das verborgen gewesen ist von allen Zeiten und Geschlechtern her. Nun aber ist es offenbart seinen Heiligen. Ihnen wollte Gott kundtun, was da sei, der herrliche Reichtum dieses Geheimnisses unter den Heiden, welches ist Christus in euch, die Hoffnung der Herrlichkeit. Den verkündigen wir und vermahnen alle Menschen und lehren alle Menschen mit aller Weisheit, auf dass wir einen jeglichen Menschen darstellen, vollkommen in Christus. Daran ich auch arbeite und ringe in der Wirkung des, der in mir kräftig wirkt. Ich lasse euch aber wissen, welch einen Kampf ich habe für euch und für die zu Laodicea und alle, die meine Person im Fleisch nicht gesehen haben, auf dass ihre Herzen gestärkt und zusammengefügt werden in der Liebe und zu allem Reichtum des vollen Verständnisses, zu erkennen das Geheimnis Gottes, das Christus ist, in welchem verborgen liegen alle Schätze der Weisheit und der Erkenntnis. Ich sage das, auf dass euch niemand betrüge mit verführerischen Reden. Denn ob ich wohl leiblich ferne bin, so bin ich doch im Geist bei euch und freue mich, wenn ich sehe eure Ordnung und euren festen Glauben an Christus. Wie ihr nun angenommen habt den Herrn Christus Jesus, so wandelt in ihm und seid verwurzelt und gegründet in ihm und fest im Glauben, wie ihr gelehrt seid, und seid reichlich dankbar. Seht zu, dass euch niemand einfange durch Philosophie und Lehren Trug, gegründet auf der Menschenlehre und auf die Elemente der Welt und nicht auf Christus. Denn in ihm wohnt die ganze Fülle der Gottheit leibhaftig, und ihr habt diese Fülle in ihm, welcher ist das Haupt aller Reiche und Gewalten.
In ihm seid ihr auch beschnitten mit einer Beschneidung, die nicht mit Händen gemacht ist, als ihr nämlich euren fleischlichen Leib ablegtet, bei der Beschneidung durch Christus. Mit ihm wurdet ihr begraben durch die Taufe, und mit ihm seid ihr auch auferstanden durch den Glauben, den Gott wirkt, welcher ihn auferweckt hat von den Toten. Und er hat euch mit ihm lebendig gemacht, die ihr tot waret in den Sünden und in eurem unbeschnittenen Fleisch, und hat uns vergeben alle Sünden. Getilgt hat er den Schuldbrief, der wider uns war und durch die Satzungen gegen uns stand, und hat ihn aus der Mitte getan und an das Kreuz geheftet. Er hat die Reiche und die Gewaltigen ihrer Macht entkleidet und sie öffentlich zur Schau gestellt, und hat einen Triumph aus ihnen gemacht in Christus. So lasset nun niemand euch ein Gewissen machen über Speise oder über Trank oder über bestimmte Feiertage oder Neumonde oder Sabbate. Das alles ist nur der Schatten von dem, was zukünftig sein soll. Aber leibhaftig ist es in Christus. Lasset euch niemand das Ziel verrücken, der sich gefällt in falscher Demut und Verehrung der Engel und sich mit seinen Gesichten rühmt und ist ohne Ursache aufgeblasen in seinem fleischlichen Sinn und hält sich nicht an das Haupt, von dem her der ganze Leib durch Gelenke und Bänder gestützt und zusammengehalten wird und so wächst zu der Größe, wie Gott sie will. Wenn ihr denn nun abgestorben seid mit Christus, den Elementen der Welt, was lasset ihr euch denn Satzungen auferlegen, als lebtet ihr noch in der Welt? Du sollst das nicht angreifen, du sollst dies nicht kosten, du sollst jenes nicht anrühren. Das alles soll sich doch unter den Händen verzehren. Es sind der Menschen Gebote und Lehren, die einen Schein von Weisheit haben durch selbsterwählte Frömmigkeit und Demut und dadurch, dass sie des Leibes nicht schonen. Nicht aus Ehrfurcht, sondern um des Fleisches Gelüsten zu dienen.

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0: Gott ist Liebe. Weil Gott Liebe ist, schuf er das gesamte Universum und gab uns das Leben. Seine Liebe ist vollkommen, rein und sagt die Wahrheit.
1: Wir sehen Gottes Liebe zu uns darin, dass er Jesus, seinen einzigen Sohn, für unsere Sünden sterben ließ, damit wir die Versöhnung mit ihm

Und es wird gepredigt werden, das Evangelium vom Reich in der ganzen Welt zu einem Zeugnis über alle Völker, und dann wird das Ende kommen.

Liebe Familie, ich werde fortgehen. Es tut mir so leid, dass ich euch das antue, aber ich weiß keinen anderen Ausweg mehr. Ihr kennt meine Not, die der Herr in meinem Leben zugelassen hat. Ich bete doch zum Herrn, dass er mich erhört, dass er mich da durchführt. Möchte er mich durch diese Not prüfen? Möchte er, dass ich durch sie ihm näher komme? Möchte er mich durch sie auf die Knie zwingen, dass ich nachts aufstehe zu beten, dass ich faste, dass ich mich ändere? Aber ich habe dafür doch keine Kraft. Liebe Mama, lieber Papa, ich kann nicht mehr. Oft weine ich, weil ich nicht mehr weiter weiß, und dann verzweifle ich. Ab und zu habe ich diese Sicherheit, dass Gott mich da durchführt, dass er will, dass ich das durchmache, um mich ihm näher zu bringen. Aber Mama, warum habe ich diese Sicherheit nur ab und zu? Warum nicht immer? Warum verlässt mich manchmal dieser Mut? Sieht Gott denn nicht, wie oft ich deshalb kaputt bin, wie oft ich mich durch diese Not von ihm entferne, nicht mehr bete, nicht mehr Bibel lese? Sieht er nicht, dass es mich oft so niederdrückt? Bitte, Mama, sag mir, warum ist das so? Sag meinen Freunden Bescheid, dass ich weggehe. Dass ich gehe, weil Gott mir nicht hilft. Dass ich ein Versager bin, dass die Welt geschafft hat, mich zu holen. Dass es mir dort leichter sein wird. Auch die Gemeinde wird es mitbekommen, dass ich weg bin. Erkläre es bitte allen, Papa. Ich liebe euch und ich weiß, dass ich euch damit sehr weh tue. Aber Gott hört mich einfach nicht. So liege ich nachts wach und im Gedanken verfasse ich diesen Abschiedsbrief. Ich weiß, dass ich dies niemals umsetzen würde. Niemals könnte ich mein geliebtes Elternhaus verlassen und einfach gehen. Aber warum spiele ich denn überhaupt mit diesen Gedanken? Wieso habe ich den Wunsch, einfach zu gehen, alles hinter mir zu lassen, einfach weg zu sein von allem? Weil ich einfach nicht mehr kann. Gott verlangt wahrscheinlich viel zu viel von mir. Er hat mir zu viel auferlegt. Ich werde abfallen. Ich werde gehen. Aber so kann doch mein Gott nicht sein. So kann dieser Gott nicht sein, der Himmel und Erde gemacht hat, der alles geschaffen hat, der mich liebt jeden Tag. Nie lässt er mich allein. So kann mein Gott nicht sein. Das kann nicht mein Gott sein. Ich liege im Bett und ich versuche, mich irgendwie zu beruhigen. Ich denke zurück und mir wird klar, dass diese Not mir auch Gutes gebracht hat, dass ich Gott durch das viele Beten und Flehen näher gekommen bin. Und ich weiß, dass jeder Christ nun mal Nöte hat und mal auch Zeiten kommen, in der es stockdunkel ist. Nur in Leid kommen wir dem Herrn näher. Und mir wird klar, ich habe mich verändert. Dass Gott vielleicht nun mal fordert, dass ich dies durchmachen muss, um im Glauben stärker zu werden. Ja, diese Not hat in mir gearbeitet und mich verändert. Aber Herr, warum ist im Moment denn alles so schlimm? Warum geht es im Moment nicht weiter? Warum bleibe ich im Moment stehen und ich kann nicht mehr? Warum, mein Herr? Ich weiß doch, dass du mich liebst. Du würdest nie sowas zulassen, um mich damit kaputt zu machen. Ich spüre doch täglich deine Hand. Nein, nein, ich werde weiterkämpfen. Gott wird mich führen. Er wird mir helfen. Er hat es in seinem Wort versprochen. Alles, was wir bitten im Glauben, das werden wir empfangen. Vor allem, wenn es etwas ist, das deinem Wille entspricht. Lass mich nicht aufhören zu kämpfen. Lass mich dir vertrauen, Vater. Ich will dir folgen, ich will dir näher kommen, jeden Tag. Dann werde ich Kraft haben, dann werde ich Kraft haben, diese Not zu beseitigen, zu besiegen. Und so liege ich im Bett und ich spüre, wie ich ruhiger werde. Ich verdränge alle Gedanken vom Feind, der mich drückt, der mir die Hoffnung

hat zu den Sündern, den gibt es nicht. Und ich schaffe, diese Gedanken zu verdrängen und sagen, nein, Satan, weiche, der Herr ist mein Hirte, er ist bei mir. Und so schlafe ich in Ruhe ein, in der Geborgenheit, dass Gott mich führen wird, dass Gott noch nie ein Kind allein gelassen hat und dass er auch mich nicht alleine lassen wird, nicht in dieser Not. Gott wird mich nicht verstoßen, ich weiß es ganz genau. Wie oft geht es einem jeden von uns so? Wie oft fühlen wir uns wie dieser eine Mensch? Wie oft denken auch wir, dass wir einfach nicht mehr weiter können? Wie dieser Mensch, der mit den Gedanken spielt, einfach alle zu verlassen, alles hinter sich zu lassen, einfach wegzulaufen, weit, weit weg zu sein, weil wir keine Kraft mehr haben. Wie oft scheint uns dies als allereinfachste Lösung

0: Der auferstandene Jesus sagt: Mir ist gegeben alle Gewalt im Himmel und auf Erden. Darum geht hin und mache zu Jüngern alle Völker. Das können wir nicht aus eigener Kraft tun. Deshalb hat Jesus versprochen: Ihr werdet die Kraft des Heiligen Geistes empfangen, der auf euch kommen wird, und werdet meine Zeugen sein. Lass uns deshalb um eine neue Erfüllung mit seinem heiligen, guten Geist beten.
1: Herr, wir brauchen deine Kraft. Ohne dich können wir nichts tun. Erfülle uns neu mit deinem heiligen Geist. Wir wollen deine Boten sein. Gib uns Mut, dein Wort ohne Angst weiterzusagen, damit viele dich kennenlernen. Herr, wir bitten, gieße Ströme des lebendigen Wassers aus, auf uns, auf unsere Jugendkreise, auf unsere Gemeinden und auf junge

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1: Wunderschönen guten Abend. Ja, das mit dem Geldsammeln ist ja immer so eine Sache, besonders in der Kirche, oder? Wenn irgendwelche Leute wie Thomas Gottschalk oder irgendwelche Organisationen da Geld einsammeln, das ist, finden alle normal. In der Kirche ist es immer irgendwie komisch. Eigenartig, ne? Ein kleiner Junge geht mit seinem Vater nach Hause, nachdem die Kirche vorbei ist. Und der Vater meckert. Meckert über die Predigt, meckert über die Musik, meckert über die komischen Räume, über die eigenartigen Leute. Und irgendwann ist dem Jungen das zu viel. Dann guckt er den Papa an und sagt, Papa, hast du auch was in die Kollekte geworfen? Der Vater sagt, ja, hab ich. 10 Cent. Dann guckt der Junge ihn an und sagt, Papa, was kannst du für 10 Cent anderes erwarten? Also wenn du auch nur 10 reingeworfen hast, ja, selber schuld. Wenn wir wollen, dass das, was wir erleben in der Kirche, im Gottesdienst gut sein soll, dann ist es immer auch ein Teil, dass wir Verantwortung dafür haben, oder? So, es ist gut, wenn du da bist und wenn du sagst, das stimmt. Ich will für gute Dinge auch bereit sein, was zu opfern und zu spenden, damit es gut läuft. Und das ist kein Fehler. 2 ältere Damen haben sich darüber unterhalten und dann sagt die eine, ja, wieso ist das eigentlich in der Kirche immer so, dass es um Geld geht? Dann sagt die andere, weißt du, ich hatte vor Jahren, da bekamen wir unseren ersten Sohn. Und komisch, mit dem, der auf die Welt kam, hat er Geld gekostet. Erst nur Windeln und Babynahrung. Dann irgendwann wurde die Kleidung immer größer, die Sache immer teurer. Dann kam das Fahrrad und schlussendlich ging er in die Schule. Irgendwann kam er in die Pubertät, dann kostete uns das Mofa und das Motorrad und den Führerschein. Dann ging er zum Studieren und während des Studiums ist er gestorben. Jetzt kostet er uns nichts mehr. Was denkst du, welcher Zustand war mir lieber? Leute, wenn die Kirche und die Gemeinde tot ist, kostet sie uns nichts mehr. Aber solange sie lebt, lass uns unser Geld und unsere Kraft investieren, dass das Reich Gottes wächst. Ja. Und es tut uns gut, wenn wir das machen. Heute Abend würde ich gerne einsteigen mit einer netten Geschichte. Ein kleines Mädel kommt von der Schule nach Hause und im Unterricht hatten sie Bio. Und in der Biologiestunde hatte der Lehrer ihnen klar gemacht, dass der Mensch ganz offensichtlich irgendwie von den Affen abstammt. Und das kleine Mädel kam aus einer religiösen Familie und so ging sie zur Mama und sagt, Mama, sag mal, wie verhält sich die Geschichte? Und die Mutter überlegt kurz, erinnert sich an den Kindergottesdienst und sagt, du, soweit ich das weiß, hat Gott den Menschen gemacht, Adam und Eva, und irgendwann sind wir dann auch so als Gedanke Gottes aus dieser ganzen Familienlinie entstanden. Das Kind ist nicht richtig überzeugt und denkt sich, warten wir mal, bis Papa kommt. Papa ist Ingenieur, der hat studiert, der weiß, wie es geht. So, Papa kommt abends nach Hause, die kleine Tochter beim Abendessen und sagt, Papa, sag mal, wo kommen wir Menschen jetzt eigentlich her? Der Mann denkt kurz nach und denkt, Mensch, in der Schule, was haben Sie erzählt? Urknall, Ursuppe, Einzeller, Mehrzeller, aus dem Wasser raus, irgendwann Affe, Mensch, so. Ja, also ich glaube, wir kommen irgendwie vom Affen her. Das Mädel ist völlig verwirrt. Guckt die Mama wieder an und sagt, Mama, wie kann das sein, dass du sagst rechtsrum und Papa sagt linksrum? Dann sagt die Mutter, weißt du, Schatz, das ist einfach, Papa hat über seine Familie erzählt und ich über meine. Ich habe auch keine Ahnung, welches deine Familienabstammung ist, ja.

0: kannst du dir aussuchen heute Abend. Aber ganz ehrlich, ich höre das immer wieder, dass Menschen sagen, weißt du, Gott gibt es eigentlich nicht und er kümmert sich auch nicht um uns. Und oft sind wir dann so verbittert, dass wir sagen, okay Gott, dann will ich mich auch nicht mit dir einlassen. Dann mache ich mein Ding halt alleine. Und ich befürchte, dass wir ganz oft, auch wenn wir Christen sind, mit einer ähnlichen Mentalität durch die Welt laufen. Gott, ich brauche dich eigentlich immer nur, wenn es wirklich extrem ist. Ansonsten mache ich mein Ding hier schon alleine. Und dann kommen wir in Situationen, die schwierig werden. Aber dieser Gedanke bleibt, ja. Wir haben, dass unsere Vorväter mal gebetet, am deutschen Wesen wird die Welt genesen. Und der Zusammenbruch dauerte gar nicht so lange. Weiß nicht, was deine Mentalität ist, woher du deine Kraft ziehst. Von Muhammad Ali, diesem Boxweltmeister, gibt es eine nette Anekdote. Er war auf dem Weg von Atlanta nach New York und er musste fliegen. Und so sitzt er in dem Flieger und der Befehl kommt über den Bordlautsprecher, schnallen Sie sich an, ja, fasten die Seatbelts und so weiter. Und die Stewardess läuft durch den Gang, um zu gucken, ob das auch alle gemacht haben und kommt bei ihm vorbei und er sitzt völlig entspannt da und hat den Gurt eben nicht an. Und sie schaut ihn an und sagt, bitte schnallen Sie sich an. Und er lächelt zurück, ganz überlegen und sagt, wissen Sie, Superman braucht keinen Sicherheitsgurt. Die Stewardess lächelt ihn freundlich an und sagt, stimmt, Superman braucht auch kein Flugzeug, der kann nämlich selber fliegen. Also schnallen Sie sich gefälligst an. Das ist ja wahr, dass wir eine Weile lang davon ausgehen, dass wir Superman sind. Aber wenn wir mal in der nachpubertären Phase unseres Lebens sind, kriegen wir irgendwann mit, wir haben doch nicht alles im Griff, stimmt's? Als mein Papa, der von Hause aus Schlachtermeister war, er war das nicht nur, der sah auch so aus, ja? So, ihr kennt diese Typen, so Rittersportfigur, ne? Quadratisch, praktisch, gut, ja, so. Und ich habe immer gedacht, also der liebe Gott muss so ähnlich sein wie mein Papa. Und als er irgendwann im Bett lag, halbseitig gelähmt, vom Krebs gezeichnet, dann dachte ich plötzlich, hey, wo ist unsere Sicherheit? Als meine Frau und ich die ersten Jahre verheiratet waren, da dachte ich, Kinder kriegen, das kann jeder. Als wir die erste Fehlgeburt hatten und der Arzt uns gesagt hat, sie werden wahrscheinlich auf natürlichem Wege nie wieder Kinder haben, da fiel so ein bisschen dieses Sicherheitskartenhaus zusammen. Letztlich hatten wir doch drei Kinder, ja, gegen alle ärztliche Erwartungen. Also manchmal ist der Doktor auch noch nicht das letzte Wort. Aber der Punkt ist, wo nimmst du deine Sicherheit her? Was hast du wirklich im Griff? Denk mal über deine Gefühle nach. Hast du deine Gefühle im Griff? Immer, jeden Tag, hundertprozentig glücklich, ja? Immer mit dem Smile im Gesicht? Wenn du da jetzt Ja sagst, ja, frage ich deinen Ehepartner, ich sag dir das. Und die Lügner kommen am Ende auch nicht in den Himmel, ja, also so überleg dir gut, was du jetzt sagst. Was hast du im Griff? Deine Gesundheit? Kannst du wirklich garantieren, dass alles gut läuft? Hast du deine Familie im Griff? Kannst du für deine Ehe garantieren? Für deine Kinder die Hand ins Feuer legen? Wir haben gedacht, wir haben in Deutschland die Finanzen im Griff. Wir sind uns noch nicht mal sicher, ob wir in 5 Jahren immer noch einen Euro haben. Was haben wir im Griff? Denk über deine Zukunft nach. Was kannst du wirklich mit Sicherheit voraussagen, was tatsächlich funktionieren wird? Und dann denkst du irgendwann über den letzten Punkt deines Lebens nach, wenn mal dieses Thema Tod aufs Tablett kommt. Liebe Freunde, und wenn wir ehrlich werden mit uns selber, stellen wir plötzlich fest, wir haben eigentlich nichts im Griff. Und dieses so zu tun, als ob wir uns für uns selber Sicherheiten schaffen könnten, ist ungefähr so lächerlich. Wie als wenn mein kleiner Sohn, als er ganz klein war, haben wir Verstecken gespielt. Weißt du, wie Kinder Verstecken spielen? So. Du siehst mich nicht. Ja, und so ähnlich stellen wir uns auch an und wundern uns, dass das Leben trotzdem zuschlägt. Und irgendwann merken wir, es geht uns fast so wie diesen Leuten von Silbermond, dieser Musikgruppe, die einen Song gemacht hat, der einschlug wie die Bombe. Und im Refrain heißt es dann immer fast wie ein Gebet, gib mir ein kleines bisschen Sicherheit In einer Welt, in der nichts sicher scheint. Klingt fast wie ein Gebet. Und ich finde, es ist total legitim, wenn wir darüber nachdenken und sagen, vielleicht liegt es doch daran, dass wir uns mit unserer sogenannten Selbstsicherheit ins eigene Knie geschossen haben. Und wir in Wirklichkeit eigentlich danach suchen, jemanden zu finden, der uns Sicherheit garantieren kann. Jemand, der größer und stärker ist als wir. Und ich finde, das ist völlig in Ordnung, wenn wir bei diesem Gedanken über Gott nachdenken und ehrlich mit uns selber werden und sagen, vielleicht brauche ich doch einen Retter. Also Menschen, die in einer ausweglosen Situation sind, denen musst du nicht mit Philosophie kommen, sondern denen musst du erklären, wie die Rettung aussieht. In Chile, in diesem kleinen Städtchen Copiapó, da bricht der Stollen zusammen. Und 33 Bergleute in der Tiefe von 622 Meter werden plötzlich mit der Realität konfrontiert, dass Tausende von Tonnen Gestein sie in ihrer kleinen Höhle da unten eingeschlossen haben. Und die Chance, sich nach oben durchzubuddeln, ist gleich null. Und das ist den Männern innerhalb weniger Stunden klar. Sie sind lebendig begraben. Und irgendwann kommt einer dieser Männer, José, ist sein Vorname, auf den Gedanken und sagt, Leute, wenn uns irgendeiner hilft, dann muss die Hilfe von oben kommen. Und die anderen schauen ihn an und sagen, nie im Leben, wie sollen die hier runterkommen? Und er sagt, Männer, es gibt einen lebendigen Gott. Und dieser Gott ist gekommen vom Himmel auf die Erde durch Jesus Christus. Und wenn er den Weg schaffen konnte, dann schafft er es auch, durch diese Riesentonnen Gestein irgendwie zu uns durchzukommen. Und es braucht 69 Tage und was niemand wirklich zu hoffen wagte, funktioniert. Die Rettungskapsel geht runter und alle 33 Leute werden gerettet. Und als die Zeitung und das Fernsehen und die Presse kommt, um diese Leute zu interviewen, hat jeder dieser geretteten Bergleute ein T-Shirt an. Und auf diesem T-Shirt stehen zwei Worte. Danke, Gott. Den Leuten war klar, wenn es irgendeine ausweglose Situation gibt, dann haben wir sie gerade erlebt. Und liebe Freunde, diese ausweglose Situation erlebst du auch. Da sitzt deine Frau vor mir, ihr Mann leitet den größten Betrieb in der gesamten Gegend und sie leidet unter Depressionen. Und der Schmerz ist riesengroß. Und sie sagt, wissen Sie, Herr Pastor, ich habe schon alles durch. Ich war schon überall. Und ich kann die Nacht nicht schlafen. Und ich schaue sie an und ich sage, was ist das Problem? Sie sagt, ich habe so Angst. Und dann höre ich Stimmen. Und ich gucke sie an und sage, was hören Sie denn? Sie sagt, ich höre immer das Schreien. Dann sage ich, welche Schreien hören Sie? Und sie sagt, wissen Sie, als mein Mann noch nicht seine Position hatte, da waren wir nicht verheiratet. Und das hätte ihm und seinem Ruf geschadet. Und wir haben das kleine Mädchen abtreiben lassen. Und jede Nacht höre ich das Schreien meiner kleinen Tochter. Jede Nacht. Jede Nacht und jede Nacht höre ich die Anklage, Mörderin, Mörderin, Mörderin. Jede Nacht. Und die Ärzte sagen, das ist irgendwie psychisch. Und ich sage ihr, das ist nicht psychisch, das ist die Wahrheit. Aber es gibt einen Retter, der Vergebung für uns hat. Und wir beten ein simples Gebet und sie bekennt vor Jesus ihre Sünde. Und es brauchte keine Nacht und die Frau war durch. Leute, wir brauchen einen Retter. Philosophie und Psychologie und wie immer die Fächer alle heißen, mögen nett sein. Aber du brauchst einen Retter, der dich freisetzt von deiner Schuld. Da liegt ein Bekannter von uns im Krankenhaus. Er setzt Millionen um und liegt mit Bauchspeicheldrüsenkrebs im Krankenhaus. Und die Ärzte haben zu ihm gesagt, es gibt null Hoffnung. Er hat nie an Gott geglaubt, den brauchte er nicht. Aber als er da in seinem Bett liegt, fängt er an zu beten. Und Jesus erscheint in seinem Krankenzimmer. Und er weiß genau, heute ist mein Termin. Wenn ich die Chance nicht nutze, habe ich keine mehr. Und er liegt in seinem Bett und er betet zum ersten Mal. Und er betet ein völlig simples Gebet. Gott, sei mir Sünder gnädig. Und die Ärzte können sich die Entwicklung in seinem Körper nicht erklären. Heute fährt er durch Deutschland und predigt über Heilung und ist ein wandelndes Beispiel für die wiederherstellende Kraft Gottes. Der Punkt ist, du brauchst einen Retter. Wenn du in einer ausweglosen Situation bist, hör auf zu debattieren und fang an, nach Gott zu suchen, weil er ist der Retter. Wenn Menschen in Situationen kommen, wo sie ihre Schuld nicht mehr tragen können, dann brauchst du auch einen Retter. Ich hatte zwei ältere Brüder und ich war der Kleinste. Und wenn man der Kleinste ist, muss man den anderen beweisen, dass man doch nicht so klein ist. Und so kam ich auf die glorreiche Idee, einen Katapult zu bauen. Und irgendwann war ich ziemlich gut. Und so sind wir auf den Stall geklettert und unser Nachbar hatte so ein Gewächshaus, noch so mit selbstgemachtem Rahmen und eingesetzten Gläsern, so Butzengläser nebeneinander. Richtig cool. Und ich habe gesagt, Jungs, gebt ein Ziel vor, ich treffe das garantiert. So von oben, 1, 2, 3, 4, 5 und von links, okay. Es hat immer geklärt. Ich habe nicht immer das vorgegebene Fenster getroffen, aber eins habe ich immer getroffen. Es war überhaupt nicht zu verfehlen. So nach einer Dreiviertelstunde, als wir fast die gesamte Rückwand durch hatten, fiel mir plötzlich auf, das ist eigentlich blöd, weil man sieht am Einschlag, von welcher Seite geschossen wurde. Aber dummerweise kam mir die Erkenntnis etwas spät. Auf jeden Fall kam es, wie es kommen musste. Am Abend klingelt es plötzlich an der Tür. Und der Nachbar steht vor der Tür. Der war nicht nur rot im Gesicht, der lief schon lila an. Und hat kaum Luft gehabt, meinem Vater zu erklären, dass seine Gören ganz offensichtlich sein Gewächshaus zerschossen haben. Und mein Vater hatte da eine ganz simple Erziehungsmethode. Er stellte uns im Wohnzimmer nebeneinander auf, hielt den Rohrstock in der Hand und schaute uns an und sagte, Jungs, wer war's? Ich sag ihn, ich hätte meine Zunge abgebissen, aber ja, nichts gesagt. Ich war ja nicht lebensmüde. Und mein Papa schaute uns ein paar Mal an und dann irgendwann schaute er uns wieder an und sagte, Jungs, wenn keiner sagt, dass er es war, kriegt ihr alle drei. Dann habe ich den Richtigen auf jeden Fall getroffen. Da war er auch ganz pragmatisch. Und ich habe gedacht, das ist mir ganz egal, was die hier treiben. Ja? Die Welt geht unter, ich bleibe hier stehen, ich sage kein Wort. Und in diese Spannung hinein tritt plötzlich mein älterer Bruder vor und sagt, Papa, ich war's. Und kriegt die Prügel. Ich weiß nicht, ob Sie sich vorstellen können, als wir dann zusammen, wir haben in einem Zimmer gewohnt, als wir nachher zusammen oben in dem Zimmer waren. Ich glaube, es gab keinen Tag, wo ich meinen älteren Bruder so lieb hatte wie an diesem. Hey, wenn du Schuld hast und du kannst sie nicht tragen, dann brauchst du einen Retter. Dann brauchst du einen, der für dich den Rücken hinhält. Dann brauchst du einen, der bereit ist zu sagen, ich nehme es auf mich. Ich sitze in so einer fahrenden Teestube. Wir haben eigentlich schon zu. Es ist nachts um 2 und es klopft jemand an die Tür. Und als wir die Tür öffnen, kommt ein Mann rein. Sieht ziemlich verwahrlost aus. Er ist gerade aus dem Gefängnis entlassen worden vor ein paar Tagen. So erzählt er seine Geschichte. Er war Maurer, Vorarbeiter in der Kolonne. Und die Kolonne wurde immer mal wieder außerhalb seines eigentlichen Zuhauses geschickt. Und irgendwann waren sie so besoffen und irgendeiner seiner Kollegen sagt zu ihm plötzlich, hey, weißt du eigentlich, dass deine Frau dich betrügt? Es sollte ein doofer Joke sein. Aber in seinem besoffenen Kopf ging alles durcheinander. Der nahm das Auto, fuhr nach Hause holte seine Frau aus dem Bett, nahm das Brotmesser und stach die Frau zusammen und saß im Gefängnis Jahre. Die kleine Tochter ging irgendwo zu irgendwelchen Leuten. Dieser Mann sitzt vor uns und sagt, glauben Sie, dass Gott so einem Schwein wie mir vergeben kann? Hey, wenn du weißt, dass du deine Schuld nicht mehr tragen kannst, spätestens dann brauchst du einen Retter. Und ich staune jedes Mal über diesen unglaublichen Gott, der mit seiner Liebe kommt und uns seine Rettung schenkt. Wenn du dich mit Mächten eingelassen hast, mit Dingen, die größer und stärker sind als du, spätestens dann weißt du, du brauchst einen Retter. Einer meiner Jungs, als er klein war, hatte der die Gabe, sich immer mit größeren Jungs anzulegen. Er hatte die innere Überzeugung, er ist der Größte und der Beste und der Schönste. Die anderen haben dummerweise dieselbe Überzeugung gehabt und so hat das nicht miteinander harmoniert. Und es lief in der Regel immer nach demselben Schema. Erst war das Geheule, dann kam das Geschrei und dann musste ich mich auf den Weg machen, um ihn irgendwie abzupassen, dass die anderen ihm nicht die Jacke vollgehauen haben. Und an dem Nachmittag war das wieder so. Ich hörte vom Bürofenster aus, hey, draußen auf dem Spieli, da ist Stimmung und Spannung. Und ich dachte, du solltest dich schon mal auf den Weg machen, auf diesen Feldweg gehen und mal warten, bis der Filius kommt. Und es war wie immer. Er rannte, was das Zeug hielt, und die großen Jungs hinter ihm her und riefen ihm zu, was passiert, wenn sie ihn packen. Und er hatte den Kopf nach unten geklemmt und rannte. Und irgendwann, mitten in seinem Rennen, hebt er plötzlich den Kopf und sieht, oh, da steht Papa. Er beschleunigt und vielleicht so 2 Meter vor mir merke ich, der setzt zum Sprung an. Und tatsächlich, die Jungs waren auf Reichweite und er springt. Und springt mir mit aus vollem Lauf in den Arm. Und das Gesicht, das vorher noch verzerrt war von der Anstrengung und der Angst, ich weiß nicht genau, wie er es gemacht hat, aber es brauchte vielleicht eine halbe Sekunde. Da dreht er sich auf dem Arm und macht bäh, eine Bewegung. Und ich habe was gelernt für mein ganzes Leben. Wenn der Retter auf deiner Seite ist, ist völlig egal, wer gegen dich ist. Halleluja. Freunde, das ist der Punkt, den wir wissen müssen. Egal, mit was du dich angelegt hast, du musst dir nur sicher sein, dass der auf deiner Seite ist, stärker ist. Hey, wie oft habe ich mit Leuten zu tun, die mir erzählen, weißt du, ich möchte gar nicht gewalttätig sein, aber da kommt was über mich und ich kann dem nicht widerstehen. Da sitzt ein Mann, der hat seine Ehe geschrottet. Er ist in einem kirchlichen Vorstand. Und er sagt, wenn sie wüssten, bei wie vielen Nutten ich schon war. Und ich habe mir geschworen, nicht hinzugehen. Ich habe mir geschworen, ich will diese ganzen Pornoseiten nicht angucken. Aber ich kann nicht. Es ist stärker als ich. Da sitzt dieses Mädel, das irgendwann dachte mit 17, man muss doch mal irgendwie, die anderen gehen auch hin und lassen sich aus der Hand lesen. Und diese Frau, die aus ihrer Hand liest, sagt, wenn du 18 bist, wirst du sterben. Und das Mädel fällt in die Depression des Lebens. Und du merkst, da kommen Kräfte in dein Leben, die kannst du nicht steuern. Und du dachtest mal, du bist der Chef und plötzlich merkst du, diese Mächte sind der Chef. Spätestens wenn du das feststellst, dass es Kräfte in deinem Leben gibt, die dich kontrollieren, dann ist es Zeit, dass du den Retter suchst. Und Gott kommt und sagt zu dir, hey, es ist Rettung möglich. Wenn du sagen musst, ich schaffe es nicht aus eigener Kraft, spätestens dann musst du dir überlegen, dass du einen Retter brauchst. Ich saß vor dieser Übertragung. Es war Olympiade in Barcelona. Halbfinale, 400 Meter Lauf. Der Mann, der lief, hieß Derek Redmond. Ein Amerikaner und alle waren sich sicher, der gewinnt sowieso. Das Halbfinale und am Ende auch das Finale. Und mitten im Lauf fällt der Mann plötzlich hin. Die Bänder waren gerissen. Er fiel frontal auf sein Gesicht. Dann sah man, Während die Leute den Lauf zu Ende liefen, wie dieser Mann probierte, auf die Füße zu kommen und wieder zusammensackte. Und dann plötzlich schwingt die Kamera um und fängt ein Bild auf, wie da jemand über die Balustrade klettert, ein älterer Mann, sich an den Ordnern vorbeischiebt und auf diese Bahn läuft. Diesen Jungen packt, ihn schultert und dann sieht man diese zwei Leute, wie sie den Weg zu Ende bis zur Ziellinie humpeln. Und als sie durch die Ziellinie gehen, springt das Publikum auf und es gibt stehende Ovationen. Die Reporter rennen zu diesen zwei Männern runter und über dieses Tränengesicht des Jungen schauen sie den alten Mann an. Und der Alte sagt, ich konnte meinen Sohn nicht liegen lassen. Ich musste mit ihm gemeinsam bis zum Ziel durchlaufen. Wenn du zusammenbrichst, weil du weißt, dass deine Kraft nicht reicht, dann brauchst du diesen Retter, diesen Vater im Himmel, der kommt und dir seine Schulter gibt und sagt, wenn du nicht durchkommst, zusammen kommen wir garantiert bis ans Ziel. Wir brauchen einen Retter. Und Gott bietet sich uns an. Das Unglaubliche an dieser Riesennachricht ist, dass Gott sich in seiner Liebe nicht versteckt, sondern in seiner Liebe zu uns kommt. Vielleicht die schönste Stelle überhaupt. Und du sagst, hey, warum erzählst du mir das? Ich bin ein Christ. Ja, das weiß ich. Und so oft versuchen wir es mit eigener Kraft, obwohl wir wissen, wo die Rettung ist. So oft bleiben wir liegen, weil wir nicht dahin gehen, wo die Rettung ist. Und wenn ich diesen Vers anfange zu zitieren, weiß ich, dass ihr alle ihn nachbeten könnt. Johannes 3, Vers 16 sagt, so sehr hat Gott die Welt geliebt, dich und mich, dass es seinen Sohn gab, damit jeder, der an ihn glaubt, nicht verloren geht, sondern gerettet wird, dieses ewige Leben empfängt. Aber was ich mich frage und was ich dich heute frage, ist, hast du verstanden, wie sehr er dich liebt? Wenn du wirklich verstanden hast, wie sehr er dich liebt, warum lässt du dich dann nicht von ihm lieben, sondern probierst es immer wieder mit deiner eigenen Kraft? Ich las die Kindheitserinnerung eines Mannes. Sein Name ist Steve Hugo. Und dieser Mann, er schreibt, und ich habe ein paar Auszüge aus seinem Buch. Soweit ich mich erinnern kann, habe ich meinem Nachbarn, dem alten Jones, immer ziemlich übel mitgespielt. Zum 1. April habe ich ihm regelmäßig Streiche gespielt. Er wusste natürlich, dass ich es war, der seinen Türgriff mit Senf eingestrichen hatte oder Erbsen zum Draufausrutschen auf seine Treppe gestreut hatte. Aber jedes Mal sagte er ohne Ärger in der Stimme, eines Tages, Junge, wird es dir leid tun. Seine Einfahrt lag genau neben unserer und im Winter gönnte ich mir den Spaß, mit unserem Schnee seine Einfahrt zusätzlich vollzuschaufeln. Natürlich wusste er, dass ich das war. Aber immer schaute er mich ohne Wut an. Manchmal hatte er Tränen in den Augen. Und seinen Satz kannte ich auch. Eines Tages, Junge, wird es dir leid tun. Ich liebte es, ihn zu ärgern. Und es war mir ein besonderes Vergnügen, seine Autotürschlösser mit Wachs zu verstopfen. Als ich mir eine Steinschleuder gebaut hatte, war keins seiner Fenster mehr vor mir sicher. Und irgendwann hatte er alle mindestens einmal auswechseln müssen. Auch die vielen toten Vögel und Eichhörnchen stammten von meiner Zerstörungslust. Einmal schoss ich sogar seine Katze krankenhausreif. Und ich erinnere mich genau daran, dass er wusste, dass ich es war. Aber er schaute mich nur an und sagte ohne Wut, eines Tages wird es dir leid tun. Zu Weihnachten liebte es Herr Jones, um sein Haus viele Lichter aufzustellen und auch eine Lichterkette aufzuhängen, die die Weihnachtsgeschichte darstellte. Und natürlich wurde auch sie meine bevorzugte Zielscheibe. Er wusste, dass ich es kaputt gemacht hatte. Doch immer sagte er, Junge, eines Tages wird es dir leid tun. Meine Mutter bezeichnete unseren Nachbarn immer als alten Dinosaurier, als Spinner und Verrückten. Sie nannte ihn einen Esel. Meine Mutter und ich, wir lebten von der Fürsorge, aber zu Weihnachten standen immer große Geschenke im Wert von mehreren hundert Dollar vor unserer Tür. Und auf jedem Geschenk stand mein Name. Mutter erklärte, dass ich einen Großvater hätte, der nur einmal im Jahr uns besuchen würde und nachdem er die Geschenke abgegeben hatte, wieder in sein Haus zurückfuhr. Aber weder sie noch ich hatten ihn je zu Gesicht bekommen. Ich war 14 an diesem Weihnachtsmorgen und ich stand mitten in der Nacht auf, um auf meinen Opa zu warten und ihn zu überraschen. Ich rieb mir gerade den Schlaf aus den Augen, während ich von draußen ein Schlürfen vernahm. Als ich vorsichtig die Eingangstür öffnete, sah ich einen Mann die Treppe hinaufsteigen, dessen Gesicht von einem Geschenk verdeckt war. Fröhliche Weihnachten für Steve stand auf der großen Kiste. Der geheimnisvolle Geschenkeüberbringer hatte nicht bemerkt, dass ich ihm aus der geöffneten Tür zusah, bis er vorsichtig die Kiste vor der Tür losließ. Der alte Jones schaute mich direkt an. Und mit Tränen in den Augen sagte er mit zitternder Stimme: Fröhliche Weihnachten, mein Enkelsohn. Und Steve Foucault schreibt: Und plötzlich verstand ich den Satz: Eines Tages würde es mir leid tun, was ich getan habe. Und er beschreibt das dann in seinem Buch, wie ihm plötzlich klar wird, dass der einzige Mensch, der ihn je geliebt hat, der je bereit war, in ihn zu investieren, der Mann war, den er am meisten schikaniert und traktiert hatte. Ich las diese Geschichte und sie berührte mein Herz. Weil ich dachte, wie oft haben wir dasselbe Spiel mit Gott getrieben. Der, der wirklich seine Liebe in dich investiert hat. Wie oft haben wir zu ihm gesagt: Gott, ich brauche deine Liebe nicht, ich mache das schon selber. Was mich fasziniert an der Liebe Gottes ist, er liebt uns trotzdem. Er liebt dich trotzdem. Weißt du warum? Weil er weiß, dass du einen Retter brauchst. Weil er weiß, dass es so unglaublich viele Situationen gibt, wo wir nicht mit unserer Kraft durchkommen. Und deswegen kommt er immer wieder mit seiner Liebe und sagt: Komm doch, lass dich doch lieben. Hör doch auf, es so lange mit eigener Kraft und eigenem Krampf gegen die Wand zu fahren. Lass es doch mich machen. Und Gottes Herzschlag an dich heute Abend ist dasselbe, dass er sagt: Ich weiß doch, dass du einen Retter brauchst. Warum lässt du dich nicht von mir lieben? Warum lässt du dir nicht wirklich vergeben? Warum lässt du nicht wirklich dich in deinem Herzen von mir heilen? Wieso probierst du es immer wieder? Und ich merke, wir als Christen leiden darunter, dass wir den Eindruck haben, wir müssten irgendwie besonders perfekt sein, damit Gott uns lieben könnte. Leute, und ich glaube, nichts ist weiter entfernt von dem Herzen Gottes. Ich schließe mit diesem Erlebnis, das wir hatten, als Marcelli noch relativ jung war. Wir hatten ihm gesagt, dass er sich beim Malen auf seinen Zeichenblock beschränken muss. Aber er hatte so Picasso-Allüren und fing immer an, auf der Tapete zu malen und wo auch immer er Platz fand. Und so ging ich immer wieder hin und habe das dann nachgestrichen mit weißer Farbe. Aber wenn du das dann ein paar Mal machst, irgendwann geht dir das als Vater auch auf den Wecker. Und so hatte ich zu ihm gesagt: Sally, kommt das nochmal vor, haben wir beide eine wirklich intensive Auseinandersetzung. Und das ging auch ein paar Tage gut. Und dann kam der Tag, wo ich das Rufen meiner Frau höre und sie sagt: Jetzt gehst du zu Papa, das klärst du mit Papa. Und dann knarrte die Treppe, während er hochschlich und irgendwann dann bei mir im Büro angekommen war und ich nahm diesen Burschen und setzte ihn auf meinen Schreibtisch. Auge in Auge mit Papa. Sally, sollst du an die Tapete malen?
1: Nein.
0: Was hat Papa gesagt, was er macht, wenn du das nochmal magst?
1: Ganz doll schimpfen mit mir.
0: Und was soll Papa jetzt mit dir machen?
1: Dann holt er tief Luft und sagt: Mich einfach nur lieb haben, Papa.
0: Hey, sei ehrlich, du hättest die Erziehungsmaßnahme auch nicht durchgezogen, oder? Genau, ich auch nicht. Ich sag dir, das hat Jahre später zu meinem Herzen gepredigt. Weil ich dachte, genau, das ist der Punkt. Du weißt, dass du es verrissen hast. Und was ist tief in deinem Herzen deine Sehnsucht? Dass ich trotzdem geliebt bin, stimmt's? So sehr hat Gott uns geliebt, dass er uns liebte, als wir noch Sünder waren. Halleluja, als wir noch Sünder waren. Deswegen ist er nicht geschockt, wenn du dich ab und zu noch wie einer verhältst. Aber weißt du, was der größte Fehler ist, den du machen kannst? Wenn du dich nicht retten lässt. Heute Abend will ich für Menschen beten, die verstanden haben, dass sie einen Retter brauchen. Dass sie verstanden haben, ich krampf in meinem Leben in bestimmten Bereichen immer und immer wieder vor mich hin. Und ich kriege es nicht mit der eigenen Willensanstrengung geregelt. Und ich habe schon alle möglichen Techniken und Tricks angewandt. Aber eigentlich besteht die Lösung darin zu sagen, Herr, du musst mich vor mir selber retten. Herr, du musst mich vor mir selber retten. Ist das wahr? Das kann keiner für dich tun. Und ich glaube, das ist dieser Schritt, an dem wir haken, weil wir gerne so stark nach außen aussehen wollen. Weil wir manchmal mit unserem Stolz zu kämpfen haben, stimmt's? Hey, ich brauche doch keinen Retter. Doch, wir brauchen Retter. Es gibt Bereiche, wo du immer wieder sagst, Herr, vergib mir. Und wenn du ehrlich bist, hast du das Gebet schon 197.000 Mal gebetet. Und eigentlich glaubst du schon nicht mehr, dass der Herr das wirklich vergibt. Ich glaube, heute Abend ist dieser Abend, wo Gott zu dir sagt, ich will dein Retter sein. Aber damit Rettung in dein Leben kommt, musst du zugeben, dass du einen Retter brauchst. Und du musst diesem Retter ein Zeichen geben. Und sagen, Herr, ich will wirklich mit dieser Sache vor dich kommen. Und du musst mich davor retten und befreien. Und ich glaube, dass Gott dich befreien will, heute Abend. Das ist sein eigentliches Ziel. Und ich weiß, dass der Heilige Geist hier ist, um dich frei zu setzen. Das war sein Anliegen mit heute Abend. Und ich lade dich ein, mit mir zusammen aufzustehen und zu beten.

0: Jesus, ich danke dir für all die lieben Menschen, die hier sind. Für all die Leute, die vielleicht schon lange Christen sind. Für die, die ganz kurz Christen sind. Aber für alle die, die heute Abend durch deinen Heiligen Geist hören, dass es ihr Abend der Befreiung ist. Weil sie sich auf dich als den Retter einlassen dürfen. Auf den, der uns wirklich freisetzt von jeder Macht der Finsternis, von jeder an uns klebenden Sünde, von jeder Zerstörung, die wir nicht in den Griff kriegen können, von jeder Beraubung, die wir merken, die der Teufel auf unser Leben legt. Menschen, die merken, dass ihre Ehe unter Angriff steht und sie nicht aus eigener Kraft retten können. Gewohnheiten und Nöte und Ängste, die wir nicht aus eigener Kraft unter die Füße bringen, wo wir spüren, das hat schon fast einen zwanghaften Charakter und wir können nicht dagegen an. Und Jesus sagte, ich bin der Retter. Ich bin gekommen, um zu suchen und zu retten, die verloren sind, die sich selber aufgegeben haben. Die sagen, ich glaube schon nicht mehr dran, dass sich das ändert. Und Jesus sagt zu dir, heute ist dein Termin. Und ich lade dich ein. Ich lade dich rein, dass du heute sagst, Herr, ich komme aus dieser Höhle. Und oben drüber Tonnen von altem Zeug. Und ich kann mich nicht mehr bis nach oben durchgraben. Und Jesus sagt, macht nichts, ich komme und ich hole dich raus heute. Ich komme, um dich zu retten. Halleluja. Und das ist der Termin. Und jetzt beginnt ein innerer Kampf. Und das spüre ich deutlich. Aber du entscheidest heute und sagst, Teufel, mit dir habe ich nichts abzumachen. Du bist nicht der Chef in meinem Leben. Sünde, du bist nicht der Chef in meinem Leben. Gebundenheit, du bist nicht der Chef in meinem Leben. Macht der Finsternis, du bist nicht der Chef in meinem Leben. Sondern Jesus ist der Retter. Halleluja. Und er ist nicht nur der Retter für Menschen, die von Gott keine Ahnung haben. Er ist genauso der Retter für Menschen, die ihn schon kennen. Halleluja. Und der Herr redet zu dir heute. Und der erste Schritt der Befreiung ist der, dass du aus deiner Reihe rauskommst und ganz bewusst Schritte in die Freiheit gehst, hier nach vorne kommst. Und wir werden beten und die Kraft Gottes ist hier und die Gegenwart des Heiligen Geistes ist da und Jesus selber ist da und es gibt keinen höheren Namen als den Namen Jesus und der Name des Herrn kommt und er legt sich auf dich und er ist wie eine Salbe, die dich heilt und die dich befreit und die Erneuerung reinnimmt und eine neue Stärke kommt und eine neue Widerstandskraft kommt und die Heiligkeit des Herrn kommt. Halleluja. Deshalb lade ich dich ein, komm einfach aus deinem Platz hier nach vorne und nimm das Werk Gottes heute Abend für dich in Anspruch. Halleluja.
1: Die Fortsetzung folgt morgen um die gleiche Zeit.

Solches redete Jesus und hob seine Augen zum Himmel empor und sprach: Ich bitte aber nicht für diese allein, sondern auch für die, welche durch ihr Wort an mich glauben werden, auf dass sie alle eins seien, gleich wie du, Vater, in mir und ich in dir. Auf dass auch sie in uns eins seien, damit die Welt glaube, dass du mich gesandt hast. Und ich habe die Herrlichkeit, die du mir gegeben hast, ihnen gegeben, auf dass sie eins seien, gleich wie wir eins sind. Ich in ihnen und du in mir, auf dass sie zu vollendeter Einheit gelangen, damit die Welt erkenne, dass du mich gesandt hast und sie liebst, gleich wie du mich liebst.

spricht: Ein Fremdling soll bei euch wohnen wie ein Einheimischer unter euch. Und du sollst ihn lieben wie dich selbst.

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Jesus, deine Vergebung kennt keine Grenzen. Dafür danken wir dir. Bei dir wollen wir bleiben. Dir wollen wir folgen. Wir wollen keine anderen Götter und Herren neben dir haben.

3. Seid ihr nun mit Christus auferstanden, so suchet, was droben ist, da Christus ist, sitzen zu der Rechten Gottes. Trachtet nach dem, was droben ist, nicht nach dem, was auf Erden ist. Denn ihr seid gestorben, und euer Leben ist verborgen mit Christus in Gott. Wenn aber Christus, unser Leben, sich offenbaren wird, dann werdet ihr auch offenbar werden mit ihm in Herrlichkeit. So tötet nun die Glieder, die auf Erden sind, Unzucht, Unreinigkeit, schändliche Lust, böse Begierde und die Habsucht, welche ist Götzendienst, um deretwillen der Zorn Gottes kommt. In dem allen seid auch ihr einst gewandelt, als ihr noch darin lebtet. Nun aber leget alles ab von euch, Zorn, Grimm, Bosheit, Lästerung, schandbare Worte aus eurem Munde. Belüget einander nicht, denn ihr habt ja ausgezogen den alten Menschen mit seinen Werken und angezogen den neuen, der da erneuert wird zur Erkenntnis nach dem Ebenbilde des, der ihn geschaffen hat. Da ist nicht mehr Grieche, Jude, Beschnittener, Unbeschnittener, Nicht-Grieche, Sküte, Knecht, Freier, sondern alles und in allen Christus. So ziehet nun an als die Auserwählten Gottes, als die Heiligen und Geliebten, herzliches Erbarmen, Freundlichkeit, Demut, Sanftmut, Geduld. Und vertrage einer den andern und vergebet euch untereinander, wenn jemand Klage hat wider den andern, gleich wie der Herr euch vergeben hat, so auch ihr. Über alles aber ziehet an die Liebe, die da ist das Band der Vollkommenheit. Und der Friede Christi regiere in euren Herzen, zu welchem ihr auch berufen seid in einem Leibe, und seid dankbar. Lasset das Wort Christi reichlich wohnen in euch, lehret und vermahnet euch selbst in aller Weisheit mit Psalmen und Lobgesängen und geistlichen Liedern und singet Gott dankbar in euren Herzen. Und alles, was ihr tut mit Worten oder mit Werken, das tut alles in dem Namen des Herrn Jesus und danket Gott, dem Vater, durch ihn. Ihr Frauen, seid untertan euren Männern, wie sie's gebührt in dem Herrn. Ihr Männer, liebet eure Frauen und seid nicht bitter gegen sie. Ihr Kinder, seid gehorsam den Eltern in allen Dingen, denn das ist dem Herrn gefällig. Ihr Väter, erbittert eure Kinder nicht, auf dass sie nicht scheu werden. Ihr Knechte, seid gehorsam in allen Dingen euren leiblichen Herren, nicht mit Dienst vor Augen, um den Menschen zu gefallen, sondern in Einfalt des Herzens und in der Furcht des Herrn. Alles, was ihr tut, das tut von Herzen als dem Herrn und nicht den Menschen, und wisset, dass ihr von dem Herrn zum Lohn das Erbe empfangen werdet. Ihr dient dem Herrn Christus. Wer aber Unrecht tut, der wird empfangen, was er Unrecht getan hat, und gilt kein Ansehen der Person. Ihr Herren, was recht und billig ist, das erweiset den Knechten, und bedenket, dass auch ihr einen Herrn im Himmel habt. Haltet an am Gebet und wachet in ihm mit Danksagung, und betet zugleich auch für uns, auf dass Gott uns eine Tür für das Wort auftue, zu sagen das Geheimnis Christi, um deswillen ich auch gebunden bin, auf dass ich es offenbar mache, wie es mir zu sagen gebührt. Wandelt weise gegen die, die draußen sind, und kaufe die Zeit aus. Eure Rede sei allezeit lieblich und mit Salz gewürzt, dass ihr wisset, wie ihr einem jeglichen antworten sollt. Wie es um mich steht, wird euch alles kundtun Tychikus, der liebe Bruder und getreue Diener und Mitknecht in dem Herrn, den ich darum zu euch sende, dass ihr erfahret, wie es sich mit uns verhält und dass er eure Herzen aufrichte, und mit ihm Onesimus, den getreuen und lieben Bruder, welcher einer der euren ist. Alles, wie es hier steht, werden sie euch kundtun. Es grüßt euch Aristarchus, mein Mitgefangener, und Markus, der Vetter des Barnabas, über welchen ihr schon Weisung empfangen habt. Wenn er zu euch kommt, nehmet ihn auf, und Jesus, der da heißt Justus.
Aus den Juden sind diese allein meine Gehilfen am Reich Gottes und sind mir ein Trost geworden. Es grüßt euch Epaphras, der einer von den Euren ist, ein Knecht Christi Jesu, der allezeit ringt für euch in seinen Gebeten, auf dass ihr dasteht vollkommen und erfüllt mit allem, was Gottes Wille ist. Ich gebe ihm Zeugnis, dass er große Mühe hat um euch und um die zu Laodicea und zu Hierapolis. Es grüßt euch Lukas, der Arzt, der Geliebte, und Demas. Grüße die Brüder zu Laodicea und die Nympha und die Gemeinde in ihrem Hause. Und wenn der Brief bei euch gelesen ist, so sorget, dass er auch in der Gemeinde zu Laodicea gelesen werde und dass ihr den von Laodicea leset. Und sage dem Archippus, sieh auf das Amt, das du empfangen hast in dem Herrn, dass du es ausrichtest. Mein Gruß mit meiner des Paulus Hand. Gedenket meiner Ketten. Kapitel 1. Die Gnade sei mit euch. Paulus und Silvanus und Timotheus der Gemeinde zu Thessalonich in Gott, dem Vater und dem Herrn Jesus Christus. Gnade sei mit euch und Friede. Wir danken Gott allezeit für euch alle und gedenken euer in unserem Gebet und denken ohne Unterlass vor Gott, unserem Vater, an euer Werk im Glauben und an eure Arbeit in der Liebe und an eure Geduld in der Hoffnung auf unseren Herrn Jesus Christus. Denn, liebe Brüder, von Gott geliebt, wir wissen, dass ihr erwählt seid. Denn unsere Predigt des Evangeliums kam zu euch nicht allein im Wort, sondern auch in der Kraft und in dem Heiligen Geist und in großer Gewissheit. Ihr wisset ja, wie wir uns unter euch gehalten haben um euretwillen. Und ihr seid unserem Beispiel gefolgt und dem des Herrn und habt das Wort aufgenommen unter vielen Trübsalen mit Freuden im Heiligen Geist, so dass ihr seid ein Vorbild geworden allen Gläubigen in Mazedonien und Achaia. Denn von euch aus ist erschollen das Wort des Herrn nicht allein in Mazedonien und Achaia, sondern an allen Orten ist euer Glaube an Gott bekannt geworden, so dass uns nicht Not ist, etwas zu sagen. Denn sie selbst berichten von uns, welchen Eingang wir bei euch gehabt haben und wie ihr euch bekehrt habt zu Gott von den Götzen, zu dienen dem lebendigen und wahren Gott und zu warten auf seinen Sohn vom Himmel, welchen er auferweckt hat von den Toten, Jesus, der uns von dem zukünftigen Zorn

auf dem breiten Weg, der zu Verdammnis führt, und war schon weit von Gott hinweg auf dieser Bahn geirrt. Da zeigte Gott mir ein Gesicht und führte mich in das Gericht. Mir träumte, doch ich sah's ganz klar, ich kann's auch heut noch sehen, dass ich im Todestalle war und musste durch dasselbe gehen. Wir gingen durch die Dunkelheit, mein teures Weib war mir zur Seit. Ein Engel, der uns hier geführt, der sprach sehr ernst zu mir. Wem's hier im Tale lichter wird, geht durch die Himmelstür. Doch wem das Licht nicht wird aufgetan, der muss für immer draußen stehen. Wir gingen durch das dunkle Tal und näher dem Gericht, da sprach mein Weib mit einem Mal, mir wird es jetzt schon Licht, ein heller, lichter Tag bricht an, dass ich fast nicht ertragen kann. Bei mir doch nicht, die Dunkelheit bei jedem Schritt vermehrte sich und fühlte, dass die Gnadenzeit auf ewig von mir wich. Mit einem Male waren wir da droben vor der Himmelstür, wo viele andere standen schon. Es dauert auch nicht lange, da kam zu uns der Gottessohn. Wie war mir Angst und Bange, vom ewigen Himmelsglanz umwallt in einer hellen Lichtgestalt. Der Heiland gab ein weißes Kleid dem andern, die dabei, auch meinem Weib an meiner Seite, an mir ging er vorbei. Und ohne dieses Hochzeitskleid geht niemand ein zur Seligkeit. Ich rief, o Jesu, hilf mir doch, blick du auf mich in Gnaden, verleih das weiße Kleid mir noch, dass ich nicht komm zu Schaden. Voll Ernstes nun der Heiland spricht, es ist zu spät, du wolltest nicht. Da sah ich meine Mutter stehen, vor mir im weißen Kleide, so schön, wie ich sie nie gesehen, in süßer Himmelsfreude. Ihr Angesicht erstrahlte ganz von einem überirdischen Glanz. O Mutter, rief ich sehr betrübt, zum Heiland bete für mich doch, dass er das weiße Kleid mir gibt und meiner sich erbarme noch. Doch ach, wie ernst die Mutter spricht, o nein, mein Kind, du wolltest nicht. Noch konnte ich mein teures Weib im weißen Kleide bei mir sehen. Dann wandte sie sich von mir ab, ins ewige Gezelt zu gehen. Das Band der Liebe, unser Glück, zerriss in einem Augenblick. Ich rief in meiner Bändigkeit, willst du nun von mir gehen und nicht für mich das weiße Kleid vom Heiland mir erflehen? O Ehemann, so ernst die Teure spricht, es ist zu spät, du wolltest nicht. Da sah ich vor mir eine Tür, und schrecklich kann es sein, und dann der Feind, der winkte mir zum Gang in seine Tür. Was ich dort sah, durch jene Tür, der Rüberseele schweig ich hier. Ich schrie in meiner Bändigkeit in meinem Lager auf. Und dieser Schrei um weißes Kleid, der weckte mich dann auf. Ich fühlte nun, sobald ich wach, dass Gott im Traume zu mir sprach. Das war zu viel, es brach mein Herz in wahrer Reu und Buß. Ich fiel in meinem Seelenschmerz dem lieben Gott zu Fuß. Und Gott verstieß mich arme nicht und ging mit mir nicht ins Gericht. Nun ist mein heilige Pflicht, dass ich es anderen sage und bis mein Herz im Tode bricht, die Botschaft weitertrage. Ich frage dich an diesem heut, wie steht es mit deinem Hochzeitskleid? Du eilst aus dieser Gnadenzeit.

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0: Herzlich willkommen, kleine Freunde. Ich bin Silvia.
1: Ich bin Thomas. Wie geht es euch? Ich bin heute sehr glücklich.
0: Und ich auch. Wisst ihr, wir haben eine Überraschung für euch.
1: Wir laden euch, kleine Freunde, ein, mit uns gemeinsam die Geschichte zu hören, die uns Tante Claudia nun erzählen wird.
0: Ich werde die Lehrerin sein in dieser Geschichte.
1: Und ich bin ein Kind, das heißt Karlchen.
0: Seid schön aufmerksam. Vielleicht ähnelt diese Geschichte dem, was viele von euch erlebt haben.
1: Und der Herr hat uns sicher etwas sehr Wichtiges zu sagen.
0: Die Tante Claudia ist schon bereit.
2: Hallo Kinder, es ist eine Freude für mich, bei euch zu sein. Und es macht mich auch sehr froh zu wissen, dass viele Kinder sich eine Zeit hinsetzen werden und aufmerksam dem Wort Gottes zuhören. Heute werden wir ein ganz wichtiges Thema behandeln. Seid ihr bereit? Dann hört gut zu. Diese Geschichte spielt in einem ganz ruhigen Dorf, wo man die Bauernhöfe voller Fruchtbäume sehen kann. Auf diesen Höfen hört man auch das Gegagger der Hühner und das Muh der Kühe. Im Frühling füllt sich alles mit bunten Blumen. Was haltet ihr davon, wenn wir einen Bus nehmen und einen Ausflug in dieses Dorf machen? Dort werden wir auch zwei Burschen kennenlernen. Einer von ihnen heißt Karlchen und der andere Timo. Die beiden sind Freunde. Wollen wir sie ein bisschen besser kennenlernen? Karlchen lebt auf einem wunderschönen Bauernhof, umgeben von einem weißen Zaun. Im vorderen Teil ist sein Haus. Dort lebt er mit seinen Eltern, seinen Geschwistern und der Oma. Daneben, wenn man einen schmalen Weg entlang geht, sehen wir einen bunten Garten, wo Tomaten, grüner Salat, Karotten und rote Beete wachsen. Weiter drüben sieht man auch die Kaninchenställe, das Gehege der Gänse und ganz im Hintergrund eine Anpflanzung von herrlichen Obstbäumen.
3: Karlchen, das Essen ist fertig. Wo ist der kleine Bursche bloß?
2: Fragt sich die Mutter und schaut über das ganze Gelände hinweg. Plötzlich, wie ein Wirbelwind, erscheint Karl.
1: Hi, hier bin ich, Mami. Ich habe so einen großen Hunger.
3: Junge, wie oft habe ich dir schon gesagt, dass du pünktlich und zudem sauber zum Mittagessen kommen sollst. Denkst du, das eines Tages in die Tat umzusetzen?
1: Ach, Mami, heute muss ich früh in den Park gehen. Eine Frau, ich glaube, sie heißt Anna, hat uns Kinder zu einem Treffen eingeladen.
3: Und was werdet ihr dort machen?
1: Sie hat gesagt, dass wir spielen werden, singen und etwas hören über den Sohn Gottes. Gut, Mami, ich werde gehen und meinen Freund Timo abholen. Er geht auch hin.
2: Auf diese Weise, bevor die Mutter überhaupt ein Wort sagen konnte, lief Karlchen ganz schnell los, sprang über den Holzzaun und kam schließlich außer Atem beim Haus seines Freundes an. Der wartete schon im Garten. Timo lebt auch auf einem Hof. Er ist sogar Besitzer eines schwarzen Fohlens. Das heißt Tintus. Timo und Karl laufen eilig zum Park. Als sie herannahen, können sie schon die Musik einer Gitarre hören. Einige Kinder waren schon da und setzten sich neben die Verantwortlichen des Festes. Es war ein sonniger Tag und die Bäume boten großzügig ihren Schatten an. Nachdem sie sich mit verschiedenen Spielen vergnügt hatten, lernten sie schöne Lieder, die den Herrn Jesus loben, den Sohn Gottes.

0: Jetzt alle hingesetzt. Wir wollen hören, was Gott uns in der Bibel sagt.
1: Die Kinder hörten aufmerksam jedem Wort zu, das aus dem Mund der Lehrerin kam.
0: Kinder, vergesst nicht, was wir heute gelernt haben. Wir haben in der Bibel gelesen, dass Gott uns mit Fruchtbäumen vergleicht. Der Fruchtbaum gibt uns Früchte wie Äpfel, Birnen oder Orangen zum Beispiel. Aber was machen wir mit einem Fruchtbaum, der uns über lange Zeit hinweg nichts anderes gegeben hat als schlechte Früchte, die zum Essen nicht taugen?
1: Karl hebt schnell die Hand und antwortet.
2: Auf meinem Hof, mein Vater, der haut solche Bäume einfach ab und verbrennt sie.
0: Aha, hört mal, was die Bibel diesbezüglich sagt. Es hatte ein Mann einen Feigenbaum gepflanzt in seinem Weinberg. Er kam und suchte Frucht an ihm und fand keine. Er sagt zum Weingärtner, siehe, 3 Jahre komme ich schon und suche Frucht an diesem Feigenbaum. Finde aber keine. Hau ihn ab, wozu macht er das Land unbrauchbar? Kinder, Gott ist der Besitzer der Fruchtbäume, die wir sind. Er erwartet von jedem von uns, dass wir gute Frucht bringen. Wenn das im Laufe unseres Lebens nicht geschieht, müssen wir die Strafe dafür auf uns nehmen.
2: Aber Anna, wie können wir Frucht bringen? Heißt das etwa, dass ich mich in die Erde stellen muss und warten, bis an mir Äpfel oder Birnen wachsen?
0: Nein, nein, die Frucht, die Gott von uns erwartet, ist etwas ganz anderes. Das ist auch in der Bibel erklärt. Sie sagt so, die Frucht des Geistes Gottes ist Liebe, Freude, Friede, Langmut, Freundlichkeit, Güte, Treue, Sanftmut, Enthaltsamkeit. Das ist es, was Gott erwartet, dass wir zu seiner Zeit hervorbringen sollen.
2: Sagen Sie mir eines, Frau Anna. Wie können wir diese Frucht bringen, die die Bibel nennt?
0: Schaut mal, Kinder. Die einzige Weise, wie wir gute Frucht bringen können, die dem Herrn gefällt, ist, dass er selbst ganz nahe bei uns ist und wir ganz nahe bei ihm. Ihr habt alle schon die Lektion gelernt, dass wir alle Sünder sind, ungehorsam dem Gott, der uns geschaffen hat. So können wir keine gute Frucht bringen.
3: Und was müssen wir dann tun, um gute Frucht zu bringen?
1: Fragt eines der Mädchen.
0: Zuerst müsst ihr euch von euren Sünden reinwaschen lassen durch das Blut Jesu. So wie der Besitzer des Baumes ihn beschneidet und reinigt. Danach bittet Gott, dass er für immer in euren Herzen leben möge. Mit dem Herrn in euch werdet ihr keine Probleme haben, gute Frucht bringen zu können.
2: Oh, wie schön klingt das!
1: Karl lässt seine Fantasie fliegen und träumt, er sei zu Hause bei der Oma. Und anstatt ihr die Hilfe zu verneinen, stellt er sich vor, wie er ihr die warmen Puschen bringt oder die Brille. Auch stellt er sich vor, wie er seiner Mutter hilft, den Tieren Fressen zu geben, ohne zu klagen. Oder, anstatt seine Geschwister anzuschreien, spielen sie fröhlich unter den Bäumen. Doch plötzlich die Stimme von Anna, sie weckt ihn auf.
0: Gut, Kinder, und damit ihr euch immer an eure Lektion erinnert, nimmt jeder von euch einen Fruchtbaum mit nach Hause, pflanzt ihn und hütet ihn. Und ich hoffe, dass ihr bald gute Früchte von ihm ernten könnt, so wie von euch selbst.
1: Karlchen und Timo kehrten nach Hause zurück, jeder mit seinem Fruchtbaum in der Hand. Bald würden sie ihn pflanzen und sehnsüchtig auf die erste Frucht warten. Karl bewahrte in seinem Herzen jedes Wort der Lektion dort im Park und nahm sich vor, dem Herrn Jesus zu folgen, um so viel Frucht bringen zu können. Er fing damit an, freundlicher zu sein mit seinen Eltern, seinen Geschwistern und der Oma. Bislang sprach er immer unfreundlich mit ihnen. Auch nahm er sich vor, Timo zu helfen, in Kisten die Früchte einzusammeln, die sie von den Bäumen seines Vaters ernteten. Karl fing an zu merken, wie viel schlechte Dinge er vorher gemacht hatte und bat Gott dafür um Vergebung. Er war ganz und gar bereit, viel und gute Frucht zu bringen, um den Herrn Jesus zu erfreuen. Die Eltern merkten, dass etwas Außergewöhnliches mit ihm geschah und freuten sich, ihn so bereitwillig zu sehen. Auch sahen sie in ihm, dass die alte schlechte Laune verschwunden war und nun in seinem Herzen eine tiefe Freude regierte. Mit derselben Hingabe hütete er seinen Baum, der wuchs und wuchs, bis der Tag kam, an dem er seine erste Frucht gab. Karl lief eilig zu Timo, um ihm die gute Nachricht zu geben von der schönen Überraschung, die an diesem Morgen auf ihn wartete. Als er zum Haus seines Freundes kam, hörte er das typische Schimpfen der Mutter, die sich beklagte.
4: Bis wann wirst du so weitermachen, Timo? Warum machst du so hässliche Dinge?
1: In diesem Moment bleibt Karl stehen und sah Timo aus dem Haus laufen.
2: Timo, was ist los mit dir?
5: Ich habe die Erledigungen nicht gemacht, um die mich meine Mutter gebeten hatte. Und nun kann sie nicht kochen. Außerdem habe ich Pinto nichts zu essen gegeben. Und er ist aus dem Stall raus und hat all das Gemüse des Gartens gefressen. Alles mache ich falsch.
2: Timo, erinnerst du dich an jene Lektion über den Baum, der gute Frucht bringt und den, der schlechte Frucht bringt?
1: Timo bleibt nachdenklich und senkt den Kopf. Nach einigen Augenblicken sagt er sehr traurig.
5: Sogar mein Bäumchen hat heute Morgen seine ersten Früchte gebracht, aber man kann sie nicht essen. Ich werde noch eine Saison abwarten. Wenn er dann wieder schlechte Frucht bringt, dann muss ich ihn umhauen.
2: Und was ist mit dir los? Willst du so weitermachen wie bisher?
5: Meinst du, ich kann mich noch ändern?
2: Klar, lasst uns zum Park gehen. Lasst uns gemeinsam mit dem Herrn sprechen. Komm, lauf!
1: Lieber kleiner Freund, wie ist dein Fruchtbaum? Gibst du gute und reichhaltige Frucht, die Gott gefällt? Oder? Im Gegenteil, obwohl du viel vom Wort Gottes gehört hast, gibst du weiterhin schlechte Frucht? Ich möchte dich jetzt ermutigen, sofort Gott zu bitten, dass er dir vergibt und dir hilft, ein Junge, ein Mädchen zu sein, das ein Beispiel ist für andere Leute, so wie es unser Freund Karl ist, heute. Kannst du anfangen? Gott, unser Herr, wartet auf dich.

0: Herr wartet darauf und erwartet, dass du gute und nützliche Früchte gebest, für dich und für die anderen.
1: Es kommt nicht darauf an, was du gemacht hast und wie oft schon. Gott verspricht uns, dass wenn wir ihn um Vergebung bitten, er uns hören und uns vergeben will.
0: Wie herrlich ist ein Baum mit all seinen Früchten gesund und reif, bereit, dass wir davon essen.
1: So kannst du in den Augen Gottes sein, wenn du ihn liebst und ihm gehorchst.
0: Und denk daran, wie schön es für andere ist, einen Baum voller Frucht zu sehen. So kannst auch du ein Junge oder ein Mädchen werden, das ein Beispiel ist und das Schönste geben kann, was es hat, nämlich zu erzählen von seiner Erfahrung mit dem Herrn Jesus.
1: Gott segne dich. Bis zum nächsten Mal.

0: Prinzessin sein, dann lass Jesus in dein Herz hinein und fange an, Gott hoch zu preisen. Dann wirst du ein Kind Gottes heißen.
1: König, so wird unser Gott genannt. Und damit liegt es auf der Hand, dass all die Mädchen, die sein Kind, somit Prinzessinnen noch sind. Doch musst du dann auch danach streben, so wie eine Prinzessin ja zu leben, zu meiden Sünden, Schmutz und solcherlei, denn dieses schickt sich nicht dabei.
2: Ja, unser Gott ist Herr der Herren. Ihn soll die ganze Welt verehren. Er schenkt uns wunderbare Gaben und möchte uns als Kinder haben. Ist das nicht wunderbar und fein, ein richtiges Königskind zu sein? Drum danke Gott und freue dich.

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1: Wir dürfen kommen und wir dürfen trinken. Kommen muss man selber, annehmen muss man selbst. Das kann der liebe Gott nicht für einen tun, auch nicht der Teufel, auch nicht die anderen Menschen. Wir müssen es tun. Komm und such diesen Strom und so weiter und nimm das an, was Gott sagt. Und heute habe ich ein gutes Thema, nimm die Wahrheit an. Viele Leute möchten Wunder erleben, aber sie wollen nicht die Wahrheit über ihr Leben erfahren. Was ist die Wahrheit? Möchtest du wissen, was Gott über dich denkt, was er über dich sagt? Und was du selbst über dich sagst, die Wahrheit. Und was ist die Wahrheit wirklich? Pilatus hat gefragt, was ist die Wahrheit? Ich lade euch ganz herzlich ein, auch zu den nächsten Themen. Die nächsten Themen werden geistlicher Art sein. Überwinde deine Ohnmacht, deine Passivität, deine Schwachheit, deine Müdigkeit, deine Trägheit. Oder was es auch immer sein, überwinde das. Wie mache ich das? Und das muss ich alles bei mir selber machen. Das macht niemand für mich. Ich muss selber aufstehen. Zuerst mal einen Fuß aus dem Bett und dann bitten, lieber Gott, hilf mir auch den zweiten Fuß aus dem Bett zu strecken und dann hinzusetzen. So, Gott macht nichts für uns. Er sagt uns, was gemacht wird. Und wir müssen die Wahrheit anhören. Ich denke nur, das Wunder in Kana. Der Herr Jesus hat gesagt, füll die Krüge mit Wasser. Und gibt es denn den Speisen, was sie so kosten? Die Leute müssen das tun, ob es ihnen passt oder nicht, wenn sie ein Wunder Gottes erleben wollen. Bei den meisten Leuten werden die Augen gehalten. Sie lassen sich nicht sagen, weil sie geistlich festgefahren sind, verblendet oder kurzsichtig. In der Heiligen Schrift heißt es, mit sehenden Augen sehen sie nicht und mit hörenden Ohren hören sie nicht. Also, und deshalb 7-mal in den Sendschreiben heißt es, wer Ohren hat zu hören, der höre, was der Geist den Gemeinden sagt. Deshalb ist ganz arg wichtig. Du kannst sagen, so viel manchmal du willst, den Mund der Franzig reden und so weiter, die Leute glauben das nicht. Weil die Wahrheit verträgt keiner. Die Wahrheit, die nackte Wahrheit ist hart und brutal. Deshalb, die Wahrheit. Und ich werde heute das Wunder, die Heilung von diesem Taubstummen betrachten aus Markus Kapitel 7, Vers 31 bis 37, wie Jesus diesen Taubstummen heilt. So viele Menschen sind schwerhörig. Schwerhörig. Höre die Wahrheit. Das ist meine Botschaft für heute. Höre die Wahrheit, was Gott zu sagen hat, was der Heilige Geist uns zu sagen hat. Nimm die Wahrheit an und die Wahrheit wird dich frei machen. Die Wahrheit wird dich erlösen. Weißt du, wir wissen oft ganz genau, mir muss niemand was erzählen. Ich weiß ganz genau, wo es lang geht. Aber ich tue es nicht. Oder ich will nicht wahrhaben. Oder das schmeckt mir nicht. Oder das passt mir nicht. Aber du weißt, was du tun solltest, aber du bewegst dich nicht. Du bleibst sitzen, was auch immer es sei. Also, wir wissen, was die Sache ist, was Gott will, aber wir akzeptieren oft es gar nicht. Mit hörenden Ohren hören sie doch nicht. Weißt du, das passt nicht in unserem Kram, in unserem System. Und obwohl du ganz genau weißt, das ist der Wille Gottes, füll die Krüge mit Wasser. Aber nee, Herr, das ist doch Dummheit. Ich werde ausgelacht, verspottet. Wir wollen uns nicht blamieren. Und oft ist es so, dass du, wenn du die Wahrheit hörst, du kommst dir vor, als wenn du dich blamiert hast. Du hast es schon immer gewusst, aber nicht getan. Du weißt ganz genau, hier macht Gott nicht mit. Du weißt ganz genau, das ist nicht normal. Du weißt ganz genau, das ist nicht natürlich. Du weißt ganz genau, das ist nicht Gottes Wille für mein Leben. Aber du tust trotzdem. Du überspringst die Wahrheit. Und ich möchte hier für ein paar Dinge mal heilige Kühe schlachten. Viele Menschen können schon längst geheilt werden, wenn sie die Wahrheit annehmen würden. Die Wahrheit über sich selbst. Die Wahrheit über ihre Umstände. So, weißt du, die kümmern sich viel um die anderen. Und ich sage dir, bevor du dich um die anderen kümmerst, kümmere dich um dich selbst. Denn du bist nachher der Leidtragende. Dir geht es so, wie es deiner Seele geht. Weißt du, du machst für anderen alles. Du berätst die anderen, du betest für die anderen, du kämpfst für die anderen. Aber für dich selber tust du nichts. Die Wahrheit, du bist wichtig. Du bist wichtig. Weißt du, du würdest bei den anderen das Unkraut jäten im Garten, aber in deinem Garten, da verwildert alles. In deiner Psyche, deine Seele. Und ich spreche ganz bewusst zur Seele. Dir geht's so, wie es deiner Seele geht. Dein Garten ist verwildert, voller Unkraut. Da wächst nichts mehr Gescheites. Aber anderen, ach, da machst du den Garten schön, prima und wunderbar. Ich will nur ein paar Wahrheiten sagen. Vielleicht kannst du ein bisschen mitdenken und mitgehen. Dein Dienst für die anderen, du machst alles für die anderen, aber dich selbst vernachlässigst und vergisst dich selbst. Paulus sagt einmal, was nützt es, wenn ich anderen predige und selber verloren gehe? andere in den Himmel bringe, andere ins Reich Gottes bringe, andere in die Gemeinde einlade. Oder, lieber Gott, schenk Erweckung und ich selber schnarche und schlafe. Lass uns darüber nachdenken. Du steckst selbst in der Krise, steuerst auf eine Katastrophe zu. Du stehst kurz vor dem Abgrund. Du bist in Not und merkst es nicht. Die anderen. Wir kennen diese Geschichte von Jesus, was er sagt. Du siehst den Splitter in deines Bruders Auge, aber den Balken in deinem eigenen Auge siehst nicht. Das ist, nimm die Wahrheit an, was mit dir los ist, was mit dir nicht stimmt, warum es mit dir nicht stimmt und warum geht es dir so, wie es dir geht. Du bist selbst unglücklich und du willst andere glücklich machen. Du bist selbst schwach und du willst andere stark machen. Weißt du, ich fordere dich jetzt heraus. Bei den meisten Leuten werden die Augen gehalten für sich selbst. Die sehen immer bei den anderen die Fehler, die Nöte, die Krisen. Sie sind verblendet. So, mit sehenden Augen sehen sie nicht. Markus Kapitel 7, Vers 31 liest diese Geschichte von diesem Staubstummen. Weißt du, was der Herr Jesus gemacht hat bei diesem Staubstummen? Markus Kapitel 7, Vers 31, der hat ihn auf die Seite genommen. Der sagt, du horch mal nicht hier in der Masse, nicht hier, wo alle zugucken. Weißt du, Gott will gehört werden, und zwar einzeln, individuell, ganz persönlich. Er nahm ihn auf die Seite, bevor ihn heilte, und dann berührte er diesen Mann seine Ohren, dass er die Finger in die Ohren steckte. Was macht Jesus hier? Er nimmt den Jungen auf die Seite, aus der Masse raus, weg von den Religiösen. Weg von den Juden und von den Frommen. Weißt du, die haben ihm so viel erzählt. Du glaubst zu wenig, du tust das nicht und du tust das nicht. Die haben ihm Predigt vorgehalten. Aber der Herr Jesus sagt, das ist gar nicht das alles. Komm raus aus der Masse. Bei den meisten Leuten ist das Problem die Masse. Und bevor Gott etwas an dir, an mir, an uns tut, er holt immer uns raus aus der Masse. Auch aus der Gemeinde. Nicht, dass du die Gemeinde verlässt. Nein, du wirst auf die Seite genommen. Gott will mit dir reden, ganz persönlich. Und dann tu das, was er dir sagt. Und was er dir sagt, das sagt er dem anderen nicht. Denn das ist nicht sein Problem, sondern der Herr spricht immer unsere Probleme an. Von der Masse müssen wir befreit werden, so wie wir von unseren Sünden befreit werden, von der Allgemeinheit. Und die Wahrheit ist immer speziell für dich auf uns zugeschnitten und nicht für die Masse. Auch was die Massenmedien erzählen oder das Fernsehen oder was weiß ich alles. Gott dient immer den Einzelnen und nicht der Masse. Denk drüber nach den Einzelnen. Er nimmt diesen Jungen zur Seite. Gott ist nicht an der Masse interessiert, er ist immer an den Einzelnen interessiert und er sagt dir Dinge, die dich betreffen. Aber wir sind so fromme Hörer, hast du es gehört, das ist für Frau Meier, für Herrn Müller, aber das ist eigentlich, was Gott in der Versammlung redet, ist alles für uns, für mich ganz persönlich, Rema, so spricht der Herr. Jesus starb zwar für die ganze Welt, aber der Einzelne muss es kommen und annehmen. Der Einzelne muss akzeptieren und erleben und durchleben. Erkenne die Wirklichkeit, erkenne die Tatsachen, erkenne die Wahrheit. Das ist meine Botschaft heute. Nimm die Wahrheit an, wenn du das weißt. Aha, das ist es. In Altgriechenland, da war ein Wahrsager auf dem Marktplatz und er hat gewahrsagt, bei dem ist das und bei dem ist das und bei dem ist das. Und da kommt ein Junge vorbei und sagt, Meister, bei dir brennt's zu Hause. Springt er auf und läuft, weil es bei ihm wirklich gebrannt hat. Weißt du, da konnte er anderen weissagen, aber dass es bei ihm brennt, hat er nicht gewusst. Das Jesus hat gar nicht gemerkt. Da hat der prophetische Geist nicht funktioniert. Der prophetische Geist muss erstmal bei uns selber funktionieren. Und dann muss irgendwo vielleicht ein Junge vorbeilaufen und sagen, Meister, bei dir brennt's zu Hause. Deshalb ist die Wahrheit so wichtig. Die Wahrheit ist der größte Feind von der Lüge. Die Wahrheit. Und wir spielen so viel vor. Wir machen uns so viel vor. Also wir sind perfekt und so weiter. Die Juden wollten nicht die Wahrheit hören über Jesus. Deshalb haben sie sich alle möglichen Geschichten erfunden. In Römer Kapitel 1, Vers 24 und folgende Verse, da heißt es, darum hat Gott nicht nur die Heiden, auch die Juden, auch die Christen, auch die Frommen, auch die Religiösen, darum hat Gott sie in ihren Begierden ihres Herzens dahingegeben, ihres Herzens wieder, ihre Seele und so weiter dahingegeben, in aller Unreinheit und Sauerei und was auch immer ist, so dass sie sogar ihre Leiber entehrten und sie haben Gottes Wahrheit in Lüge verkehrt und das Geschöpf mehr geehrt und dem Geschöpf mehr gedient als dem Schöpfer. Sie haben in ihren Herzen sich
2: einfach ihre Begierde sich ausgibt. Das will ich nicht, das nehme ich nicht an, das glaube ich nicht. Und dann steinigen sie sogar den, der ihnen die Wahrheit gesagt hat. Weißt du, du kannst den Leuten die Wahrheit sagen, die klagen dich noch an, zeigen dich noch an, die beleidigen dich auch noch. Ich weiß, wovon ich spreche. Ich diene schon über 50 Jahre dem Herrn Jesus. Viele Menschen fehlt der Durchblick. Sie sind verblendet, sie sind in Irre geleitet, sind dahingegeben. Und die meisten wissen es gar nicht, dass sie dahingegeben sind. Der liebe Gott spricht nicht mehr zu ihnen. Der liebe Gott offenbart sich ihnen nicht mehr. Er hat x-mal, 100-mal dir was gesagt. Und so wie bei den Juden. Satan hat sie verblendet, sie schwerhörig gemacht, dass sie die ewigen Wahrheiten und Wirklichkeiten nicht mehr sehen. In so vielen Dingen. Und ich will ein paar Sachen hier erwähnen, worauf es wirklich ankommt. Der Herr Jesus will uns sehend machen. Oder wenn du das nicht erlebst und nicht passiert bei dir, dann gehst du als Blinder in die Ewigkeit. Und wir wollen doch das ewige Leben alle haben. Wir möchten in die Herrlichkeit Gottes sehen. Aber wir müssen zuerst jetzt schon hier anfangen, den Herrn zu erkennen. In der Hölle sind nicht nur Dumme, glaub mir das, in der Hölle sind Menschen, die Wahrheit nicht angenommen haben. Die haben gewusst, hör auf mit dem Rauchen, hör auf mit dem Saufen, hör auf mit dem Fressen, hör auf mit dem. Und aber nein, das schmeckt mir so gut. Weißt du, wir müssen in diesem Leben lernen. Und was wir in diesem Leben nicht lernen, werden wir für die in der Ewigkeit auch nicht mehr lernen. Da gibt es kein Fegefeuer. Das Leben, denk nur an den reichen Mann, der hat das Leben genossen, herrliche Tage gelebt und hat sich nichts sagen lassen. Und an den armen Lazarus hat er überhaupt nicht gedacht. Und dann ist er in der Ewigkeit und sagt, ich leide Pein. Oder denk an die törichten Jungfrauen. Die Klugen haben gesagt, Schwestern, wir müssen Öl mitnehmen. Es könnte länger werden, die ganze Reise. Der Bräutigam könnte verziehen. Ach, glaub doch nicht diesen Unsinn. Und so viele Leute haben Warnungen nicht gehört. Die göttlichen Warnungen. Und Warnung ist eine Wahrheit. Wenn jemand sagt, mach das nicht, das könnte der Schuss nach hinten gehen. Sie waren nicht vorbereitet. Ich denke auch an den dummen Baumeister. Der war nicht dumm. Der hat gedacht, ich spare mir so viel Mühe und Plage, wird hier unten im Tal bauen, muss nicht bis das tiefer graben, bis ich da auf die Steine oder Fundamente stoße, auf den Fels stoße. Er hat die Ewigkeit nicht ernst genommen, hat die Krise nicht ernst genommen. Und unser Leben besteht aus Krisen, ob wir glauben oder nicht. Durch viele Krisen, durch viel Trübsal müssen wir ins Reich Gottes gehen, meine Lieben. Es gibt verschiedene Wirklichkeiten, aber wir sind uneinsichtig. Wir sind uneinsichtig. Wir vertröten lieber unsere Zeit mit nichtigen Dingen, schlagen die Zeit tot. In meiner Bibel heißt es, der Mensch lebt nicht von Brot allein, sondern von einem jeglichen Wort, das durch den Mund Gottes geht. Und Gott spricht zu uns. Gott spricht zu jedem Menschen zwei oder dreimal ganz besonders. Ob er Moslem ist, ob er Jude ist oder Christ ist oder gar nichts ist. Gott spricht so oft zu unseren Menschen, zu unserer Menschenseele. Die meisten Wirklichkeiten, Wahrheiten erfahren wir erst, wenn wir nachher bei Gott sind. Aber das ist manchmal zu spät. Wir sollten jetzt schon wahrnehmen, was Gott uns zu sagen hat. Und nicht warten, bis ich in einem anderen Zustand bin, entrückt bin oder bei Jesus bin. Schon heute will Gott uns die Augen öffnen und teilhaben lassen an seiner Herrlichkeit. Schon heute sollen wir sehen, mein Gott umgibt mich von allen Seiten. Das ist eine Wahrheit. Und dass ich mich nicht fürchten muss, dass ich gläubig sein muss. Weißt du, aber die meisten Leute wollen gar nicht wahrhaben, Gott beschützt mich, Gott bewahrt mich. Und Gott bewahrt uns wirklich. Wenn jemand dich angreift, Gott ist für dich, kann sicher sein. Und er ist bei dir und er beschützt dich und bewahrt dich. Diese Wahrheit wollen wir vielfach gar nicht haben. Gott arbeitet nicht von außen, sondern Gott arbeitet von innen nach außen. Gott ist ein Franzose. Also mir gefallen die französischen Autos. Die werden gebaut von innen nach außen. Die Deutschen bauen von außen nach innen. Da muss man manchmal vielleicht sogar fürs Lenkrad noch bezahlen. Aber die Franzosen bauen von innen nach außen. Und so ist auch Gott. Er ist ein Franzose, ist ein Innenarchitekt. Er baut von innen nach außen. Dein Leben wird aufgebaut von innen nach außen. Du wirst erlöst von innen nach außen. Du wirst geheilt von innen nach außen. Du wirst befreit von innen nach außen, nicht von außen. Dass jemand dir die Ketten abschneidet. Ich werde am Freitag da auch von Selbstverstümmelung und vieles andere mehr sprechen. Weißt du, das nützt nicht, wenn du die Hand abhackst. Die bleibst du als Dieb immer auch noch mit der anderen Hand. So, es nützt nicht, sich selbst zu verstümmeln. Wir müssen erlöst werden von innen. Die Erlösung beginnt von innen. Der Tullian, ein Kirchenvater, hat sich kastrieren lassen, damit er nicht mehr sexuell angefochten wird. Aber er ist trotzdem angefochten worden. Denn alles passiert im Kopf und im Herzen und nicht irgendwo im Geschlechtsteil. Gott hat zuerst den Menschen so gut angelegt, alles geschaffen, alles wunderbar gemacht, und dann hat er den Menschen ins Paradies gesetzt. Und hat nicht von hinten das Pferd am Schwanz aufgesäumt, sondern von vorne. Jesus hat zuerst die Jünger gelehrt und dann den Heiligen Geist geschickt und dann gesagt, so, und jetzt geht in alle Welt und missioniert und predigt das Evangelium aller Kreatur. Heilung beginnt in der Seele, Geschwister. Und das ist eine Wahrheit. Nicht beim Doktor mit Medikamente und Tabletten. Es beginnt in der Seele. Ich habe in Stuttgart einen Bruder gehabt, der hat sich Mandeln ausoperieren lassen, Blinddarm rausschneiden lassen und immer wieder war ständig beim Arzt. Und der Arzt hat gesagt, ich stelle bei Ihnen keine Krankheit, Herr Jürgen. Jürgen hieß er noch. Weißt du, alles Mögliche hat er rausschnipseln lassen, aber das hat nicht funktioniert, denn die Krankheit liegt in einem drin. Auch die Heilung. Heilung beginnt in der Seele. Gott will etwas Ganzheitliches. Wenn du gesund werden willst, suche die Antwort auf deine Krankheiten und deine Probleme in dir selber. Nicht in dein Umfeld, beim Vater, Mutter oder wo kommt der ganze Fluch her. Erforsche die Hintergründe, die Ursachen und die Auslöser und einen tieferen Sinn. Wo kommt das her? Und Gott wird dir auch das Heilmittel zeigen, wie man das Problem löst. Und sehr einfach und sehr schlicht löst Gott die Probleme. Er sagt, füll die Krüge mit Wasser. Aber sowas Blödes, sowas Einfältiges, dass jedes Kind kann das machen. Weißt, Gottes Wege, Gottes Mittel, Gottes Methode sind so einfach, dass sich nicht einmal ein Dummer sich irren kann, ein Narr. Sogar die Toren werden nicht irre gehen. Aber viele Menschen sind krank, schon allein vor der Angst vor der Krankheit. Die werden schon krank, falls sie Angst haben. Jetzt geht Ebola rum, Leute. Verstehst? Im Kongo und was weiß ich wo. Und es wird nicht lange dauern, die Ebola kommt bis nach Berlin. Kein Problem. Und der Mensch, der keine Geborgenheit, keinen Schutz in Gott hat, der wird viel schneller krank, bricht leichter zusammen. Wer Gott findet, der findet sich selbst. Der hat Frieden in seinem Wesen und alles entspringt in uns. Alle meine Quellen sind nicht in Gott. Hör mir zu, sind in mir drin. Und Gott sagt uns, wie wir die Quellen freischaufeln. Er zeigt uns den Weg und ich werde euch in den nächsten Tagen auch sagen, was Gott mir gezeigt hat. Weißt du, so viele Leute warten ein Wunder von Gott. Das wird es nie geben. Gott sagt, wie das Wunder passiert. Jesus sagt, so und so, komm auf die Seite. Ich will mit dir reden. Ich will dir zeigen. Leg die Finger in die Ohren und dann zieh dir raus und dann hörst du wieder und siehst du wieder. Weißt du, der Herr führt uns an die Wurzeln ran. Was ist die Wurzel für mein Übel? Erlöse mich von dem Bösen, erlöse mich von dem Übel. Die meisten Leute sind sich selbst entfremdet. Du siehst den Splitter bei deines Bruders, Schwester Auge und sagst, guck mal, die, aber wie ist es mit dir? Entdecke den Balken in deinem Auge. Und da wirst du so viel zu tun haben, dass du dich für die anderen gar nicht mehr interessieren wirst. Viele wollen brennend anderen helfen, unterstützen, fördern und so weiter, sie heilen, befreien, besuchen alle möglichen Kurse und Heilungsseminare und Geistheiler und was auch immer. Aber sich selbst können sie nicht helfen. Mit sich selbst werden sie nicht fertig. Zuerst einmal verstehe dich selbst. Das ist die Wahrheit. Verstehe dich selbst. Verstehe dich selbst. Und dann, wenn du damit fertig bist, wenn du dich selbst verstanden hast, dann versuchst mal anderen zu verstehen. Versuch dich in der Lage eines anderen hineinzuversetzen. Erst wenn du fertig bist. Und dann wirst du auch Gott verstehen und das Leben und die ganze Wirklichkeit. Es gibt so viele Welten, die wir noch gar nicht entdeckt haben, aber zuerst einmal muss ich mich selbst entdecken. Wie eine Zwiebel. Eine Schale nach der anderen weg. Und dann plötzlich kommst du irgendwo an der Quelle, an Jesus Christus, am Heiligen Geist. So ist es mit vielen Leuten so. Die wissen Bescheid, wie man ein heiliges, gottwohlgefälliges Leben führen, aber sie führen selber kein gottwohlgefälliges Leben. Die spinnen und fantasieren und leben da irgendwelche verschleierte Dinge, was sie gar nicht selber durchblicken. Der Teufel belügt die Menschen. Er vorenthält ihnen die Wahrheit. Weißt du, dass du immer alle anderen siehst, nur dich selber nicht. Fang an, vor deiner eigenen Haustüre zu kehren. Der Heilige Geist wird uns Hintergrundinformationen geben. Und viele Dinge hörst auch heute Nachmittag hier in der Predigt. Lass dich vom Teufel die Augen nicht verblenden und verschleiern, dass du Christus nicht erkennst, diese biblischen Wahrheiten. Was will Gott von mir? Und der Herr Jesus sagt immer wieder, wenn er den Menschen begegnet, fürchte dich nicht. Angst ist die größte Ursache für sämtliche Probleme in unserem Leben. Angst. Fürchte dich nicht. Hör nicht auf die Behauptung, was die Leute dir sagen oder was sie dir erklären oder was sie dir vormachen. Es gibt so viel Theater um dich herum. Da werden so viel Theater gemacht. Da wird das und jenes vorgespielt. Hör auf Gott, auf die innere Stimme, auf dein Herz, auf das, was der Geist zu sagen hat. Weißt du, jeder Mensch hat ein gewisses Maß an gesundem Geist. Die sind nicht alle krank. Und deshalb denkt drüber nach. Warum? Wieso? Seit wann habe ich das und das? Geht der Sache nach. Und der Herr Jesus will, dass du wirklich die Wahrheit kennst. Die Informationen, die bringen dich auf die Spur Gottes. Da, wo du vom Leben abgewichen bist oder da, wo du den guten, gesunden Weg verlassen hast. Glaub nicht alles, was man dir erzählt. Glaub an dich selbst. Und dann kannst du auch an Gott glauben. Bezweifle die Wissenschaft. Weißt du, Jahrhunderte, Jahrtausende haben die Menschen geglaubt, die Erde wäre eine Scheibe. Bis wir jetzt inzwischen entdeckt haben, die Erde ist doch eine Kugel. Und Gott hat die Welt in nichts aufgehängt, schreibt der alte Hiob. Aber religiöse Leute haben geglaubt, die Erde wäre eine Scheibe. Und es gibt manche Dumme in Amerika, ganz besonders so naive, einfältige Hinterwälder, die Erde wäre noch eine Scheibe. Und da streiten sie sich noch immer. Obwohl wir Weltraumfahrt haben und Satelliten im Weltraum haben und alles mögliche. Die glauben noch regelrecht und machen auch hier bei uns noch Propaganda, die Erde wäre eine Scheibe. Kannst du dir das vorstellen? Die wollen die Wahrheit nicht akzeptieren. Wir haben innere Sinne und die sind zum Teil verschüttet, vernachlässigt und so weiter. Wenn du richtig mit Gott lebst und wandelst, merkst du, die Welt ist ganz anders. Das Leben ist ganz was anderes. Ich bin immer erstaunt über die Tiere. Ich mag die Tiere. So, die Tiere haben noch das, was die Menschen verloren haben. Dieses gesunde Gespür. Die Tiere haben noch das gesunde Gespür. Sie haben Instinkt, dass uns Menschen verloren gegangen ist. Und deshalb macht man Tierversuche, die Leute, weil die noch mehr Instinkt haben als wir Menschen. Ich denke, eine Würfelqualle hat 24 Augen. Die sieht in jeder Richtung, eine Würfelqualle. Oder ein Regenwurm hat so viel Geschmacksrezeptoren voll besetzt. Ein Regenwurm begreift mehr an Geschmack und Feinheiten als der moderne Mensch. Ich denke nur, eine Kakerlake. Ich weiß nicht, ob du schon eine mal gesehen hast, aber die gibt es auch anscheinend. Eine Kakerlake hat 2000-fachen Durchmesser eines Wasserstoffatoms. Und eine Kakerlake, jede Bewegung merkt sich's und haut ab, verschwindet, taucht unter. Oder der Geruchssinn eines Hundes. Und wir haben das alles verlernt. Guck mal, heute bei der Drogenfahndung, Sprengstoffanschläge und so weiter, Leichen suchen, da werden die Hunde eingesetzt und ein Hund hat 100.000 Mal mehr Gespür, Geschmack als der Mensch. Ein Hund spürt sogar, wenn ein epileptischer Anfall bei einem kommt, ein Geist. Einstein hat einmal gesagt, der Mensch gebraucht nicht einmal 10% seiner Fähigkeiten, geschweige denn die Sprache. Gott hat uns die Sprache gegeben und da ist so viel verschüttet. Wenn wir nicht mehr hören, wir verlieren auch das Gehör. Wenn wir nicht mehr sehen, wir vermasseln unsere Augen. Deshalb, wir sollten diese Dinge gebrauchen und reagieren, wenn Gott redet. Herr, rede, dein Knecht hört oder deine Magd. Wir können als Menschen, wenn wir richtig gereift sind, uns gut entwickelt haben, wir können sogar zwischen den Zeilen lesen. Die Sprache, eine Gabe Gottes. Unsere Wahrnehmungen können wir durch Träume erleben, erfahren. Und so viele Menschen träumen und Gott spricht durch Träume. Da musst du nicht zum Herrn Pfarrer gehen oder zum Pastor Matutis. Gott redet nachts im Traum. Und jeder Traum, der nicht gedeutet ist, ist genauso viel wie ein Brief, der nicht geöffnet wird. Wir haben eine innere Stimme, ein Innenleben, aber das ist vernachlässigt. Und deshalb nimm die Wahrheit an. vernachlässigen nicht dein Innenleben. Bei vielen ist es unterentwickelt, verkümmert, verstümmelt, unterdrückt. Das ist nur seelisch. Und wir sind Seele. Der Mensch wurde eine lebendige Seele. Und zum Innenleben gehört all das. Diese verborgenen Wirklichkeiten gehört das Kind in dir, dein Gedächtnis, dieses innere Archiv, diese Erfahrung, die du gemacht hast. Und er sagt, aha, das ist genauso wie damals, beim letzten Mal, bei der letzten Begegnung. In unserem Inneren, meine Brüder und Schwestern, wird alles festgehalten, alle inneren Geheimnisse. Und manchmal werden wir erinnert. Und hör auf diese Erinnerungen, die der Geist Gottes uns schenkt. Da muss nicht nur gleich Zeichen und Wunder geschehen und Autorität und Vollmacht, dass du auf Schlangen und Skorpione trittst. Nein, es fängt im Kleinen in deinem Inneren an, deine Erfahrungen. Du wirst erinnert. Du mach das nicht, lass es. Diese Stimme des Gewissens. Die Stimme des Gewissens ist von Gott und nicht vom Teufel. Aber wir lassen es vom Teufel immer wieder uns was einreden. Oder wenn du traurig bist oder Bedenken hast oder auch Gewissheit, wovon du überzeugt bist, bleib bei dieser Überzeugung. Das ist die Wahrheit. Das, was du im Licht geschaut hast, bezweifle nicht in der Dunkelheit. Dieses Aha-Erlebnis. Es gibt so viele Wahrnehmungen. Der Mensch ist von Gott begnadigt, dass er so viel hört, auch jetzt in diesem Zeitalter, in dem wir leben. Wir hören so viel Evangelium, aber da geht's rein und da geht's wieder raus, auf Durchzug. Höre, was Gott sagt. Wir haben das Unterbewusstsein. Auch da kitzelt und reizt uns der Heilige Geist. Aber wir hören natürlich auf den Schwarzen, auf den Teufel, auf unseren Widersacher, der gegen uns steht. Es gibt also verborgene Zusammenhänge, unsichtbare Ursachen, auch für unsere Krankheit. Erkenn, warum bin ich krank? Was ist mit mir los? Und hör auf den Esel wie der Biliam und schlag nicht nur immer den Esel und quäl den Esel nicht. Die Sünde ist eine Wirklichkeit. Flüche sind eine Wirklichkeit. Und ich denke nur an Aachen. Da hat dieser Volk Israel eine Niederlage, nachdem sie Jericho so glorreich eingenommen haben. Da hat der Aachen was mitgehen lassen, sich was organisiert, was Schönes, das hat ihm gefallen. Und dann wundert sich Israel, warum haben wir eine Niederlage? Wir Menschen, wir sind vernetzt. Und deshalb müssen wir uns fragen, was ist mit uns los? Gib dich nicht mit ungesegneten Leuten ab. Es gibt so viele ungesegnete Menschen, die wir unterm Fluch stehen, eigentlich mit Gott nicht viel zu tun haben, von Gott dahingegeben sind. Löse dich von diesen Menschen und werde nicht teilhaftig ihrer Sünden. Das alles gehört dazu, zu den unbequemen Wahrheiten. Weißt du, mitgehangen, mitgefangen. Deshalb öffne mal die Augen und die Ohren und spitz mal sie. Mal auf die Seite, mal Abstand von der ganzen Geschichte. Und wir verstehen die Wahrheit erst, eine Tatsache, ein Fakt, wenn wir mal Abstand genommen haben, mal eine Nacht drüber geschlafen. Und dann geht es auf die Sache zu. Es gibt unsichtbare Zusammenhänge zwischen Sünde und Krankheit. Und das will ich hier ganz frei sagen. Wir wollen vieles nicht wahrhaben und der Körper schreit, Hilfe, Hilfe, Hilfe, Hilfe, Hilfe. Und wir reagieren nicht. Wir lassen uns weitertreiben von einem Doktor zum anderen. Von einem Spezialisten zum anderen. Und die helfen uns nicht. Glaub mir das. Die verschreiben die paar Tabletten. Und erst wenn du diese Zusammenhänge siehst zwischen Denken und Rebellion gegen Gott. Was alles so in unserem Leben ist. Saat und Ernte. Das, was du sagst, das, was du denkst, das, was du tust, das geht irgendwann mal auf. Vielleicht nach 10 Jahren, nach 15 Jahren, 20 Jahren, 21 Jahren. Krebs entsteht durch seelische Konflikte. Nur durch seelische Konflikte. Wenn man die Wahrheit nicht annimmt. Aber wenn du diese Wahrheit annimmst und sagst, okay, der Herr hat es zugelassen, der Herr hat es gegeben, der Herr hat es genommen, der Name des Herrn sei gepriesen. Okay, und du wirst merken, wenn du gelassen bist, dann lässt auch der Krebs dich in Ruhe. Durch seelische Wahrheiten, Verletzungen, durch Hass, durch Bitterkeit, durch Misstrauen, durch Frust, durch Angst oder was auch immer es ist, das der Krebs frisst alles und es summiert sich. Jede Information ist ein Geist, eine Wahrheit, eine Wirklichkeit. Und deshalb ist so wichtig, Geschwister, dass wir in das Verborgene hineinschauen und Gott bitten, Herr, öffne mir die Augen, dass ich sehe, was ist die Ursache für das und jenes, für das Unerklärliche. für diese geheimen Gefühle, die ich irgendwo unterdrücke, die ich nicht ergründen kann, was ist mit mir los, warum habe ich die Angst, warum gehe ich eine Sache aus dem Weg? Im Guten wie im Schlechten. Wir sollten herausfinden, was bestimmt mein Leben? Kinder und Narren sagen immer die Wahrheit. Die wissen, was los ist. Deshalb nimmt Jesus diesen Mann auf die Seite. Komm, hör auf, die blöden Juden hier, auf die frommen, religiösen Menschen zu hören. Komm jetzt, hör auf mich. Verstehst du? Ist hart, was ich sage. Aber du musst mal raus aus der ganzen Masse, aus der Vermassung und mal ganz neu an die Sache mit dem Herrn rangehen. Was will Gott? Und dann wirst du merken, dieses Kind in mir, dieser Narr in mir, das sagt plötzlich dir die Wahrheit. Alle großen Entdecker, sie gingen an Lösungen unbelastet ran, kindlich, naiv, nichts ahnend, ahnungslos. Und dann sagst du, Mensch, das hätte ich auch erfinden können und entdecken können. Ja, wenn du auch naiv und ahnungslos und unbelastet an die Sache rangegangen wärst, warum bist du nicht drauf gekommen? Jeder kann drauf kommen, wenn er will. Aber wir sind schon so verdorben durch die moderne Technik, Medizin, Philosophie, Theologie, Psychologie, dass wir nicht mehr drauf kommen. Und selbst wenn man einem sagt, dann sagt er, du bist verrückt. Die meisten können sich selbst nicht mehr entwickeln. Sie blockieren sich selbst, fallen über ihre eigenen Füße. Sie stehen sich selbst im Weg. Nicht der Teufel. Der Teufel, das bist du selber, in aller Liebe, Entschuldigung. Du stehst dir selbst im Weg und blockierst dich. Und schlägst dann den armen Esel wie der Biliam, bis Gott zu dir sagt, warum schlägst du mich? Merkst du nicht, dass der Engel hier im Weg steht, dass er dich nicht durchlassen möchte? Merkst du das nicht? Der wollte unbedingt sein Geld machen und sein Geschäft dabei dem König der Moabiter. Viele gehen in die falsche Richtung und die wundern sich, dass nichts passiert. Und dann, wenn sie dort ankommen, kommen sie leer nach Hause. Sie erwarten immer alles, aber von der falschen Seite, nicht von Gott. Es ist so wichtig, nimm dein Leben ernst. Nimm die Kleinigkeiten ernst. Gerade die kleinen Füchse, so steht es in der Bibel, verderben den Weinberg. Achte auf die Kleinigkeiten, nicht auf die großen weltbewegenden Dinge, auf die Kleinigkeiten. Viele vernachlässigen ihre eigene Seele. Sie wollen allen anderen gefallen, aber nicht sich selbst. Sie haben alle Welt lieb, aber nicht sich selbst. Gott zeigt uns denn die Wahrheit. Er zeigt uns unsere Ignoranz, unsere Dummheiten und dass wir nicht realistisch sind und das, was uns krank macht. Wir schweben auf Wolke Nummer 7, denken, ach Halleluja, preis dem Herrn, und merken nicht, dass es vorn und hinten nicht stimmt. Und jetzt kommen wir auf einen Punkt, die 10 Gebote. Und eines der Gebote ist, begehre nicht deines nächsten Weib und Haus und Mann und Kind und Vieh und Esel, was auch immer ist, begehre nicht deines nächsten Auto, verstehst du, schönes Auto, begehre nicht deines nächsten Klamotten. Du zerstörst dich selbst, wenn du anfängst zu begehren. Ach, das hätte ich auch gerne. Und ich hätte auch so einen Mann, so eine Frau, solche Kinder. Begehren ist Krieg im Inneren und zerstört dein Inneres. Wenn du Menschen nachmachst und kopierst, ist auch nichts anderes als Begieren. Ich möchte so sein, wie was weiß ich, ein Schauspieler oder Schauspielerin. Kopier nicht andere. Die Wahrheit ist, Gott hat dich als Original geschaffen, mit der schrägen Nase, schrägen Ohren. Und sei so, wie du bist. Schau, wie du bist. Und viele Funktionsträger, auch in der Gemeinde, in der Kirche, sie sind profilierungssüchtig, sie möchten so sein wie Pastor sowieso, wie Evangelist sowieso, wie Professor sowieso. Aber das sind alles Mietlinge, die anderen kopieren. Hör die Wahrheit. Du kannst nur gewinnen. Begehre nichts, was des anderen ist. Das macht dich krank, das macht dich kaputt. Und weil sie die Wahrheit nicht annahmen, gab Gott ihnen kräftige Irrtümer, weil sie die Wahrheit nicht annahmen. Wer die Wahrheit nicht annimmt, der verliert den Verstand. und muss eines Tages so kommen, dahingegeben. Weißt du, der verliert jede Denkfähigkeit. Der ist nur noch vernarrt in die Geschichte, in den Dings. Der Wein geht ihnen aus, Meister. Der Wein geht ihnen aus. Sie werden nervös und unruhig. Der Wein fehlt. Und die wissen nicht, dass der Herr Jesus wartet, bis der Moment kommt, bis er dran ist. Viele sind ausgeflippt, überdreht, geisteskrank, verrückt und wahnsinnig, weil sie die Wahrheit nicht angenommen haben. Die Psychiatrien sind voll. Frag doch einen Geisteskranken, was fehlt ihnen? Der weiß schon, was ihm fehlt. Wenn du zum Arzt hingehst, dann sagt er, Herr Matthäus, was fehlt Ihnen? Verstehst? Ja, ich habe da und da Probleme. Du spürst schon, dass du da und da Probleme hast. Und jetzt geh diesen Problemen nach. Sie haben die Wirklichkeit, die Wahrheit, die nicht angenommen. Und dann rennen sie zu Geistheilern, besuchen Seminare und lassen sich vom Teufel belehren. Und du sagst, Herr Bruder, du sagst aber nicht bei mir. Ich kenne Leute, die auch zu uns ab und zu mal kommen. Und Gott ist traurig über solche Menschen. Er sagt, mich die lebendige Quelle verlassen sich und machen sich löchrige Brunnen, die doch kein Wasser bringen. Gott ist traurig über seine Kinder. Sie suchen Wasser, wo es kein Wasser gibt. Brot, wo es kein Brot gibt. Und dann wundern sich, dass mit ihnen nicht besser wird. Also ich lass mich massieren, lass mich behandeln, lass mich spritzen, mach alles und es wird nicht besser. Und es wird auch nicht besser, weil Gott dieses Spielchen nicht mitmacht. Es sind blinde und dumme Christen, die haben Angst vor dem Teufel. Und dann versuchen sie, den Teufel durch den Obersten der Teufel auszutreiben, so wie Jesus es gesagt hat, anstatt den Herrn Jesus anzurufen, sich an den Heilern zu halten. Die meisten Frommen sind nichts anderes als ein Fußball für den Feind, den Satan, weil sie sich so hingeben, sich ausliefern und sagen, ja, weißt du, auch die haben Macht. Guck mal, der, wo heilt, der hat Recht. Der Teufel heilt auch. Esoteriker heilen auch. Spiritisten heilen auch. Gurus heilen auch. Schamanen heilen auch. Und da rennen sie hin. Auch der Teufel kann heilen. Aber die Menschen kennen nicht die Liste Satans. Jede Krankheit, jedes Problem hat eine geistige Ursache und spricht eine Wahrheit. Und wir sollen diesen gesamten Hintergrund mal abklopfen und fragen. Ich will nur ein paar Beispiele ganz schnell streifen. Volle Stirnhöhlen. Das heißt, ich habe die Nase voll. Weißt du, was das bedeutet? Ich habe die Schnauze voll mit den Leuten da und mit dem ganzen Gesindel und mit allem, was da passiert. Es reicht mir.
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Jesus, deine Vergebung kennt keine Grenzen. Dafür danken wir dir. Bei dir wollen wir bleiben. Dir wollen wir folgen. Wir wollen keine anderen Götter und Herren neben dir haben.

Und es wird gepredigt werden, das Evangelium vom Reich in der ganzen Welt zu einem Zeugnis über alle Völker, und dann wird das Ende kommen.

Also, meine lieben und ersehnten Brüder, meine Freude und meine Krone, stehet fest in dem Herrn, ihr Lieben. Euodia ermahne ich und Syntyche, dass sie eines Sinnes seien in dem Herrn. Ja, ich bitte auch dich, mein treuer Gefährte, stehe ihnen bei. Sie haben mit mir für das Evangelium gekämpft, mit Clemens und meinen anderen Gehilfen, deren Namen in dem Buch des Lebens sind. Freuet euch in dem Herrn alle Wege, und abermals sage ich, freuet euch. Eure Lindigkeit lasset kund sein allen Menschen, der Herr ist nahe. Sorget nichts, sondern in allen Dingen lasset eure Bitten im Gebet und Flehen mit Danksagung vor Gott kund werden. Und der Friede Gottes, welcher höher ist als alle Vernunft, bewahre eure Herzen und Sinne in Christus Jesus. Weiter, liebe Brüder, was wahrhaftig ist, was ehrbar, was gerecht, was rein, was lieblich, was wohllautet, ist etwa eine Tugend, ist etwa ein Lob, dem denket nach. Was ihr auch gelernt und empfangen und gehört und gesehen habt an mir, das tut. So wird der Gott des Friedens mit euch sein. Ich bin aber hoch erfreut in dem Herrn, dass ihr wieder Kraft habt, für mich zu sorgen, wiewohl ihr alle Wege darauf bedacht waret, aber die Zeit hat's nicht wollen leiden. Nicht sage ich das des Mangels halben, denn ich habe gelernt, mir genügen zu lassen, wie ich's finde. Ich kann niedrig sein und kann hoch sein. Mir ist alles und jedes vertraut. Ich kann beides, satt sein und hungern, beides übrig haben und Mangel leiden. Ich vermag alles durch den, der mich mächtig macht, Christus. Doch ihr habt wohlgetan, dass ihr euch meiner Bedrängnis angenommen habt. Ihr aber von Philippi wisst, dass von Anfang meiner Predigt des Evangeliums an, als ich auszog aus Mazedonien, keine Gemeinde

all euren Mangel nach seinem Reichtum in der Herrlichkeit in Christus Jesus. Gott aber, unserem Vater, sei Ehre von Ewigkeit zu Ewigkeit. Amen. Grüßet alle Heiligen in Christus Jesus. Es grüßen euch die Brüder, die bei mir sind. Es grüßen euch alle Heiligen, sonderlich aber die von des Kaisers Hause. Die Gnade des Herrn Jesus Christus sei mit eurem Geiste. Paulus, ein Apostel Jesu Christi, durch den Willen Gottes und Bruder Timotheus, den Heiligen zu Kolosse und den gläubigen Brüdern in Christus. Gnade sei mit euch und Friede von Gott, unserem Vater. Wir danken Gott, dem Vater unseres Herrn Jesus Christus, alle Zeit, wenn wir für euch beten, da wir gehört haben von eurem Glauben an Christus Jesus und von der Liebe, die ihr zu allen Heiligen habt, um der Hoffnung willen, die für euch bereit ist im Himmel. Von ihr habt ihr schon jetzt gehört durch das Wort der Wahrheit im Evangelium, das zu euch gekommen ist, wie es auch in aller Welt da ist und Frucht bringt und so wächst wie auch bei euch von dem Tage an, da ihr's gehört habt und erkannt die Gnade Gottes in der Wahrheit. So habt ihr's gelernt von Epaphras, unserem lieben Mitknecht, welcher ist ein treuer Diener Christi für euch, der uns auch kundgetan hat eurer Liebe im Geist. Darum auch wir von dem Tage an, da wir es gehört haben, lassen wir nicht ab, für euch zu beten und zu bitten, dass ihr erfüllt werdet mit Erkenntnis seines Willens in aller geistlichen Weisheit und Einsicht, auf dass ihr des Herrn würdig wandelt, zu allem Gefallen und Frucht bringt in jeglichem guten Werk, und wachset in der Erkenntnis Gottes und gestärkt werdet mit aller Kraft durch seine herrliche Macht, zu aller Geduld und Langmut. So saget nun Dank mit Freuden dem Vater, der euch tüchtig gemacht hat zu dem Erbteil der Heiligen im Licht und uns errettet hat von der Macht der Finsternis und hat uns versetzt in das Reich seines lieben Sohnes, in welchem wir die Erlösung haben, nämlich die Vergebung der Sünden. Er ist das Ebenbild des unsichtbaren Gottes, der Erstgeborene vor allen Kreaturen. Denn in ihm ist alles geschaffen, was im Himmel und auf Erden ist, das Sichtbare und Unsichtbare. Es seien Throne oder Herrschaften oder Reiche oder Gewalten, es ist alles durch ihn und zu ihm geschaffen. Und er ist vor allem und es besteht alles in ihm. Und er ist das Haupt des Leibes, nämlich der Gemeinde, er, der der Anfang ist, der Erstgeborene von den Toten, auf dass er in allen Dingen der Erste sei. Denn es ist Gottes Wohlgefallen gewesen, dass in ihm alle Fülle wohnen sollte und alles durch ihn versöhnt würde mit Gott, es sei auf Erden oder im Himmel, dadurch, dass er Frieden machte durch das Blut an seinem Kreuz. Auch euch, die ihr vormals ihm fremd und feindlich gesinnt waret in bösen Werken, hat er nun versöhnt mit dem Leibe seines Fleisches durch den Tod, auf dass er euch darstellte, heilig und unsträflich und ohne Tadel vor seinem Angesicht. Wenn ihr nur bleibet im Glauben, gegründet und fest und nicht weichet von der Hoffnung des Evangeliums, das ihr gehört habt, und das gepredigt ist unter aller Kreatur, die unter dem Himmel ist. Sein Diener bin ich, Paulus, geworden. Nun freue ich mich in den Leiden, die ich für euch leide, und erstatte an meinem Fleisch, was noch mangelt an den Trübsalen Christi, seinem Leibe zugut, welcher ist die Gemeinde. Ihr Diener bin ich geworden nach dem Ratschluss Gottes, der mir anvertraut ist für euch, um Gottes Wort in seiner Fülle kundzumachen, nämlich das Geheimnis, das verborgen gewesen ist von allen Zeiten und Geschlechtern her. Nun aber ist es offenbart seinen Heiligen. Ihnen wollte Gott kundtun, was da sei, der herrliche Reichtum dieses Geheimnisses unter den Heiden, welches ist Christus in euch, die Hoffnung der Herrlichkeit.

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0: Gott ist Liebe. Weil Gott Liebe ist, schuf er das gesamte Universum und gab uns das Leben. Seine Liebe ist vollkommen, rein und sagt die Wahrheit.
1: Wir sehen Gottes Liebe zu uns darin, dass er Jesus, seinen einzigen Sohn, für unsere Sünden sterben ließ, damit wir die Versöhnung mit ihm

Liebe Familie, ich werde fortgehen. Es tut mir so leid, dass ich euch das antue, aber ich weiß keinen anderen Ausweg mehr. Ihr kennt meine Not, die der Herr in meinem Leben zugelassen hat. Ich bete doch zum Herrn, dass er mich erhört, dass er mich da durchführt. Möchte er mich durch diese Not prüfen? Möchte er, dass ich durch sie ihm näher komme? Möchte er mich durch sie auf die Knie zwingen, dass ich nachts aufstehe zu beten, dass ich faste, dass ich mich ändere? Aber ich habe dafür doch keine Kraft. Liebe Mama, lieber Papa, ich kann nicht mehr. Oft weine ich, weil ich nicht mehr weiter weiß und dann verzweifle ich. Ab und zu habe ich diese Sicherheit, dass Gott mich da durchführt, dass er will, dass ich das durchmache, um mich ihm näher zu bringen. Aber Mama, warum habe ich diese Sicherheit nur ab und zu? Warum nicht immer? Warum verlässt mich manchmal dieser Mut? Sieht Gott denn nicht, wie oft ich deshalb kaputt bin, wie oft ich mich durch diese Not von ihm entferne, nicht mehr bete, nicht mehr Bibel lese? Sieht er nicht, dass es mich oft so niederdrückt? Bitte, Mama, sag mir, warum ist das so? Sag meinen Freunden Bescheid, dass ich weggehe. Dass ich gehe, weil Gott mir nicht hilft. Dass ich ein Versager bin, dass die Welt geschafft hat, mich zu holen. Dass es mir dort leichter sein wird. Auch die Gemeinde wird es mitbekommen, dass ich weg bin. Erkläre es bitte allen, Papa. Ich liebe euch und ich weiß, dass ich euch damit sehr weh tue. Aber Gott hört mich einfach nicht. So liege ich nachts wach und im Gedanken verfasse ich diesen Abschiedsbrief. Ich weiß, dass ich dies niemals umsetzen würde. Niemals könnte ich mein geliebtes Elternhaus verlassen und einfach gehen. Aber warum spiele ich denn überhaupt mit diesen Gedanken? Wieso habe ich den Wunsch, einfach zu gehen, alles hinter mir zu lassen, einfach weg zu sein von allem? Weil ich einfach nicht mehr kann. Gott verlangt wahrscheinlich viel zu viel von mir. Er hat mir zu viel auferlegt. Ich werde abfallen. Ich werde gehen. Aber so kann doch mein Gott nicht sein. So kann dieser Gott nicht sein, der Himmel und Erde gemacht hat, der alles geschaffen hat, der mich liebt jeden Tag. Nie lässt er mich allein. So kann mein Gott nicht sein. Das kann nicht mein Gott sein. Ich liege im Bett und ich versuche, mich irgendwie zu beruhigen. Ich denke zurück und mir wird klar, dass diese Not mir auch Gutes gebracht hat, dass ich Gott durch das viele Beten und Flehen näher gekommen bin. Und ich weiß, dass jeder Christ nun mal Nöte hat und mal auch Zeiten kommen, in der es stockdunkel ist. Nur in Leid kommen wir dem Herrn näher. Und mir wird klar, ich habe mich verändert. Dass Gott vielleicht nun mal fordert, dass ich dies durchmachen muss, um im Glauben stärker zu werden. Ja, diese Not hat in mir gearbeitet und mich verändert. Aber Herr, warum ist im Moment denn alles so schlimm? Warum geht es im Moment nicht weiter? Warum bleibe ich im Moment stehen und ich kann nicht mehr? Warum, mein Herr? Ich weiß doch, dass du mich liebst. Du würdest nie sowas zulassen, um mich damit kaputt zu machen. Ich spüre doch täglich deine Hand. Nein, nein, ich werde weiterkämpfen. Gott wird mich führen. Er wird mir helfen. Er hat es in seinem Wort versprochen. Alles, was wir bitten im Glauben, das werden wir empfangen. Vor allem, wenn es etwas ist, das deinem Wille entspricht. Lass mich nicht aufhören zu kämpfen. Lass mich dir vertrauen, Vater. Ich will dir folgen. Ich will dir näher kommen, jeden Tag. Dann werde ich Kraft haben. Dann werde ich Kraft haben, diese Not zu beseitigen, zu besiegen. Und so liege ich im Bett und ich spüre, wie ich ruhiger werde. Ich verdränge alle Gedanken vom Feind, der mich drückt, der mir die Hoffnung

Kommentar zu den Sündern, den gibt es nicht. Und ich schaffe, diese Gedanken zu verdrängen und sagen, nein, Satan, weiche, der Herr ist mein Hirte, er ist bei mir. Und so schlafe ich in Ruhe ein, in der Geborgenheit, dass Gott mich führen wird, dass Gott noch nie ein Kind allein gelassen hat und dass er auch mich nicht alleine lassen wird, nicht in dieser Not. Gott wird mich nicht verstoßen, ich weiß es ganz genau. Wie oft geht es einem jeden von uns so? Wie oft fühlen wir uns wie dieser eine Mensch? Wie oft denken auch wir, dass wir einfach nicht mehr weiter können? Wie dieser Mensch, der mit den Gedanken spielt, einfach alle zu verlassen, alles hinter sich zu lassen, einfach wegzulaufen, weit, weit weg zu sein, weil wir keine Kraft mehr haben. Wie oft scheint uns dies als allereinfachste Lösung

0: Der auferstandene Jesus sagt: Mir ist gegeben alle Gewalt im Himmel und auf Erden. Darum geht hin und mache zu Jüngern alle Völker. Das können wir nicht aus eigener Kraft tun. Deshalb hat Jesus versprochen: Ihr werdet die Kraft des Heiligen Geistes empfangen, der auf euch kommen wird, und werdet meine Zeugen sein. Lass uns deshalb um eine neue Erfüllung mit seinem heiligen, guten Geist beten.
1: Herr, wir brauchen deine Kraft. Ohne dich können wir nichts tun. Erfülle uns neu mit deinem heiligen Geist. Wir wollen deine Boten sein. Gib uns Mut, dein Wort ohne Angst weiterzusagen, damit viele dich kennenlernen. Herr, wir bitten, gieße Ströme des lebendigen Wassers aus, auf uns, auf unsere Jugendkreise, auf unsere Gemeinden und auf junge Leute.

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1: Wunderschönen guten Abend. Ja, das mit dem Geldsammeln ist ja immer so eine Sache, besonders in der Kirche, oder? Wenn irgendwelche Leute wie Thomas Gottschalk oder irgendwelche Organisationen da Geld einsammeln, das ist, finden alle normal. In der Kirche ist es immer irgendwie komisch. Eigenartig, ne? Ein kleiner Junge geht mit seinem Vater nach Hause, nachdem die Kirche vorbei ist. Und der Vater meckert. Meckert über die Predigt, meckert über die Musik, meckert über die komischen Räume, über die eigenartigen Leute. Und irgendwann ist dem Jungen das zu viel. Dann guckt er den Papa an und sagt, Papa, hast du auch was in die Kollekte geworfen? Der Vater sagt, ja, hab ich. 10 Cent. Dann guckt der Junge ihn an und sagt, Papa, was kannst du für 10 Cent anderes erwarten? Also wenn du auch nur 10 reingeworfen hast, ja, selber schuld. Wenn wir wollen, dass das, was wir erleben in der Kirche, im Gottesdienst gut sein soll, dann ist es immer auch ein Teil, dass wir Verantwortung dafür haben, oder? So, es ist gut, wenn du da bist und wenn du sagst, das stimmt. Ich will für gute Dinge auch bereit sein, was zu opfern und zu spenden, damit es gut läuft. Und das ist kein Fehler. 2 ältere Damen haben sich darüber unterhalten und dann sagt die eine, ja, wieso ist das eigentlich in der Kirche immer so, dass es um Geld geht? Dann sagt die andere, weißt du, ich hatte vor Jahren, da bekamen wir unseren ersten Sohn. Und komisch, mit dem, der auf die Welt kam, hat er Geld gekostet. Erst nur Windeln und Babynahrung. Dann irgendwann wurde die Kleidung immer größer, die Sache immer teurer. Dann kam das Fahrrad und schlussendlich ging er in die Schule. Irgendwann kam er in die Pubertät, dann kostete uns das Mofa und das Motorrad und den Führerschein. Dann ging er zum Studieren und während des Studiums ist er gestorben. Jetzt kostet er uns nichts mehr. Was denkst du, welcher Zustand war mir lieber? Leute, wenn die Kirche und die Gemeinde tot ist, kostet sie uns nichts mehr. Aber solange sie lebt, lass uns unser Geld und unsere Kraft investieren, dass das Reich Gottes wächst. Ja. Und es tut uns gut, wenn wir das machen. Heute Abend würde ich gerne einsteigen mit einer netten Geschichte. Ein kleines Mädel kommt von der Schule nach Hause und im Unterricht hatten sie Bio. Und in der Biologiestunde hatte der Lehrer ihnen klar gemacht, dass der Mensch ganz offensichtlich irgendwie von den Affen abstammt. Und das kleine Mädel kam aus einer religiösen Familie und so ging sie zur Mama und sagt, Mama, sag mal, wie verhält sich die Geschichte? Und die Mutter überlegt kurz, erinnert sich an den Kindergottesdienst und sagt, du, soweit ich das weiß, hat Gott den Menschen gemacht, Adam und Eva, und irgendwann sind wir dann auch so als Gedanke Gottes aus dieser ganzen Familienlinie entstanden. Das Kind ist nicht richtig überzeugt und denkt sich, warten wir mal, bis Papa kommt. Papa ist Ingenieur, der hat studiert, der weiß, wie es geht. So, Papa kommt abends nach Hause, die kleine Tochter beim Abendessen und sagt, Papa, sag mal, wo kommen wir Menschen jetzt eigentlich her? Der Mann denkt kurz nach und denkt, Mensch, in der Schule, was haben Sie erzählt? Urknall, Ursuppe, Einzeller, Mehrzeller, aus dem Wasser raus, irgendwann Affe, Mensch, so. Ja, also ich glaube, wir kommen irgendwie vom Affen her. Das Mädel ist völlig verwirrt. Guckt die Mama wieder an und sagt, Mama, wie kann das sein, dass du sagst rechts rum und Papa sagt links rum? Dann sagt die Mutter, weißt du, Schatz, das ist einfach. Papa hat über seine Familie erzählt und ich über meine. Ich habe auch keine Ahnung, welches deine Familienabstammung ist. Ja? Kannst du dir aussuchen heute Abend? Aber ganz, ganz ehrlich, ich höre das immer wieder, dass Menschen sagen, weißt du, Gott gibt es eigentlich nicht und er kümmert sich auch nicht um uns. Und oft sind wir dann so verbittert, dass wir sagen, okay Gott, dann will ich mich auch nicht mit dir einlassen. Dann mache ich mein Ding halt alleine. Und ich befürchte, dass wir ganz oft, auch wenn wir Christen sind, mit einer ähnlichen Mentalität durch die Welt laufen. Gott, ich brauche dich eigentlich immer nur, wenn es wirklich extrem ist. Ansonsten mache ich mein Ding hier schon alleine. Und dann kommen wir in Situationen, die schwierig werden. Aber dieser Gedanke bleibt, ja. Wir haben, dass unsere Vorväter mal gebetet, am deutschen Wesen wird die Welt genesen. Und der Zusammenbruch dauerte gar nicht so lange. Weiß nicht, was deine Mentalität ist, woher du deine Kraft ziehst. Von Muhammad Ali, diesem Boxweltmeister, gibt es eine nette Anekdote. Er war auf dem Weg von Atlanta nach New York und er musste fliegen. Und so sitzt er in dem Flieger und der Befehl kommt über den Bordlautsprecher, schnallen Sie sich an, ja, fasten die Seatbelts und so weiter. Und die Stewardess läuft durch den Gang, um zu gucken, ob das auch alle gemacht haben und kommt bei ihm vorbei und er sitzt völlig entspannter und hat den Gurt eben nicht an. Und sie schaut ihn an und sagt, bitte schnallen Sie sich an. Und er lächelt zurück, ganz überlegen und sagt, wissen Sie, Superman braucht keinen Sicherheitsgurt. Die Stewardess lächelt ihn freundlich an und sagt, stimmt, Superman braucht auch kein Flugzeug, der kann nämlich selber fliegen. Also schnallen Sie sich gefälligst an. Das ist ja wahr, dass wir eine Weile lang davon ausgehen, dass wir Superman sind. Aber wenn wir mal in der nachpubertären Phase unseres Lebens sind, kriegen wir irgendwann mit, wir haben doch nicht alles im Griff, stimmt's? Als mein Papa, der von Hause aus Schlachtermeister war, er war das nicht nur, der sah auch so aus, ja? So, ihr kennt diese Typen, so Rittersportfiguren, ne? Quadratisch, praktisch, gut, ja, so. Und ich habe immer gedacht, also der liebe Gott muss so ähnlich sein wie mein Papa. Und als er irgendwann im Bett lag, halbseitig gelähmt, vom Krebs gezeichnet, da dachte ich plötzlich, hey, wo ist unsere Sicherheit? Als meine Frau und ich die ersten Jahre verheiratet waren, da dachte ich, Kinder kriegen, das kann jeder. Als wir die erste Fehlgeburt hatten und der Arzt uns gesagt hat, sie werden wahrscheinlich auf natürlichem Wege nie wieder Kinder haben, da fiel so ein bisschen dieses Sicherheitskartenhaus zusammen. Letztlich hatten wir doch 3 Kinder, ja, gegen alle ärztliche Erwartungen. Also manchmal ist der Doktor auch noch nicht das letzte Wort. Aber der Punkt ist, wo nimmst du deine Sicherheit her? Was hast du wirklich im Griff? Denk mal über deine Gefühle nach. Hast du deine Gefühle im Griff? Immer, jeden Tag, 100%ig glücklich, ja? Immer mit dem Smile im Gesicht? Wenn du da jetzt Ja sagst, ja, frage ich deinen Ehepartner, ich sag dir das. Und die Lügner kommen am Ende auch nicht in den Himmel, ja? Also so überleg dir gut, was du jetzt sagst. Was hast du im Griff? Deine Gesundheit? Kannst du wirklich garantieren, dass alles gut läuft? Hast du deine Familie im Griff? Kannst du für deine Ehe garantieren? Für deine Kinder die Hand ins Feuer legen? Wir haben gedacht, wir haben in Deutschland die Finanzen im Griff. Wir sind uns noch nicht mal sicher, ob wir in 5 Jahren immer noch einen Euro haben. Was haben wir im Griff? Denk über deine Zukunft nach. Was kannst du wirklich mit Sicherheit voraussagen, was tatsächlich funktionieren wird? Und dann denkst du irgendwann über den letzten Punkt deines Lebens nach, wenn mal dieses Thema Tod aufs Tablett kommt. Liebe Freunde, und wenn wir ehrlich werden mit uns selber, stellen wir plötzlich fest, wir haben eigentlich nichts im Griff. Und dieses so zu tun, als ob wir uns für uns selber Sicherheiten schaffen könnten, ist ungefähr so lächerlich. Wie als wenn mein kleiner Sohn, als er ganz klein war, haben wir Verstecken gespielt. Weißt du, wie Kinder Verstecken spielen? So. Du siehst mich nicht. Ja, und so ähnlich stellen wir uns auch an und wundern uns, dass das Leben trotzdem zuschlägt. Und irgendwann merken wir, es geht uns fast so wie diesen Leuten von Silbermond, dieser Musikgruppe, die einen Song gemacht hat, der einschlug wie die Bombe. Und im Refrain heißt es dann immer fast wie ein Gebet, gib mir ein kleines bisschen Sicherheit. In einer Welt, in der nichts sicher scheint. Klingt fast wie ein Gebet. Und ich finde, es ist total legitim, wenn wir darüber nachdenken und sagen, vielleicht liegt es doch daran, dass wir uns mit unserer sogenannten Selbstsicherheit ins eigene Knie geschossen haben. Und wir in Wirklichkeit eigentlich danach suchen, jemanden zu finden, der uns Sicherheit garantieren kann. Jemand, der größer und stärker ist als wir. Und ich finde, das ist völlig in Ordnung, wenn wir bei diesem Gedanken über Gott nachdenken und ehrlich mit uns selber werden und sagen, vielleicht brauche ich doch einen Retter. Also Menschen, die in einer ausweglosen Situation sind, den musst du nicht mit Philosophie kommen, sondern dem musst du erklären, wie die Rettung aussieht. In Chile, in diesem kleinen Städtchen Copiapó, da bricht der Stollen zusammen. Und 33 Bergleute in der Tiefe von 622 Meter werden plötzlich mit der Realität konfrontiert, dass Tausende von Tonnen Gestein sie in ihrer kleinen Höhle da unten eingeschlossen haben. Und die Chance, sich nach oben durchzubuddeln, ist gleich null. Und das ist den Männern innerhalb weniger Stunden klar. Sie sind lebendig begraben. Und irgendwann kommt einer dieser Männer, José, ist ein Vorname, auf den Gedanken und sagt, Leute, wenn uns irgendeiner hilft, dann muss die Hilfe von oben kommen. Und die anderen schauen ihn an und sagen, nie im Leben, wie sollen die hier runterkommen? Und er sagt, Männer, es gibt einen lebendigen Gott. Und dieser Gott ist gekommen vom Himmel auf die Erde durch Jesus Christus. Und wenn er den Weg schaffen konnte, dann schafft er es auch, durch diese Riesentonnen Gestein irgendwie zu uns durchzukommen. Und es braucht 69 Tage und was niemand wirklich zu hoffen wagte, funktioniert. Die Rettungskapsel geht runter und alle 33 Leute werden gerettet. Und als die Zeitung und das Fernsehen und die Presse kommt, um diese Leute zu interviewen, hat jeder dieser geretteten Bergleute ein T-Shirt an. Und auf diesem T-Shirt stehen zwei Worte. Danke, Gott. Den Leuten war klar, wenn es irgendeine ausweglose Situation gibt, dann haben wir sie gerade erlebt. Und liebe Freunde, diese ausweglose Situation erlebst du auch. Da sitzt eine Frau vor mir, ihr Mann leitet den größten Betrieb in der gesamten Gegend und sie leidet unter Depressionen. Und der Schmerz ist riesengroß. Und sie sagt, wissen Sie, Herr Pastor, ich habe schon alles durch. Ich war schon überall. Und ich kann die Nacht nicht schlafen. Und ich schaue sie an und ich sage, was ist das Problem? Sie sagt, ich habe so Angst. Und dann höre ich Stimmen. Und ich gucke sie an und sage, was hören Sie denn? Sie sagt, ich höre immer das Schreien. Dann sage ich, welches Schreien hören Sie? Und sie sagt, wissen Sie, als mein Mann noch nicht seine Position hatte, da waren wir nicht verheiratet. Und das hätte ihm und seinem Ruf geschadet. Und wir haben das kleine Mädchen abtreiben lassen. Und jede Nacht höre ich das Schreien meiner kleinen Tochter. Jede Nacht. Jede Nacht und jede Nacht höre ich die Anklage, Mörderin, Mörderin, Mörderin. Jede Nacht. Und die Ärzte sagen, das ist irgendwie psychisch. Und ich sage ihr, das ist nicht psychisch, das ist die Wahrheit. Aber es gibt einen Retter, der Vergebung für uns hat. Und wir beten ein simples Gebet. Und sie bekennt vor Jesus ihre Sünde. Und es brauchte keine Nacht. Und die Frau war durch. Leute, wir brauchen einen Retter. Philosophie und Psychologie und wie immer die Fächer alle heißen, mögen nett sein. Aber du brauchst einen Retter, der dich freisetzt von deiner Schuld. Da liegt ein Bekannter von uns im Krankenhaus. Er setzt Millionen um. Und liegt mit Bauchspeicheldrüsenkrebs im Krankenhaus. Und die Ärzte haben zu ihm gesagt, es gibt null Hoffnung. Er hat nie an Gott geglaubt, den brauchte er nicht. Aber als er da in seinem Bett liegt, fängt er an zu beten. Und Jesus erscheint in seinem Krankenzimmer. Und er weiß genau, heute ist mein Termin. Wenn ich die Chance nicht nutze, habe ich keine mehr. Und er liegt in seinem Bett und er betet zum ersten Mal. Und er betet ein völlig simples Gebet. Gott, sei mir Sünder gnädig. Und die Ärzte können sich die Entwicklung in seinem Körper nicht erklären. Heute fährt er durch Deutschland und predigt über Heilung und ist ein wandelndes Beispiel für die wiederherstellende Kraft Gottes. Der Punkt ist, Du brauchst einen Retter. Wenn du in einer ausweglosen Situation bist, hör auf zu debattieren und fang an, nach Gott zu suchen, weil er ist der Retter. Wenn Menschen in Situationen kommen, wo sie ihre Schuld nicht mehr tragen können, dann brauchst du auch einen Retter. Ich hatte zwei ältere Brüder und ich war der Kleinste. Und wenn man der Kleinste ist, muss man den anderen beweisen, dass man doch nicht so klein ist. Und so kam ich auf die glorreiche Idee, einen Katapult zu bauen. Und irgendwann war ich ziemlich gut. Und so sind wir auf den Stall geklettert und unser Nachbar hatte so ein Gewächshaus, noch so mit selbstgemachtem Rahmen und eingesetzten Gläsern, so Butzengläser nebeneinander. Richtig cool. Und ich habe gesagt, Jungs, gebt ein Ziel vor, ich treffe das garantiert. So von oben, 1, 2, 3, 4, 5 und von links, okay. Es hat immer geklärt. Ich habe nicht immer das vorgegebene Fenster getroffen, aber eins habe ich immer getroffen. Es war überhaupt nicht zu verfehlen. So nach einer Dreiviertelstunde, als wir fast die gesamte Rückwand durch hatten, fiel mir plötzlich auf, das ist eigentlich blöd, weil man sieht am Einschlag, von welcher Seite geschossen wurde. Aber dummerweise kam mir die Erkenntnis etwas spät. Auf jeden Fall kam es, wie es kommen musste. Am Abend klingelt es plötzlich an der Tür. Und der Nachbar steht vor der Tür. Der war nicht nur rot im Gesicht, der lief schon lila an. Und hat kaum Luft gehabt, meinem Vater zu erklären, dass seine Gören ganz offensichtlich sein Gewächshaus zerschossen haben. Und mein Vater hatte da eine ganz simple Erziehungsmethode. Er stellte uns im Wohnzimmer nebeneinander auf, hielt den Rohrstock in der Hand und schaute uns an und sagte, Jungs, wer war's? Ich sag ihn, ich hätte meine Zunge abgebissen, aber ja, nichts gesagt. Ich war ja nicht lebensmüde. Und mein Papa schaute uns ein paar Mal an und dann irgendwann schaute er uns wieder an und sagte, Jungs, wenn keiner sagt, dass er es war, kriegt ihr alle drei. Dann habe ich den Richtigen auf jeden Fall getroffen. Da war er auch ganz pragmatisch. Und ich habe gedacht, es ist mir ganz egal, was die hier treiben. Ja? Die Welt geht unter, ich bleibe hier stehen, ich sage kein Wort. Und in diese Spannung hinein tritt plötzlich mein älterer Bruder vor und sagt, Papa, ich war's. Und kriegt die Prügel. Ich weiß nicht, ob Sie sich vorstellen können, als wir dann zusammen, wir haben in einem Zimmer gewohnt, als wir nachher zusammen oben in dem Zimmer waren. Ich glaube, es gab keinen Tag, wo ich meinen älteren Bruder so lieb hatte wie an diesem. Hey, wenn du Schuld hast und du kannst sie nicht tragen, dann brauchst du einen Retter. Dann brauchst du einen, der für dich den Rücken hinhält. Dann brauchst du einen, der bereit ist zu sagen, ich nehme es auf mich. Ich sitze in so einer fahrenden Teestube. Wir haben eigentlich schon zu. Es ist nachts um 2 und es klopft jemand an die Tür. Und als wir die Tür öffnen, kommt ein Mann rein, sieht ziemlich verwahrlost aus. Er ist gerade aus dem Gefängnis entlassen worden vor ein paar Tagen, so erzählt er seine Geschichte. Er war Maurer, Vorarbeiter in der Kolonne. Und die Kolonne wurde immer mal wieder außerhalb seines eigentlichen Zuhauses geschickt. Und irgendwann waren sie so besoffen und irgendeiner seiner Kollegen sagt zu ihm plötzlich, hey, weißt du eigentlich, dass deine Frau dich betrügt? Es sollte ein doofer Joke sein. Aber in seinem besoffenen Kopf ging alles durcheinander. Der nahm das Auto, fuhr nach Hause, holte seine Frau aus dem Bett, nahm das Brotmesser und stach die Frau zusammen. Und saß im Gefängnis, Jahre. Die kleine Tochter ging irgendwo zu irgendwelchen Leuten. Dieser Mann sitzt vor uns und sagt, glauben Sie, dass Gott so einem Schwein wie mir vergeben kann? Hey, wenn du weißt, dass du deine Schuld nicht mehr tragen kannst, spätestens dann brauchst du einen Retter. Und ich staune jedes Mal über diesen unglaublichen Gott, der mit seiner Liebe kommt und uns seine Rettung schenkt. Wenn du dich mit Mächten eingelassen hast, mit Dingen, die größer und stärker sind als du, spätestens dann weißt du, du brauchst einen Retter. Einer meiner Jungs, als er klein war, hatte der die Gabe, sich immer mit größeren Jungs anzulegen. Er hatte die innere Überzeugung, er ist der Größte und der Beste und der Schönste. Die anderen haben dummerweise dieselbe Überzeugung gehabt und so hat das nicht miteinander harmoniert. Und es lief in der Regel immer nach demselben Schema. Erst war das Geheule, dann kam das Geschrei und dann musste ich mich auf den Weg machen, um ihn irgendwie abzupassen, dass die anderen ihm nicht die Jacke vollgehauen haben. Und an dem Nachmittag war das wieder so. Ich hörte vom Bürofenster aus, hey, draußen auf dem Spieli, da ist Stimmung und Spannung. Und ich dachte, du solltest dich schon mal auf den Weg machen, auf diesen Feldweg gehen und mal warten, bis der Filius kommt. Und es war wie immer. Er rannte, was das Zeug hielt, und die großen Jungs hinter ihm her und riefen ihm zu, was passiert, wenn sie ihn packen. Und er hatte den Kopf nach unten geklemmt und rannte. Und irgendwann, mitten in seinem Rennen, hebt er plötzlich den Kopf und sieht, oh, da steht Papa. Er beschleunigt und vielleicht so 2 Meter vor mir merke ich, der setzt zum Sprung an. Und tatsächlich, die Jungs waren auf Reichweite und er springt. Und springt mir aus vollem Lauf in den Arm. Und das Gesicht, das vorher noch verzerrt war von der Anstrengung und der Angst, ich weiß nicht genau, wie er es gemacht hat, aber es brauchte vielleicht eine halbe Sekunde. Da dreht er sich auf dem Arm und macht bäh, eine Bewegung. Und ich habe was gelernt für mein ganzes Leben. Wenn der Retter auf deiner Seite ist, ist völlig egal, wer gegen dich ist. Halleluja. Freunde, das ist der Punkt, den wir wissen müssen. Egal, mit was du dich angelegt hast, du musst dir nur sicher sein, dass der auf deiner Seite ist, stärker ist. Hey, wie oft habe ich mit Leuten zu tun, die mir erzählen, weißt du, ich möchte gar nicht gewalttätig sein, aber da kommt was über mich und ich kann dem nicht widerstehen. Da sitzt ein Mann, der hat seine Ehe geschrottet. Er ist in einem kirchlichen Vorstand und er sagt, wenn sie wüssten, bei wie vielen Nutten ich schon war. Und ich habe mir geschworen, nicht hinzugehen. Ich habe mir geschworen, ich will diese ganzen Pornoseiten nicht angucken, aber ich kann nicht. Es ist stärker als ich. Da sitzt dieses Mädel, das irgendwann dachte mit 17, man muss doch mal irgendwie, die anderen gehen auch hin und lassen sich aus der Hand lesen. Und diese Frau, die aus ihrer Hand liest, sagt, wenn du 18 bist, wirst du sterben. Und das Mädel fällt in die Depression des Lebens. Und du merkst, da kommen Kräfte in dein Leben, die kannst du nicht steuern. Und du dachtest mal, du bist der Chef und plötzlich merkst du, diese Mächte sind der Chef. Spätestens wenn du das feststellst, dass es Kräfte in deinem Leben gibt, die dich kontrollieren, dann ist es Zeit, dass du den Retter suchst. Und Gott kommt und sagt zu dir, hey, es ist Rettung möglich. Wenn du sagen musst, ich schaffe es nicht aus eigener Kraft, spätestens dann musst du dir überlegen, dass du einen Retter brauchst. Ich saß vor dieser Übertragung. Es war Olympiade in Barcelona. Halbfinale, 400 Meter Lauf. Der Mann, der lief, hieß Derek Redmond, ein Amerikaner, und alle waren sich sicher, der gewinnt sowieso das Halbfinale und am Ende auch das Finale. Und mitten im Lauf fällt der Mann plötzlich hin. Die Bänder waren gerissen. Er fiel frontal auf sein Gesicht. Dann sah man, während die Leute den Lauf zu Ende liefen, wie dieser Mann probierte, auf die Füße zu kommen und wieder zusammensackte. Und dann plötzlich schwingt die Kamera um und fängt ein Bild auf, wie da jemand über die Balustrade klettert, ein älterer Mann, sich an den Ordnern vorbeischiebt und auf diese Bahn läuft. Diesen Jungen packt, ihn schultert und dann sieht man diese 2 Leute, wie sie den Weg zu Ende bis zur Ziellinie humpeln. Und als sie durch die Ziellinie gehen, springt das Publikum auf und es gibt stehende Ovationen. Die Reporter rennen zu diesen 2 Männern runter und über dieses Tränengesicht des Jungen schauen sie den alten Mann an. Und der Alte sagt, Ich konnte meinen Sohn nicht liegen lassen. Ich musste mit ihm gemeinsam bis zum Ziel durchlaufen. Wenn du zusammenbrichst, weil du weißt, dass deine Kraft nicht reicht, dann brauchst du diesen Retter, diesen Vater im Himmel, der kommt und dir seine Schulter gibt und sagt, wenn du nicht durchkommst, zusammen kommen wir garantiert bis ans Ziel. Wir brauchen einen Retter. Und Gott bietet sich uns an. Das Unglaubliche an dieser Riesennachricht ist, dass Gott sich in seiner Liebe nicht versteckt, sondern in seiner Liebe zu uns kommt. Vielleicht die schönste Stelle überhaupt. Und du sagst, hey, warum erzählst du mir das? Ich bin ein Christ. Ja, das weiß ich. Und so oft versuchen wir es mit eigener Kraft, obwohl wir wissen, wo die Rettung ist. So oft bleiben wir liegen, weil wir nicht dahin gehen, wo die Rettung ist. Und wenn ich diesen Vers anfange zu zitieren, weiß ich, dass ihr alle ihn nachbeten könnt. Johannes 3, Vers 16 sagt, so sehr hat Gott die Welt geliebt, dich und mich, dass es seinen Sohn gab, damit jeder, der an ihn glaubt, nicht verloren geht, sondern gerettet wird, dieses ewige Leben empfängt. Aber was ich mich frage und was ich dich heute frage, ist, hast du verstanden, wie sehr er dich liebt? Wenn du wirklich verstanden hast, wie sehr er dich liebt, warum lässt du dich dann nicht von ihm lieben, sondern probierst es immer wieder mit deiner eigenen Kraft? Ich las die Kindheitserinnerung eines Mannes. Sein Name ist Steve Hugo. Und dieser Mann, er schreibt, und ich habe ein paar Auszüge aus seinem Buch. Soweit ich mich erinnern kann, habe ich meinem Nachbarn, dem alten Jones, immer ziemlich übel mitgespielt. Zum 1. April habe ich ihm regelmäßig Streiche gespielt. Er wusste natürlich, dass ich es war, der seinen Türgriff mit Senf eingestrichen hatte oder Erbsen zum Draufausrutschen auf seine Treppe gestreut hatte. Aber jedes Mal sagte er ohne Ärger in der Stimme, eines Tages, Junge, wird es dir leid tun. Seine Einfahrt lag genau neben unserer und im Winter gönnte ich mir den Spaß, mit unserem Schnee seine Einfahrt zusätzlich vollzuschaufeln. Natürlich wusste er, dass ich das war. Aber immer schaute er mich ohne Wut an. Manchmal hatte er Tränen in den Augen. Und seinen Satz kannte ich auch, eines Tages, Junge, wird es dir leid tun. Ich liebte es, ihn zu ärgern. Und es war mir ein besonderes Vergnügen, seine Autotürschlösser mit Wachs zu verstopfen. Als ich mir eine Steinschleuder gebaut hatte, war keins seiner Fenster mehr vor mir sicher. Und irgendwann hatte er alle mindestens einmal auswechseln müssen. Auch die vielen toten Vögel und Eichhörnchen stammten von meiner Zerstörungslust. Einmal schoss ich sogar seine Katze krankenhausreif. Und ich erinnere mich genau daran, dass er wusste, dass ich es war. Aber er schaute mich nur an und sagte ohne Wut, eines Tages wird es dir leid tun. Zu Weihnachten liebte es Herr Jones, um sein Haus viele Lichter aufzustellen und auch eine Lichterkette aufzuhängen, die die Weihnachtsgeschichte darstellte. Und natürlich wurde auch sie meine bevorzugte Zielscheibe. Er wusste, dass ich es kaputt gemacht hatte. Doch immer sagte er, Junge, eines Tages wird es dir leid tun. Meine Mutter bezeichnete unseren Nachbarn immer als alten Dinosaurier, als Spinner und Verrückten. Sie nannte ihn einen Esel. Meine Mutter und ich, wir lebten von der Fürsorge, aber zu Weihnachten standen immer große Geschenke im Wert von mehreren hundert Dollar vor unserer Tür. Und auf jedem Geschenk stand mein Name. Mutter erklärte, dass ich einen Großvater hätte, der nur einmal im Jahr uns besuchen würde und nachdem er die Geschenke abgegeben hatte, wieder in sein Haus zurückfuhr. Aber weder sie noch ich hatten ihn je zu Gesicht bekommen. Ich war 14 an diesem Weihnachtsmorgen und ich stand mitten in der Nacht auf, um auf meinen Opa zu warten und ihn zu überraschen. Ich rieb mir gerade den Schlaf aus den Augen, während ich von draußen ein Schlürfen vernahm. Als ich vorsichtig die Eingangstür öffnete, sah ich einen Mann die Treppe hinaufsteigen, dessen Gesicht von einem Geschenk verdeckt war. Fröhliche Weihnachten für Steve stand auf der großen Kiste. Der geheimnisvolle Geschenkeüberbringer hatte nicht bemerkt, dass ich ihm aus der geöffneten Tür zusah, bis er vorsichtig die Kiste vor der Tür losließ. Der alte Jones schaute mich direkt an und mit Tränen in den Augen sagte er mit zitternder Stimme: Fröhliche Weihnachten, mein Enkelsohn. Und Steve Hugo schreibt, und plötzlich verstand ich den Satz: Eines Tages würde es mir leid tun, was ich getan habe. Und er beschreibt das dann in seinem Buch, wie ihm plötzlich klar wird, dass der einzige Mensch, der ihn je geliebt hat, der je bereit war, in ihn zu investieren, der Mann war, den er am meisten schikaniert und traktiert hatte. Ich las diese Geschichte und sie berührte mein Herz. Weil ich dachte, wie oft haben wir dasselbe Spiel mit Gott getrieben. Der, der wirklich seine Liebe in dich investiert hat. Wie oft haben wir zu ihm gesagt: Gott, ich brauche deine Liebe nicht, ich mache das schon selber. Und was mich fasziniert an der Liebe Gottes ist, er liebt uns trotzdem. Er liebt dich trotzdem. Weißt du warum? Weil er weiß, dass du einen Retter brauchst. Weil er weiß, dass es so unglaublich viele Situationen gibt, wo wir nicht mit unserer Kraft durchkommen. Und deswegen kommt er immer wieder mit seiner Liebe und sagt: Komm doch, lass dich doch lieben. Hör doch auf, es so lange mit eigener Kraft und eigenem Krampf gegen die Wand zu fahren. Lass es doch mich machen. Und Gottes Herzschlag an dich heute Abend ist dasselbe, dass er sagt: Ich weiß doch, dass du einen Retter brauchst. Warum lässt du dich nicht von mir lieben? Warum lässt du dir nicht wirklich vergeben? Warum lässt du nicht wirklich dich in deinem Herzen von mir heilen? Wieso probierst du es immer wieder? Und ich merke, wir als Christen leiden darunter, dass wir den Eindruck haben, wir müssten irgendwie besonders perfekt sein, damit Gott uns lieben könnte. Leute, und ich glaube, nichts ist weiter entfernt von dem Herzen Gottes. Ich schließe mit diesem Erlebnis, das wir hatten, als Marcelli noch relativ jung war. Wir hatten ihm gesagt, dass er sich beim Malen auf seinen Zeichenblock beschränken muss. Aber er hatte so Picasso-Allüren und fing immer an, auf der Tapete zu malen und wo auch immer er Platz fand. Und so ging ich immer wieder hin und habe das danach gestrichen mit weißer Farbe. Aber wenn du das dann ein paar Mal machst, irgendwann geht dir das als Vater auch auf den Wecker. Und so hatte ich zu ihm gesagt: Sally, kommt das nochmal vor, haben wir beide eine wirklich intensive Auseinandersetzung. Und das ging auch ein paar Tage gut. Und dann kam der Tag, wo ich das Rufen meiner Frau höre und sie sagt: Jetzt gehst du zu Papa, das klärst du mit Papa. Und dann knarrte die Treppe, während er hochschlich und irgendwann dann bei mir im Büro angekommen war. Und ich nahm diesen Burschen und setzte ihn auf meinen Schreibtisch. Auge in Auge mit Papa. Sally, sollst du an die Tapete malen?
2: Nein.
1: Was hat Papa gesagt, was er macht, wenn du das nochmal machst?
2: Ganz doll schimpfen mit mir.
1: Und was soll Papa jetzt mit dir machen?
2: Dann holt er tief Luft und sagt: Mich einfach nur lieb haben, Papa.
1: Hey, sei ehrlich, du hättest die Erziehungsmaßnahme auch nicht durchgezogen, oder? Genau, ich auch nicht. Ich sag dir, das hat Jahre später zu meinem Herzen gepredigt. Weil ich dachte, genau, das ist der Punkt. Du weißt, dass du es verrissen hast. Und was ist tief in deinem Herzen deine Sehnsucht? Dass ich trotzdem geliebt bin, stimmt's? So sehr hat Gott uns geliebt, dass er uns liebte, als wir noch Sünder waren. Halleluja, als wir noch Sünder waren. Deswegen ist er nicht geschockt, wenn du dich ab und zu noch wie einer verhältst. Aber weißt du, was der größte Fehler ist, den du machen kannst? wenn du dich nicht retten lässt. Heute Abend will ich für Menschen beten, die verstanden haben, dass sie einen Retter brauchen. Dass sie verstanden haben, ich krampf in meinem Leben in bestimmten Bereichen immer und immer wieder vor mich hin. Und ich kriege es nicht mit der eigenen Willensanstrengung geregelt. Und ich habe schon alle möglichen Techniken und Tricks angewandt. Aber eigentlich besteht die Lösung darin zu sagen, Herr, du musst mich vor mir selber retten. Herr, du musst mich vor mir selber retten. Ist das wahr? Das kann keiner für dich tun. Und ich glaube, das ist dieser Schritt, an dem wir haken, weil wir gerne so stark nach außen aussehen wollen. Weil wir manchmal mit unserem Stolz zu kämpfen haben, stimmt's? Hey, ich brauche doch keinen Retter. Doch, wir brauchen Retter. Es gibt Bereiche, wo du immer wieder sagst, Herr, vergib mir. Und wenn du ehrlich bist, hast du das Gebet schon 197.000 Mal gebetet. Und eigentlich glaubst du schon nicht mehr, dass der Herr das wirklich vergibt. Ich glaube, heute Abend ist dieser Abend, wo Gott zu dir sagt, ich will dein Retter sein. Aber damit Rettung in dein Leben kommt, musst du zugeben, dass du einen Retter brauchst. Und du musst diesem Retter ein Zeichen geben.

0: Jesus, ich danke dir für all die lieben Menschen, die hier sind. Für all die Leute, die vielleicht schon lange Christen sind. Für die, die ganz kurz Christen sind. Aber für alle die, die heute Abend durch deinen Heiligen Geist hören, dass es ihr Abend der Befreiung ist. Weil sie sich auf dich als den Retter einlassen dürfen. Auf den, der uns wirklich freisetzt von jeder Macht der Finsternis, von jeder an uns klebenden Sünde, von jeder Zerstörung, die wir nicht in den Griff kriegen können, von jeder Beraubung, die wir merken, die der Teufel auf unser Leben legt. Menschen, die merken, dass ihre Ehe unter Angriff steht und sie nicht aus eigener Kraft retten können. Gewohnheiten und Nöte und Ängste, die wir nicht aus eigener Kraft unter die Füße bringen, wo wir spüren, das hat schon fast einen zwanghaften Charakter und wir können nicht dagegen an. Und Jesus sagte, ich bin der Retter. Ich bin gekommen, um zu suchen und zu retten, die verloren sind, die sich selber aufgegeben haben. Die sagen, ich glaube schon nicht mehr dran, dass sich das ändert. Und Jesus sagt zu dir, heute ist dein Termin. Und ich lade dich ein. Ich lade dich rein, dass du heute sagst, Herr, ich komme aus dieser Höhle. Und oben drüber Tonnen von altem Zeug. Und ich kann mich nicht mehr bis nach oben durchgraben. Und Jesus sagt, macht nichts, ich komme und ich hole dich raus heute. Ich komme, um dich zu retten. Halleluja. Und das ist der Termin. Und jetzt beginnt ein innerer Kampf. Und das spüre ich deutlich. Aber du entscheidest heute und sagst, Teufel, mit dir habe ich nichts abzumachen. Du bist nicht der Chef in meinem Leben. Sünde, du bist nicht der Chef in meinem Leben. Gebundenheit, du bist nicht der Chef in meinem Leben. Macht der Finsternis, du bist nicht der Chef in meinem Leben. Sondern Jesus ist der Retter. Halleluja. Und er ist nicht nur der Retter für Menschen, die von Gott keine Ahnung haben. Er ist genauso der Retter für Menschen, die ihn schon kennen. Halleluja. Und der Herr redet zu dir heute. Und der erste Schritt der Befreiung ist der, dass du aus deiner Reihe rauskommst und ganz bewusst Schritte in die Freiheit gehst, hier nach vorne kommst. Und wir werden beten und die Kraft Gottes ist hier und die Gegenwart des Heiligen Geistes ist da und Jesus selber ist da und es gibt keinen höheren Namen als den Namen Jesus und der Name des Herrn kommt und er legt sich auf dich und er ist wie eine Salbe, die dich heilt und die dich befreit und die Erneuerung reinnimmt und eine neue Stärke kommt und eine neue Widerstandskraft kommt und die Heiligkeit des Herrn kommt. Halleluja. Deshalb lade ich dich ein, komm einfach aus deinem Platz hier nach vorne und nimm das Werk Gottes heute Abend für dich in Anspruch. Halleluja.
1: Die Fortsetzung folgt morgen um die gleiche Zeit.

Solches redete Jesus und hob seine Augen zum Himmel empor und sprach: Ich bitte aber nicht für diese allein, sondern auch für die, welche durch ihr Wort an mich glauben werden, auf dass sie alle eins seien, gleich wie du, Vater, in mir und ich in dir. Auf dass auch sie in uns eins seien, damit die Welt glaube, dass du mich gesandt hast. Und ich habe die Herrlichkeit, die du mir gegeben hast, ihnen gegeben, auf dass sie eins seien, gleich wie wir eins sind. Ich in ihnen und du in mir, auf dass sie zu vollendeter Einheit gelangen, damit die Welt erkenne, dass du mich gesandt hast und sie liebst, gleich wie du mich liebst.

Wort spricht? Ein Fremdling soll bei euch wohnen wie ein Einheimischer unter euch. Und du sollst ihn lieben wie dich selbst.

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Jesus, deine Vergebung kennt keine Grenzen. Dafür danken wir dir. Bei dir wollen wir bleiben. Dir wollen wir folgen. Wir wollen keine anderen Götter und Herren neben dir haben.

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1: Kapitel 3. Seid ihr nun mit Christus auferstanden, so suchet, was droben ist, da Christus ist, sitzen zu der Rechten Gottes. Trachtet nach dem, was droben ist, nicht nach dem, was auf Erden ist. Denn ihr seid gestorben, und euer Leben ist verborgen mit Christus in Gott. Wenn aber Christus, unser Leben, sich offenbaren wird, dann werdet ihr auch offenbar werden mit ihm in Herrlichkeit. So tötet nun die Glieder, die auf Erden sind, Unzucht, Unreinigkeit, schändliche Lust, böse Begierde und die Habsucht, welche ist Götzendienst, um deretwillen der Zorn Gottes kommt. In dem allen seid auch ihr einst gewandelt, als ihr noch darin lebtet. Nun aber leget alles ab von euch, Zorn, Grimm, Bosheit, Lästerung, schandbare Worte aus eurem Munde. Belüget einander nicht, denn ihr habt ja ausgezogen den alten Menschen mit seinen Werken und angezogen den neuen, der da erneuert wird zur Erkenntnis nach dem Ebenbilde des, der ihn geschaffen hat. Da ist nicht mehr Grieche, Jude, Beschnittener, Unbeschnittener, Nicht-Grieche, Sküte, Knecht, Freier, sondern alles und in allen Christus. So ziehet nun an als die Auserwählten Gottes, als die Heiligen und Geliebten, herzliches Erbarmen, Freundlichkeit, Demut, Sanftmut, Geduld. Und vertrage einer den andern und vergebet euch untereinander, wenn jemand Klage hat wider den andern,

Worten oder mit Werken, das tut alles in dem Namen des Herrn Jesus und danket Gott, dem Vater, durch ihn. Ihr Frauen, seid untertan euren Männern, wie sie's gebührt in dem Herrn. Ihr Männer, liebet eure Frauen und seid nicht bitter gegen sie. Ihr Kinder, seid gehorsam den Eltern in allen Dingen, denn das ist dem Herrn gefällig. Ihr Väter, erbittert eure Kinder nicht, auf dass sie nicht scheu werden. Ihr Knechte, seid gehorsam in allen Dingen euren leiblichen Herren, nicht mit Dienst vor Augen, um den Menschen zu gefallen, sondern in Einfalt des Herzens und in der Furcht des Herrn. Alles, was ihr tut, das tut von Herzen als dem Herrn und nicht den Menschen, und wisset, dass ihr von dem Herrn zum Lohn das Erbe empfangen werdet. Ihr dient dem Herrn Christus. Wer aber Unrecht tut, der wird empfangen, was er Unrecht getan hat, und gilt kein Ansehen der Person. Ihr Herren, was recht und billig ist, das erweise den Knechten, und bedenket, dass auch ihr einen Herrn im Himmel habt. Haltet an am Gebet und wachet in ihm mit Danksagung, und betet zugleich auch für uns, auf dass Gott uns eine Tür für das Wort auftue, zu sagen das Geheimnis Christi, um deswillen ich auch gebunden bin, auf dass ich es offenbar mache, wie es mir zu sagen gebührt. Wandelt weise gegen die, die draußen sind, und kaufe die Zeit aus. Eure Rede sei allezeit lieblich und mit Salz gewürzt, dass ihr wisset, wie ihr einem jeglichen antworten sollt. Wie es um mich steht, wird euch alles kundtun Tychikus, der liebe Bruder und getreue Diener und Mitknecht in dem Herrn, den ich darum zu euch sende, dass ihr erfahret, wie es sich mit uns verhält und dass er eure Herzen aufrichte, und mit ihm Onesimus, den getreuen und lieben Bruder, welcher einer der euren ist. Alles, wie es hier steht, werden sie euch kundtun. Es grüßt euch Aristarchus, mein Mitgefangener, und Markus, der Vetter des Barnabas, über welchen ihr schon Weisung empfangen habt. Wenn er zu euch kommt, nehmet ihn auf, und Jesus, der da heißt Justus. Aus den Juden sind diese allein meine Gehilfen am Reich Gottes und sind mir ein Trost geworden. Es grüßt euch Epaphras, der einer von den euren ist, ein Knecht Christi Jesu, der allezeit ringt für euch in seinen Gebeten, auf dass ihr dasteht vollkommen und erfüllt mit allem, was Gottes Wille ist. Ich gebe ihm Zeugnis, dass er große Mühe hat um euch und um die zu Laodicea und zu Hierapolis. Es grüßt euch Lukas, der Arzt, der Geliebte, und Demas. Grüße die Brüder zu Laodicea und die Nympha und die Gemeinde in ihrem Hause. Und wenn der Brief bei euch gelesen ist, so sorget, dass er auch in der Gemeinde zu Laodicea gelesen werde und dass ihr den von Laodicea leset. Und sage dem Archippus, sieh auf das Amt, das du empfangen hast in dem Herrn, dass du es ausrichtest. Mein Gruß mit meiner des Paulus Hand. Gedenket meiner Ketten. Kapitel 1. Die Gnade sei mit euch. Paulus und Silvanus und Timotheus der Gemeinde zu Thessalonich in Gott, dem Vater und dem Herrn Jesus Christus. Gnade sei mit euch und Friede. Wir danken Gott allezeit für euch alle und gedenken euer in unserem Gebet und denken ohne Unterlass vor Gott, unserem Vater, an euer Werk im Glauben und an eure Arbeit in der Liebe und an eure Geduld in der Hoffnung auf unseren Herrn Jesus Christus. Denn, liebe Brüder, von Gott geliebt, wir wissen, dass ihr erwählt seid. Denn unsere Predigt des Evangeliums kam zu euch nicht allein im Wort, sondern auch in der Kraft und in dem Heiligen Geist und in großer Gewissheit. Ihr wisset ja, wie wir uns unter euch gehalten haben um euretwillen. Und ihr seid unserem Beispiel gefolgt und dem des Herrn und habt das Wort aufgenommen unter vielen Trübsalen mit Freuden im Heiligen Geist, so dass ihr seid ein Vorbild geworden allen Gläubigen in Mazedonien und Achaia. Denn von

euch aus ist erschollen das Wort des Herrn nicht allein in Mazedonien und Achaia, sondern an allen Orten ist euer Glaube an Gott bekannt geworden, so dass uns nicht Not ist, etwas zu sagen. Denn sie selbst berichten von uns, welchen Eingang wir bei euch gehabt haben und wie ihr euch bekehrt habt zu Gott von den Götzen, zu dienen dem lebendigen und wahren Gott und zu warten auf seinen Sohn vom Himmel, welchen er auferweckt hat von den Toten, Jesus, der uns von dem zukünftigen Zorn

auf dem breiten Weg, der zur Verdammnis führt, und war schon weit von Gott hinweg auf dieser Bahn geirrt. Da zeigte Gott mir ein Gesicht und führte mich in das Gericht. Mir träumte, doch ich sah's ganz klar, ich kann's auch heut noch sehen, dass ich im Todestalle war und musste durch dasselbe gehen. Wir gingen durch die Dunkelheit, mein teures Weib war mir zur Seite. Ein Engel, der uns hier geführt, der sprach sehr ernst zu mir. Wem's hier im Tale lichter wird, geht durch die Himmelstür. Doch wem das Licht nicht wird aufgetan, der muss für immer draußen stehen. Wir gingen durch das dunkle Tal und näher dem Gericht, da sprach mein Weib mit einem Mal, mir wird es jetzt schon Licht, ein heller, lichter Tag bricht an, das ich fast nicht ertragen kann. Bei mir doch nicht, die Dunkelheit bei jedem Schritt vermehrte sich und fühlte, dass die Gnadenzeit auf ewig von mir wich. Mit einem Male waren wir da droben vor der Himmelstür, wo viele andere standen schon. Es dauert auch nicht lange, da kam zu uns der Gottessohn. Wie war mir Angst und Bange vom ewigen Himmelsglanz umwallt in einer hellen Lichtgestalt. Der Heiland gab ein weißes Kleid dem andern, die dabei, auch meinem Weib an meiner Seite, an mir ging er vorbei. Und ohne dieses Hochzeitskleid geht niemand ein zur Seligkeit. Ich rief, o Jesu, hilf mir doch, blick du auf mich in Gnaden, verleih das weiße Kleid mir noch, dass ich nicht komm zu Schaden. Voll Ernstes nun der Heiland spricht, es ist zu spät, du wolltest nicht. Da sah ich meine Mutter stehen, vor mir im weißen Kleide, so schön, wie ich sie nie gesehen, in süßer Himmelsfreude. Ihr Angesicht erstrahlte ganz von einem überirdischen Glanz. O Mutter, rief ich sehr betrübt, zum Heiland bete für mich doch, dass er das weiße Kleid mir gibt und meiner sich erbarme noch. Doch ach, wie ernst die Mutter spricht, o nein, mein Kind, du wolltest nicht. Noch konnte ich mein teures Weib im weißen Kleide bei mir sehen. Dann wandte sie sich von mir ab, ins ewige Gezelt zu gehen. Das Band der Liebe, unser Glück, zerriss in einem Augenblick. Ich rief in meiner Bändigkeit, willst du nun von mir gehen und nicht für mich das weiße Kleid vom Heiland mir erflehen? O Ehemann, so ernst die Teure spricht, es ist zu spät, du wolltest nicht. Da sah ich vor mir eine Tür, und schrecklich kann es sein, und dann der Feind, der winkte mir zum Gang in seine Tür. Was ich dort sah, durch jene Tür, der Rüberseele schweig ich hier. Ich schrie in meiner Bändigkeit in meinem Lager auf. Und dieser Schrei um weißes Kleid, der weckte mich dann auf. Ich fühlte nun, sobald ich wach, dass Gott im Traume zu mir sprach. Das war zu viel, es brach mein Herz in wahrer Reu und Buß. Ich fiel in meinem Seelenschmerz dem lieben Gott zu Fuß. Und Gott verstieß mich arme nicht und ging mit mir nicht ins Gericht. Nun ist mein heilige Pflicht, dass ich es anderen sage und bis mein Herz im Tode bricht, die Botschaft weitertrage. Ich frage dich an diesem Heut, wie steht es mit deinem Hochzeitskleid? Du eilst aus dieser Gnadenzeit.

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